0: Am Sonntag oft freundlich, im Norden einzelne Schauer, 14 bis 27 Grad. Es ist 2.03 Uhr.
1: Da schauen wir auf die Straßen. Der Verkehrsservice in der ARD-Hitnacht. Die A1 Dortmund Richtung Münster ist zwischen Kreuz Dortmund-Unna und Carmen-Zentrum wegen Bauarbeiten bis Montag früh gesperrt. A2 Dortmund Richtung Hannover. Hier ist die Ausfahrt zum Rastplatz Varrelheide gesperrt im Moment. Die A2 Dortmund Richtung Oberhausen ist zwischen Dreieck Bottrop und Kreuz Oberhausen wegen Bauarbeiten noch bis Montag früh gesperrt. Die A8 München-Salzburg ist zwischen Fraßdorf und Bernau wegen einer Nachtbaustelle bis 5 Uhr früh gesperrt. Eine Umleitung ist hier eingerichtet. Die A21 Kiel Richtung Bagdeheide ist zwischen Lietzen und Bad Oldesloe Süd wegen einer Nachtbaustelle bis 5 Uhr in der Früh gesperrt. Eine Umleitung führt sie einmal über die U96 und die U98. Die A30 Rheine Richtung Osnabrück ist zwischen Rheine-Kanalhafen und Hörstel wegen Bergungsarbeiten bis ca. 8 Uhr gesperrt. Auch hier gibt es eine Umleitung, die U19. Die A81 Heilbronn Richtung Würzburg ist zwischen Weinsberg-Ellhofen und Kreuz-Weinsberg wegen einer Fahrbahnerneuerung bis Montag früh gesperrt. Und die A92 München Richtung Deggendorf ist zwischen Oberschleißheim und Unterschleißheim wegen Bauarbeiten bis Sonntag 4 Uhr gesperrt. Hier geht eine Umleitung über die U3. Da, wo Sie unterwegs sind, hoffen wir natürlich auf freie Straßen. Kommen Sie gut an.
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1: Dazu herzlich willkommen. Ich bin Imme Tröger und ich bin in dieser Nacht an Ihrer Seite aus dem Landesfunkhaus des Mitteldeutschen Rundfunks in Dresden. Zusammen gehen wir durch die Nacht mit Lobo und I'd Love You To Want Me und mit Cher und Believe. Das hilft definitiv beim Wachbleiben. Kurz nach zwei haben wir es am Samstag. Heute ist der 9. Mai.

I love you to want me, Lobo war das. Und der Song, der war auch tatsächlich sein größter Erfolg. Wenn Ihnen das Lied jetzt gerade irgendwie bekannt vorkam, Sie es allerdings anders in Erinnerung haben, dann kann das gut sein, denn Anfang der 70er gab es da eine deutsche Version von Michael Holm namens Baby, du bist nicht alleine. So klingt die ARD-Hitnacht mit Imme Tröger und jetzt auch mit einem Original von Christopher Cross, Alright. Das ist Ihr Weg in den Samstag um 2:12 Uhr.

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1: Johnny Logan und Homie Now und er hält immer noch den Grand Prix-Rekord. Insgesamt dreimal hat er ihn gewonnen, den Grand Prix de la Chanson, später Eurovision Song Contest. 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So halten wir sie gerne wach und auch ganz, ganz liebevoll, gut gelaunt mit den Kings und Sunny Afternoon. Können wir alles hier. So begleiten wir sie auf Streife oder Rundgang beim Kochen, Backen, Puzzeln, Rätseln. Einfach die Nacht genießen. Viele Grüße aus Dresden.

0: Und hier ist der Verkehrsservice in der ARD-Hitnacht. Die A1 Dortmund Richtung Münster ist zwischen Dortmund-Unna und Kamenzentrum wegen Bauarbeiten bis Montag früh gesperrt. Die A2 Dortmund Richtung Hannover. Hier die Ausfahrt zum Rastplatz Varrelheide gesperrt. Auf der A2 selbst rollt es allerdings. A2 Dortmund Richtung Oberhausen zwischen Dreieck Bottrop und Kreuz Oberhausen wegen Bauarbeiten bis Montag früh gesperrt die Autobahn. Die A8 München-Salzburg ist zwischen Fraßdorf und Bernau wegen einer Nachtbaustelle bis 5 Uhr früh gesperrt. Eine Umleitung ist eingerichtet. Die A21 Kiel Richtung Bagdeheide ist zwischen Lezen und Bad Oldesloe Süd wegen einer Nachtbaustelle bis 5 Uhr gesperrt. Die A30 Rheine Richtung Osnabrück ist gesperrt zwischen Rheine Kanalhafen und Hörstel. Hier laufen Bergungsarbeiten bis ca. 8 Uhr. Die A81 Heilbronn Richtung Würzburg ist zwischen Weinsberg-Ellhofen und Kreuz Weinsberg wegen einer Fahrbahnerneuerung bis Montag früh gesperrt. Und die A92 München Richtung Deggendorf ist zwischen Oberschleißheim und Unterschleißheim wegen Bauarbeiten bis Sonntag um 4 gesperrt. Hier gibt es eine Umleitung, das ist die U3. Gute und sichere Fahrt Ihnen allen.
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Ray Parker Jr. und seine Freunde. Er hatte nämlich keine Lust, Ghostbusters zu sagen und hat Leute gefragt, die er kannte, ob die es nicht machen. Eben gehört, die ARD hat Nacht hier mit Imme Tröger, Ghostbusters bei uns und ordentlich Post kam wieder von Ihnen. Wolfgang bedankt sich für die tolle Musikauswahl heute Nacht. Er will nicht ins Bett, muss allerdings, weil er heute Abend noch zu einer Veranstaltung gehen will. Da wünschen wir schon mal viel Spaß. Elke schreibt, liebe Grüße ins Studio. Ich bin jede Nacht dabei, da ich nachts nicht gut schlafen kann. Petra schreibt das, und zwar aus Verden an der Aller. Vielen, vielen Dank. Und auch Frank hat liebe Grüße geschickt. Ich bin mit dem LKW von Leipzig nach Hannover unterwegs und verfolge deine Sendung, hat er geschrieben. Ich lausche deiner Stimme und wünsche eine gute Sendung, ein schönes Wochenende und schicke dir liebe Grüße aus dem Raum Hannover. Vielen Dank, Frank. Ich werde dran denken und schön, dass Sie an uns gedacht haben. Wir kommen hier an Bord der ARD Hit Nacht. Eine angenehme Zeit mit uns und Sie schreiben uns wie immer gern an ard-hitnacht@mdr.de. So klingt Ihr Weg in den neuen Tag, im besten Fall in Ihr Wochenende nach dem Nachtdienst nachher. Das ist Nazareth und Love Hurts um 2:47 Uhr.

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1: Um 3 Uhr mit Ronald Lessig. US-Präsident Trump hat eine befristete Waffenruhe zwischen Russland und der Ukraine verkündet. Sie soll von heute bis einschließlich Montag gelten und ist laut Trump von ihm selbst vermittelt worden. Washington-Korrespondentin Anne Schneider erläutert, was die Vereinbarung konkret beinhalten soll.
2: Das heißt, der Stopp aller Kampfhandlungen, es soll einen Gefangenenaustausch geben, also 1000 Gefangene pro Seite sollen wiederum die Seite wechseln. Das haben auch beide Seiten bestätigt. Russland hat dem zugestimmt, Ukraine die Feuerpause eben auch bestätigt. Aber das ist kein Friedensabkommen, sondern nur eine kurzfristige Pause. Und ob das am Ende, der Anfang vom Ende eines langen Krieges ist, wie Trump auch weiter gepostet hat, das weiß im Moment kein Mensch.
1: In der Pflegeversicherung droht nach den Worten von Bundesgesundheitsministerin Wargen in den kommenden 2 Jahren eine Finanzlücke von mehr als 22,5 Milliarden Euro. In der Rheinischen Post betonte die CDU-Politikerin, dass das Anwachsen des Defizits nicht nur demografische Gründe habe. Heutzutage würden auch Menschen als pflegebedürftig eingestuft, an die man früher gar nicht gedacht hatte, beispielsweise Kinder und Jugendliche mit ADHS. Das lasse die Ausgaben in der Pflegeversicherung weiter steigen. Nach einem Hantavirus-Ausbruch auf dem niederländischen Kreuzfahrtschiff Hondius hat die Weltgesundheitsorganisation WHO 6 Infektionen bestätigt. Zudem gäbe es 2 wahrscheinliche Fälle, teilte die UN-Behörde mit. Ein WHO-Sprecher warnte gleichzeitig vor Panik. Das Risiko für die Allgemeinbevölkerung sei absolut gering. Auf der Hondius waren 3 Menschen an dem Virus gestorben, darunter auch eine Deutsche. Das Schiff wird voraussichtlich morgen die Kanareninsel Teneriffa erreichen. In der Fußball-Bundesliga hat Borussia Dortmund zum Auftakt des vorletzten Spieltages Eintracht Frankfurt geschlagen. Durch den 3:2-Erfolg steht der BVB bereits als Vizemeister fest. Aus der Sportredaktion Jan Möller.
3: Schon nach 2 Minuten ging Frankfurt durch Uzun in Führung, doch Gerassi und Schlotterbeck drehten kurz vor der Pause das Spiel für den BVB. Inacio erhöhte nach 70 Minuten sogar auf 3:1, Burkhardt gelang nur noch der Anschlusstreffer für die Eintracht. Das war's, 3:2, Frankfurt droht eine Saison ohne Europapokal. Und Dortmund feiert am Ende nochmal den eingewechselten Niklas Süle, der seine letzten Minuten im Profifußball bestritt. In der zweiten Liga hat Paderborn nur 2:2 gegen Karlsruhe gespielt, ein Dämpfer im Aufstiegsrennen. Und Bielefeld muss nach einer 0:2 Niederlage in Kaiserslautern weiter um den Klassenerhalt bangen.
1: Das waren die Nachrichten. Das Wetter in Deutschland. Tagsüber zeitweise heiter, im Norden mehr Wolken, im Bergland einzelne Schauer, bei 14 Grad auf den Ostseeinseln und 25 Grad im Mittelgebirge. Am Sonntag oft freundlich bis 27 Grad. Es ist 3:03 Uhr.
4: Und da ist der Verkehrsservice in der ARD-Hitnacht. Die A1 Dortmund Richtung Münster ist zwischen Kreuz Dortmund-Unna und Carmen-Zentrum wegen Bauarbeiten bis Montag früh gesperrt. A2 Dortmund Richtung Hannover. Hier ist die Ausfahrt zum Rastplatz Varrelheide gesperrt. Die A2 Dortmund Richtung Oberhausen ist zwischen Dreieck Bottrop und Kreuz Oberhausen wegen Bauarbeiten bis Montag früh gesperrt. Die A8 München-Salzburg ist zwischen Fraßdorf und Bernau wegen einer Nachtbaustelle bis 5 Uhr in der Früh gesperrt. Eine Umleitung ist eingerichtet. Die A21 Kiel Richtung Bagdeheide ist zwischen Lezen und Bad Oldesloe Süd wegen einer Nachtbaustelle bis 5 Uhr gesperrt. Auch hier gibt es Umleitungen, die U96 und die U98. Die A30 Rheine Richtung Osnabrück ist zwischen Rheine-Kanal-Hafen und Hörstel wegen Bergungsarbeiten bis ca. 8 Uhr gesperrt. Hier geht die Umleitung über die U19. Die A81 Heilbronn Richtung Würzburg ist zwischen Weinsberg-Ellhofen und Kreuz Weinsberg wegen einer Fahrbahnerneuerung bis Montag früh gesperrt. Und die A92 München Richtung Deggendorf ist zwischen Oberschleißheim und Unterschleißheim wegen Bauarbeiten bis Sonntag früh um 4 gesperrt. Hier heißt die Umleitung U3. Ihnen überall eine gute und sichere Fahrt.
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4: Da freue ich mich, dass Sie bei uns sind. Ich bin Imme Tröger. Wir gehen heute aus Dresden mit Ihnen durch die Nacht. Gleich der Start in die neue Stunde mit Ich und Ich und Stark und mit Elton John. Der hält sie wach. Club at the end of the street. Kurz nach 3 auf dem Weg in den Samstagmorgen.

George McRae, Rock Your Baby, hier in der ARD-Hitnacht. 3.15 Uhr ist es da, am 9. Mai und in 2 Wochen, da ist unsere nächste Sängerin beim Wave-Gothic-Treffen in Leipzig. Ja, sie überrascht ganz gerne mal, auch als sie in den 90ern Gartensendungen im englischen Fernsehen moderierte, da sie auch ausgebildete Landschaftsgärtnerin ist. Die Musik, die kann sie allerdings nicht ganz lassen. Pfingsten können Sie sie also beim WGT in Leipzig erleben, können sich gern davon überzeugen. Kim Wilde ist hier mit Cambodia. Willkommen in der ARD-Hitnacht.

0: Und da ist der Verkehrsservice in der ARD-Hitnacht. Wir schauen auf die A1 Dortmund Richtung Münster zwischen Kreuz Dortmund-Unna und Kamenzentrum. Wegen Bauarbeiten nach wie vor gesperrt die Autobahn, das Ganze noch bis Montag früh. A2 Dortmund Richtung Hannover, die Ausfahrt zum Rastplatz Farelheide ist aktuell gesperrt. Die A2 Dortmund Richtung Oberhausen ist zwischen Dreieck Bottrop und Kreuz Oberhausen wegen Bauarbeiten bis Montag früh gesperrt. Die A8 München-Salzburg ist zwischen Fraßdorf und Bernau wegen einer Nachtbaustelle noch bis 5 Uhr gesperrt. Eine Umleitung ist allerdings für sie eingerichtet. Die A21 Kiel Richtung Bargteheide ist zwischen Lezen und Bad Oldesloe Süd wegen einer Nachtbaustelle ebenfalls bis 5 Uhr in der Früh gesperrt. Umleitungen gehen über die U96 und die U98. Die A30 Rheine Richtung Osnabrück ist zwischen Rheine-Kanalhafen und Hörstel wegen Bergungsarbeiten bis ca. 8 Uhr gesperrt. Hier geht eine Umleitung über die U19. Die A81 Heilbronn Richtung Würzburg ist zwischen Weinsberg-Ellhofen und Kreuz Weinsberg wegen einer Fahrbahnerneuerung bis Montag früh gesperrt. Und die A92 München Richtung Deggendorf ist zwischen Oberschleißheim und Unterschleißheim wegen Bauarbeiten noch bis Sonntag früh um 4 gesperrt. Hier geht eine Umleitung über die U3. Und Ihnen allen unterwegs gute und sichere Fahrt.
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Die Adi-Hit-Nacht mit Maria Maina und All This Time. Wir wünschen einen schönen guten Morgen und lesen Ihre Mails, zum Beispiel die von Andreas, und der hat mir was sehr Cooles geschickt. Guten Morgen ins Studio, schreibt er. Vielen Dank für die tolle Musik und die nette Moderation. Damit kommt man gut durch die Nacht und das dank Internetradio auch an Bord eines Hafenschleppers auf der Themse. Aktuell auf dem Weg von London flussabwärts Richtung Mündung. Die Nacht ist noch lang, Kaffee hält uns wach und die Adi-Nacht sorgt für gute Laune. Viele Grüße von Bord, Andreas. Liebe Grüße an Bord. Andreas, vielen Dank für den tollen Einblick und Ausblick auf die Themse und immer eine Handbreit Wasser unterm Kiel. Ne? Sie schreiben uns auch heute wieder. Vielen Dank für all Ihre Post. Auch an Ute, die schreibt, liebe Immem, liebes Hitnacht-Team, wie jeden Abend höre ich WDR 4 und stricke und häkle im Takt der Musik. Ihr seid so gut. Ich kann mich kaum losreißen und zu Bett gehen, was ja eigentlich vernünftiger wäre. Also macht bitte weiter so. Ihr seid klasse und Grüße an alle Nachtarbeiter. Ute, vielen Dank für die Grüße. Danke auch für die Zeilen. Auch an Micha, der jetzt sein LKW abstellt, hat er geschrieben und ins Wochenende startet. Wohlverdient, Micha. Danke und allzeit gute Fahrt, wenn Sie dann wieder im Dienst sind. Ihre Post geht heute Nacht an ard-hitnacht@mdr.de. Das ist die ARD-Hitnacht mit Imme Tröger. Und da begleiten wir Sie in den Samstagmorgen jetzt mit DJ Bobo.

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1: Um 4 Uhr mit Ronald Lessig. US-Präsident Trump hat eine dreitägige Waffenruhe zwischen der Ukraine und Russland verkündet. Sie hat offiziell um Mitternacht Ortszeit begonnen und soll bis einschließlich Montag dauern. Aus der Nachrichtenredaktion Amir Brecht.
2: Wie Trump auf seiner Online-Plattform mitteilte, sollen alle Kampfhandlungen in dem Zeitraum eingestellt werden. Der US-Präsident erklärte, die Initiative sei von ihm angestoßen worden. Er hoffe, dies sei der Anfang vom Ende eines sehr langen, tödlichen und hart geführten Krieges. Der ukrainische Präsident Zelensky hat die Einigung bestätigt. Er teilte außerdem auf Telegram mit, dass es einen weiteren Gefangenenaustausch geben soll, und zwar von 1000 Gefangenen auf jeder Seite. Auch der Kreml hat die dreitägige Waffenruhe am Abend bestätigt.
1: Bundesgesundheitsministerin Warken hat Einzelheiten zur geplanten Reform der gesetzlichen Pflegeversicherung genannt. In der Rheinischen Post kündigte sie eine stärkere Belastung für höhere Einkommen an. Warken schloss aus, Pflegegrade zu streichen. Die Vorgaben sollen aber strenger werden. Die CDU-Politikerin will Einzelleistungen zusammenlegen und ein Budget für Akut- und Notfälle einführen. Gestern war bekannt geworden, dass das Defizit in der Pflegeversicherung im kommenden Jahr mehr als 7,5 Milliarden Euro betragen wird und nicht wie angenommen 6 Milliarden. Bei den Kommunalwahlen in England hat die Labour-Partei von Premier Starmer eine massive Niederlage erlitten und mehr als 1000 Sitze verloren. Auch bei der Wahl zum walisischen Regionalparlament landeten die Sozialdemokraten nur auf Platz 3. Das Ergebnis gilt als historisch. Aus London, Franziska Hoppen.
3: Für die Chefin der walisischen Labour-Partei und Regierungschefin von Wales, Eleanor Morgan, war es ein bitteres Ende. Sie kündigt ihren Rücktritt als Parteivorsitzende an. Die Labour-Regierung brauche auch national einen Kurswechsel, so Morgan. Trotz der klaren Verluste lehnte Regierungschef Keir Starmer einen Rücktritt ab. Er wolle das Land nicht ins Chaos stürzen und in den kommenden Tagen Schritte aufzeigen, um den von Labour versprochenen Wandel herbeizuführen.
1: In der Fußball-Bundesliga hat sich Borussia Dortmund am Abend die Vizemeisterschaft gesichert. Die Mannschaft gewann gegen Eintracht Frankfurt mit 3:2 und liegt damit uneinholbar vor Leipzig auf Platz 2. Als Meister steht bereits der FC Bayern fest. In der zweiten Liga konnte sich Kaiserslautern mit 2:0 gegen Bielefeld durchsetzen. Paderborn und Karlsruhe trennten sich 2:2. Das waren die Nachrichten. Das Wetter in Deutschland. Tagsüber zeitweise heiter, im Norden Meerwolken, im Bergland Schauer, bei 14 Grad auf den Ostseeinseln und 25 Grad im Mittelgebirge. Am Sonntag freundlich, im Norden einzelne Schauer, 14 bis 27 Grad. Es ist 4:03 Uhr.
4: Und da ist der Verkehrsservice in der ARD-Hitnacht. Die A1 Dortmund Richtung Münster ist zwischen Kreuz Dortmund-Unna und Kamenzentrum wegen Bauarbeiten bis Montag früh gesperrt. Die A2 Dortmund Richtung Oberhausen ist zwischen Dreieck Bottrop und Kreuz Oberhausen wegen Bauarbeiten ebenfalls bis Montag früh gesperrt. Die A8 München-Salzburg ist zwischen Fraßdorf und Bernau wegen einer Nachbaustelle bis ca. 5 Uhr gesperrt. Eine Umleitung ist eingerichtet. Die A21 Kiel Richtung Bagdeheide ist zwischen Lezen und Bad Oldesloe Süd wegen einer Nachbaustelle noch bis 5 Uhr gesperrt. Umleitungen gehen über die U96 und U98. Die A30 Rheine Richtung Osnabrück ist zwischen Rheine-Kanalhafen und Hörstel wegen Bergungsarbeiten circa noch bis 8 Uhr gesperrt. Hier geht eine Umleitung über die U19. Die A81 Heilbronn Richtung Würzburg ist zwischen Rheinsberg-Ellhofen und dem Kreuz Weinsberg wegen einer Fahrbahnerneuerung bis Montag früh gesperrt. Und die A92 München Richtung Deggendorf ist zwischen Oberschleißheim und Unterschleißheim wegen Bauarbeiten bis Sonntag um 4 gesperrt. Eine Umleitung führt über die U3. Da, wo Sie unterwegs sind, hoffen natürlich, dass die Straßen frei sind. Kommen Sie gut an.
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4: Damit sagen wir einen schönen guten Morgen aus Dresden. Die einen haben gerade erst ein Auge auf, die anderen haben gleich Feierabend. Und für jeden ist hier was mit dabei in der ARD-Hitnacht. Ich bin Imme Tröger, wir begrüßen den neuen Tag jetzt mit Sissy Catch und I Can Lose My Heart Tonight.

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Die AD hat Nacht mit Sissy Catch. Damit einen schönen guten Morgen um 4.08 Uhr für ihren Weg in den neuen Tag. Den beschreiten wir jetzt zusammen mit Ed Sheeran und Photograph. Und das Lied, das hat er beim Lego-Bauen geschrieben. Also zumindest ist es da entstanden. Ed Sheeran war gerade mit Snow Patrol auf Tour und an diesem Tag war er im Hotelzimmer von Gitarrist Johnny McDade, weil er eine Lego-Figur für dessen Schwester bauen wollte für eine Charity-Auktion. Und Ed Sheeran hat darüber mal erzählt, Johnny hatte eine Schleife dieses Klavierstücks laufen, die einfach immer und immer wieder wiederholt wurde. Ich fing an, eine Zeile zu singen und von da an entwickelte sich der Song quasi von ganz selbst. Wir saßen dort etwa 4 Stunden lang, ich beim Lego bauen und er am Laptop, wo er einfach an Ideen bastelte, bis ich schließlich eine Gitarre in die Hand nahm und wir dem Ganzen die richtige Struktur gaben. Das hören wir uns an. Hier ist Ed Sheeran und Photograph in der ARD Hitnacht mit Imme Tröger. Schönes Wochenende.

Milli Vanilli. Girl, you know it's true. So klingt die AD-Hitnacht. 4.23 Uhr ist es da geworden. Einen schönen guten Morgen. Willkommen im Wochenende und liebe Grüße erstmal an Carola. Die hat uns nämlich geschrieben. Guten Morgen, liebe Imme. Ich habe mich eben zugeschaltet, weil ich in den frühen Morgenstunden am besten am Schreibtisch arbeiten kann. Die tolle Musikauswahl ist dabei inspirierend. Ich wünsche noch einen guten Verlauf ihrer restlichen Nachtschicht und sende herzliche Grüße aus Osnabrück. Carola, das ist ganz lieb, dass sie an uns gedacht haben. So wie auch Micha, der schreibt, guten Morgen nach Dresden. Wieder gute Musik zum Wochenende. Komme gerade von Berlin, hatte die ganze Zeit wie jeden Tag Hitnacht an und grüße auch die Nachtfahrer, die noch unterwegs sind. Euch ein schönes Wochenende. Gruß Micha. Auch das ist ganz, ganz lieb. Vielen, vielen Dank und einen schönen Feierabend, Micha. Und einen guten Start in den Samstag allen anderen jetzt mit Klaus Lage und Monopoly. Ich bin Imme Tröger und Sie hören die AD-Hitnacht.

0: Und da werfen wir den Blick auf die Straßen. Hier ist der Verkehrsservice in der ARD-Hitnacht. Die A1 Dortmund Richtung Münster ist zwischen Kreuz Dortmund-Unna und Carmen-Zentrum wegen Bauarbeiten noch bis Montag früh gesperrt. Die A2 Dortmund Richtung Oberhausen ist zwischen Dreieck Bottrop und Kreuz Oberhausen wegen Bauarbeiten ebenfalls bis Montag früh gesperrt. Die A8 München-Salzburg ist zwischen Fraßdorf und Bernau wegen einer Nachtbaustelle noch bis ca. 5 Uhr gesperrt. Hier ist eine Umleitung eingerichtet. Die A21 Kiel Richtung Bagdeheide ist zwischen Leetzen und Bad Oldesloe Süd wegen einer Nachtbaustelle bis 5 Uhr ca. gesperrt. Umleitungen gehen über die U96 und U98. Die A30 Rheine Richtung Osnabrück ist zwischen Rheine-Kanalhafen und Hörstel wegen Bergungsarbeiten noch bis ca. 8 Uhr gesperrt. Eine Umleitung führt hier über die U19. Die A81 Heilbronn Richtung Würzburg ist zwischen Weinsberg-Ellhofen und Kreuz Weinsberg wegen einer Fahrbahnerneuerung noch bis Montag früh gesperrt. Und die A92 München Richtung Deggendorf ist zwischen Oberschleißheim und Unterschleißheim wegen Bauarbeiten noch bis Sonntag 4 Uhr gesperrt. Hier geht eine Umleitung über die U3. Ihnen überall, wo Sie unterwegs sind, freie Straßen, sichere Straßen, kommen Sie gut an.
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Ronan Keating mit Life is a Rollercoaster um 4.40 Uhr in der ARD-Hitnacht. Und da wird es höchste Zeit, dass wir mal gucken, wer heute so Geburtstag hat. Nicht nur Sie haben heute Ihren Ehrentag, wenn Sie ein Geburtstagskind sind, sondern auch die Promis feiern, klar. Mit Ihnen tun das heute auch Depeche Mode-Frontmann David Gahan, Sänger und Pianoman Billy Joel und auch Schauspieler Hardy Krüger Jr. Und auch Sänger Trafi Deutscher hatte einst am 9. Mai Geburtstag. Wir schicken an dieser Stelle ganz liebe Wünsche in die Welt an alle Geburtstagskinder. Und ein Ständchen gibt's natürlich auch. Kommt von Alan Parsons Project. Don't answer me. Ich bin Imme Tröger und wünsche einen schönen guten Morgen.

UB40 mit Can't Help Falling in Love. 4.54 Uhr in der ARD-Hitnacht mit Imme Tröger. Gleich schauen wir auf die Straßen und auf die Neuigkeiten des Tages. Und dahin begleiten Sie gleich auch die Dire Straits mit Money for Nothing und Dr. Hook. When you're in love with a beautiful woman, der macht munter. Hilft beim Durchhalten, je nachdem, ob Sie gerade ein bisschen Ruhe brauchen oder vielleicht einen Energieschub. So bringen wir Sie gern in den neuen Tag.

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1: Ronald Lessig. US-Präsident Trump hat eine dreitägige Waffenruhe zwischen der Ukraine und Russland verkündet. Kiew und Moskau bestätigten, dass die Kampfhandlungen heute und in den kommenden beiden Tagen eingestellt werden. Aus Washington Samuel Jakisch.
2: Zusätzlich sollen jeweils 1.000 Gefangene zwischen beiden Seiten ausgetauscht werden, so der US-Präsident weiter. Die Initiative für diese Geste gehe auf ihn selbst zurück, so Trump. Angaben zur Überwachung der Feuerpause oder Konsequenzen bei möglichen Verstößen machte das Weiße Haus nicht. In der Vergangenheit hatten sich vergleichbare Zusagen im Ukraine-Konflikt häufig als brüchig erwiesen. Auch über konkrete Verhandlungen zu den eigentlichen Streitfragen seit der Invasion Russlands in die Ukraine machte Donald Trump keine Angaben.
1: Bundesgesundheitsministerin Wagen hat Einzelheiten zur geplanten Reform der gesetzlichen Pflegeversicherung genannt. In der Rheinischen Post kündigte sie eine stärkere Belastung für höhere Einkommen an. Wagen schloss aus, Pflegegrade zu streichen. Die Vorgaben sollen aber strenger werden. Die CDU-Politikerin will Einzelleistungen zusammenlegen und ein Budget für Akut- und Notfälle einführen. Gestern war bekannt geworden, dass das Defizit in der Pflegeversicherung im kommenden Jahr mehr als 7,5 Milliarden Euro betragen wird und nicht wie angenommen 6 Milliarden. Nach wochenlangen erfolglosen Verhandlungen hat Dänemarks Ministerpräsidentin Frederiksen vorerst das Mandat für die Bildung einer neuen Regierung verloren. König Frederik hat jetzt den rechtsliberalen Lund Poulsen gebeten, Koalitionsgespräche zu führen. Seine Partei hatte bis zur Parlamentswahl zur Regierung der Sozialdemokratin Frederiksen gehört. Poulsen könnte jetzt versuchen, ein konservatives Bündnis zu bilden. Beobachter rechnen allerdings mit schwierigen Verhandlungen. In der Fußball-Bundesliga hat Borussia Dortmund zum Auftakt des vorletzten Spieltages Eintracht Frankfurt geschlagen. Durch den 3:2-Erfolg steht der BVB bereits als Vizemeister fest. Aus der Sportredaktion Jan Möller.
3: Schon nach 2 Minuten ging Frankfurt durch Uzun in Führung, doch Gerassi und Schlotterbeck drehten kurz vor der Pause das Spiel für den BVB. Inacio erhöhte nach 70 Minuten sogar auf 3:1, Burkhardt gelang nur noch der Anschlusstreffer für die Eintracht. Das war's, 3:2, Frankfurt droht eine Saison ohne Europapokal. Und Dortmund feiert am Ende nochmal den eingewechselten Niklas Süle, der seine letzten Minuten im Profifußball bestritt. In der zweiten Liga hat Paderborn nur 2:2 gegen Karlsruhe gespielt, ein Dämpfer im Aufstiegsrennen. Und Bielefeld muss nach einer 0:2 Niederlage in Kaiserslautern weiter um den Klassenerhalt bangen.
1: Das waren die Nachrichten. Das Wetter in Deutschland. Tagsüber im Norden Wolken, im Bergland Schauer bei 14 bis 25 Grad. Am Sonntag oft freundlich, später Schauer bis 27 Grad. Es ist 5:03 Uhr.
4: Und da schauen wir auf die Straßen. Der Verkehrsservice in der ARD-Hitnacht. Die A1 Dortmund Richtung Münster ist zwischen Kreuz Dortmund-Unna und Carmen-Zentrum wegen Bauarbeiten noch bis Montag früh gesperrt. Die A2 Dortmund Richtung Oberhausen ist zwischen Dreieck Bottrop und Kreuz Oberhausen wegen Bauarbeiten bis ebenfalls Montag früh gesperrt. Die A30 Rheine Richtung Osnabrück ist zwischen Hörstel und Ibbenbüren-West wegen Bergungsarbeiten bis circa 8 Uhr gesperrt. Eine Umleitung führt hier über die U21. Die A81 Heilbronn Richtung Würzburg ist zwischen Weinsberg-Ellhofen und Kreuz Weinsberg wegen einer Fahrbahnerneuerung noch bis Montag früh gesperrt. Und die A92 München Richtung Deggendorf ist zwischen Oberschleißheim und Unterschleißheim wegen Bauarbeiten noch bis Sonntag 4 Uhr gesperrt. Hier geht eine Umleitung über die U3. Gute und sichere Fahrt.
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4: Schön, dass Sie da mit uns wach werden. Ich bin Imme Tröger und begrüße Sie heute aus Dresden. Frühdienst am Wochenende. Na, wir gießen erstmal Kaffee ein. Fleetwood Mac gibt's dazu mit Go Your Own Way und Genesis zum Start in die neue Stunde. Jesus, He Knows Me. Schönen guten Morgen.

Fleetwood Mac, Go Your Own Way. Willkommen im Wochenende damit. Da kommt nach wie vor Post von Ihnen gepurzelt. Das ist wahnsinnig lieb. Daniel grüßt zum Beispiel und schreibt, ich wünsche euch allen einen schönen guten Morgen, ihr lieben ARD-Hitnacht, also liebes ARD-Hitnacht-Team. Liebe Grüße aus Minden. Gleich heißt es Arbeiten um 6 für mich und ich wünsche allen ein wunderschönes, erholsames Wochenende. Micha grüßt auch und zwar alle aus San Francisco. Also Micha ist in San Francisco und grüßt von da, wo noch Freitagabend ist, schreibt er. Ich genieße den Sonnenuntergang mit einem Glas Rotwein. Bitte vergesst nicht eure Mütter. Genau, denn morgen ist Muttertag. Vielen, vielen Dank und Micha, nehmen Sie einen Schluck für uns mit dazu. Danke für Ihre Post. Ihr guter Start ins Wochenende geht jetzt mit der Cutting Crew einher und I've been in love before. Das passt doch zum Rotwein wie auf Eimer, oder?

Pretenders, don't get me wrong. 5.24 Uhr haben wir es damit in der ARD-Hitnacht. So klingt der Samstagmorgen mit uns. Und da ist auch wieder ein Namenstag. Und der beginnt heute mit einem ungewöhnlichen Namen. Die weibliche Form, die kennt man, Beate. Ich wusste allerdings nicht, dass es auch eine männliche Form gibt, nämlich Beat, der Glückselige. Einen schönen Namenstag wünschen wir. Auch Caroline. Das ist die Freie, die Starke, die Geliebte und einen schönen Namenstag auch an Volkmar, der im Volk Berühmte. Den Namensträgern überhaupt einen tollen Tag heute, jetzt mit Musik von den Stones, Painted Black, wenn wir hören. Damit willkommen im Wochenende. Ich bin Imme Tröger und wünsche einen schönen Morgen.

0: Und da schauen wir auf die Straßen. Der Verkehrsservice in der ARD-Hitnacht, die A1 Dortmund Richtung Münster, ist zwischen Kreuz Dortmund-Unna und Carmen-Zentrum nach wie vor wegen Bauarbeiten gesperrt. Das Ganze bis Montag früh. Die A2 Dortmund Richtung Oberhausen ist zwischen Dreieck Bottrop und Kreuz Oberhausen wegen Bauarbeiten ebenfalls bis Montag früh gesperrt. Die A7 Flensburg Richtung Hannover, die wird zwischen Hamburg-Stellingen und Heimfeld wegen Bauarbeiten demnächst bis morgen 19 Uhr gesperrt. Die A30 Rheine Richtung Osnabrück ist zwischen Hörstel und Ibbenbüren-West wegen Bergungsarbeiten bis 8 Uhr noch gesperrt. Eine Umleitung führt sie hier über die U21. Die A81 Heilbronn Richtung Würzburg ist zwischen Weinsberg-Ellhofen und Kreuz-Weinsberg wegen einer Fahrbahnerneuerung bis Montag früh gesperrt. Und die A92 München Richtung Deggendorf ist zwischen Oberschleißheim und Unterschleißheim wegen Bauarbeiten bis Sonntag 4 Uhr gesperrt. Auch hier gibt es eine Umleitung und das ist die U3. Ihnen unterwegs gute und sichere Fahrt.
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Jesus Loves You und Bow Down Mister. Das ist der Samstagmorgen mit der AD Hitnacht. Ins Wochenende geht's auch gleich mit Eighth Wonder und I'm Not Scared. So klingt der neue Tag und da sind sie genau richtig bei uns, denn heute ist Mach eine Nacht durch Tag. Ich denke, das haben wir gut erfüllt, das Tagesziel. Erdacht hat sich diesen Tag ein Fotograf, nachdem er eine Nacht durchgemacht hat. Wer es vielleicht ein bisschen ruhiger mag, kann ja heute seine Socken die sich zumindest damit beschäftigen, die vielleicht mal sortieren. Denn heute ist Tag der verlorenen Socke. Sie kennen das Phänomen, ne? Socken, die einfach so verschwinden. Egal, ob in Waschmaschinen oder ich habe die doch zusammen in den Schrank gelegt oder Mutti, wo hast du meine zweite Socke gesehen? Es ist ein Ding, das Socken gut können. Sich in Luft auflösen. Einfach verschwinden und dann hat man überall immer nur noch so eine Socke. Heute sind wir eingeladen, den verschollenen Socken zu gedenken und die zurückgebliebenen vielleicht mal zu entsorgen. Obwohl es eigentlich witziger wäre, die einzelnen Socken miteinander zu kombinieren. Die blaue mit der pinken und die rosa getupfte vielleicht mit der grünen. Also Pippi Langstrumpf würde das machen. Egal jedoch, ob sie jetzt mit oder ohne Socken in den Tag starten. Musik zum Tagesbeginn kommt von Eighth Wonder.

Joris und Herz über Kopf. So bringen wir Sie nach dem Nachtdienst nach Hause oder auch gut an die Arbeit jetzt im Frühdienst am Wochenende. 5.53 Uhr, die ARD-Hitnacht ist hier, gleich auch mit Cock Robin und The Promise You Made. Und zwar nach Laura Nonce. Kommen Sie gut in den neuen Tag und auf Ihren Wegen auch immer sicher ans Ziel. Ich bin Imme Tröger und wir freuen uns auch heute Nacht wieder auf Sie.

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1: Um 6 Uhr mit Claudia Drews. Kurz vor der Militärparade in Moskau zum 81. Jahrestag des sowjetischen Sieges über Nazi-Deutschland ist in der Nacht offiziell eine dreitägige Waffenruhe zwischen Russland und der Ukraine in Kraft getreten. US-Präsident Trump hat die Vereinbarung am Abend verkündet und nach eigenen Worten selbst vermittelt. Washington-Korrespondentin Anne Schneider erläutert die Hintergründe für Trumps plötzliches Engagement.
2: Trump greift diese Situation auf und macht daraus eine diplomatisch vermarktbare Vereinbarung. Also mit dem Ziel, sich selbst als Vermittler zu präsentieren und zu zeigen, guck mal, ich bringe da Bewegung rein. Was für ihn ja auch im Moment besonders wichtig ist und gelegen kommt. Denn im Iran-Konflikt gibt es aktuell alles andere als einen Durchbruch. Die Verhandlungen sind festgefahren oder ohne Ergebnis geblieben. Und die Ukraine liefert hier gerade zumindest sichtbare Mini-Erfolge im Gegensatz zum Iran. Wo im Moment einfach nichts in Sicht ist.
1: Bundesfinanzminister Klingbeil sucht nach einer Lösung im Konflikt um die 1.000 € Entlastungsprämie. Seine Hand bleibe ausgestreckt, sagte der SPD-Co-Vorsitzende während eines Kanada-Besuchs. Der Bundesrat hatte die Entlastungsprämie gestern abgelehnt. Dabei sorgt in der SPD vor allem die Rolle von Bayerns Ministerpräsident Söder für Unmut. Er hatte im Koalitionsausschuss für die Prämie gestimmt, im Bundesrat dann dagegen. Bundesgesundheitsministerin Warken hat Einzelheiten zur geplanten Reform der gesetzlichen Pflegeversicherung genannt. In der Rheinischen Post kündigte sie eine stärkere Belastung für höhere Einkommen an. So soll die Beitragsbemessungsgrenze steigen. Warken schloss aus, Pflegegrade zu streichen. Die Vorgaben sollen aber strenger werden. Die CDU-Politikerin will Einzelleistungen zusammenlegen und ein Budget für Akut- und Notfälle einführen. Ziel sei es, die Beitragssätze in den kommenden Jahren stabil zu halten. Gestern war bekannt geworden, dass das Defizit in der Pflegeversicherung im kommenden Jahr mehr als 7,5 Milliarden Euro betragen wird und nicht wie angenommen 6 Milliarden. Für 2028 werden mehr als 15 Milliarden Euro Minus erwartet. Bundesentwicklungsministerin Alabali Radovan mahnt einen anderen Ton im Umgang mit syrischen Flüchtlingen in Deutschland an. Es ärgere sie, wenn gesagt werde, die Menschen aus Syrien müssten sich endlich am Wiederaufbau ihres Landes beteiligen, sagte die SPD-Politikerin der Rheinischen Post. Sie täten dies längst, sehr konkret und erfolgreich. Als Beispiel verwies Alabali Radovan auf die Plattform Neuanfang für Syrien. Dort geht es um Klinikpartner mit syrischen Ärztinnen und Ärzten aus Deutschland. Die Entwicklungsministerin betonte, wie wichtig die Menschen aus Syrien auch für Deutschland seien. Borussia Dortmund ist Vizemeister in der Fußball-Bundesliga. Der BVB gewann am Abend gegen Eintracht Frankfurt mit 3:2. Aus der NDR-Sportredaktion Christian Hake.
3: Den frühen Rückstand konnte Dortmund noch vor der Halbzeit drehen. Der Anschlusstreffer zum 2:3 aus Frankfurter Sicht kam am Ende aber zu spät. Obendrauf war es ein besonderer Abend, weil Niklas Süle nochmal eingewechselt wurde und so sein 300. Bundesligaspiel bestreiten konnte. Süle wird seine Karriere am Ende der Saison beenden. Im Abstiegskampf muss St. Pauli heute in Leipzig ran. Wolfsburg spielt am Abend gegen Bayern München. Außerdem reicht Bremen ein Punkt bei der TSG Hoffenheim zum Klassenerhalt. Stuttgart empfängt Leverkusen. Und Augsburg trifft auf Mönchengladbach.
1: Und das waren die Nachrichten.
4: Jetzt ist es 6.04 Uhr. Hier ist NDR 1 Welle Nord mit dem Wetter für uns in Schleswig-Holstein. Es bleibt trocken heute, auch wenn mal so ein paar dickere Wolken im Laufe des Tages vorbeiziehen. Die Sonne, die mischt aber auch ordentlich mit, vor allem an den Küsten. Dafür ist es da auch wieder am kühlsten. 14 Grad heute am Fehmarnbelt. Bis 19 Grad geht's rauf in Uetersen. Morgen ist es auch mal sonnig, mal bewölkt, dann kann auch mal wieder ein kleiner Schauer runterkommen. Dazu bis zu 20 Grad und der Wettertrend am Montag und Dienstag, da bleibt es wechselhaft mit Sonne, Wolken und ein paar Schauern. Und es wird auch wieder ein ganzes Stück kühler, dann maximal 14 Grad noch.
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4: 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Die A7 Flensburg Richtung Hannover ist zwischen Hamburg-Stellingen und Heimfeld wegen Bauarbeiten bis morgen 19 Uhr gesperrt. Gibt eine weiträumige Umleitung, führt ab Neumünster Süd über die B205. die A21 und die A1 zum Maschener Kreuz. Und in Hamburg läuft der Hafengeburtstag. Deshalb sind diverse Straßen im Hafenbereich bis Montag etwa 12 Uhr gesperrt. Die aktuellen Blitzer. In Brammer ist einer gesehen worden, L328 Richtung Nordhorf, da ist Tempo 100 erlaubt. Dann blitzt es Handewitt-Lecker-Chaussee, da dürfen Sie Tempo 50 fahren. Und Norderstedt, Tankstedter Landstraße, Richtung Tankstedt. Wenn Sie auch noch einen Stau oder einen Blitzer sehen, dann gern Bescheid sagen über die NDR Schleswig-Holstein-App. Gute Fahrt!
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4: Und jetzt mit dem 80er zum Wachwerden kommt von Culture Club Do You Really Want to Hurt Me?
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0: 6.16 Uhr ist es. Heinz Rudolf Kunze war das mit Leib und Seele.
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0: Ja, und das war einer der vielen, vielen Songs, die er geschrieben hat, Heinz Rudolf Kunze. Und da haben wir uns mal gefragt, kann man bei so vielen Liedern eigentlich noch einen absoluten Favoriten ausmachen? Also Heinz Rudolf Kunze, der kann das eher nicht, hat er uns mal erzählt. Und er hat uns auch erzählt, warum.
2: Das sind alles meine Kinder. Ich habe für mich selbst und andere Leute inzwischen, glaube ich, um die 500 Lieder veröffentlicht und mehrere tausend Texte noch im Wartestand. Und das wäre unfair, da einen rauszugreifen. Das ist auch stimmungsabhängig. Also ich habe phasenweise mal dieses oder jenes Lied, was mir besonders viel bedeutet. Aber da das alles meine Kinder sind, sage ich mir immer, man soll ja auch kein Lieblingskind haben. Kinder soll man auch nicht bevorzugen.
0: Ja, da hat er natürlich nicht unrecht. Aber wenn die Songs von Spandau Ballet auch deren Kinder sind, dann kommt jetzt eindeutig das Goldkind. Hier ist Gold, ein cooler 80er.
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0: Taylor Dane geht's weiter in den Sonnabend. Jetzt ist es 6.30 Uhr. Hier ist NDR 1 Welle Nord mit dem Wetter für uns in Schleswig-Holstein. Die Sonnenbrille, die sollten Sie heute auf jeden Fall dabei haben, auch wenn zwischendurch mal ein paar Wolken vorbeikommen. Die Sonne, die legt sich ordentlich ins Zeug heute, vor allem an den Küsten, und es bleibt überall trocken. An den Küsten allerdings wieder ein bisschen kühler als im Rest des Landes. 14 Grad so am Fehmarnbelt. Bis 19 Grad geht's rauf in Uetersen. Morgen, da ist auch mal Sonne, mal Wolken, kann auch mal ein kleiner Schauer dann dabei sein, ist aber nicht viel, was da runterkommt, dazu maximal 20 Grad. Und der Wettertrend am Montag und Dienstag, da bleibt es wechselhaft. Es gibt ein bisschen Sonne, es gibt ein bisschen Wolken und es wird auch wieder kühler, maximal 14 Grad dann noch.
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0: 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Die A7 Flensburg Richtung Hannover ist zwischen Hamburg-Stellingen und Heimfeld wegen Bauarbeiten bis morgen 19 Uhr gesperrt. Es gibt eine weiträumige Umleitung, führt ab Neumünster Süd über die B205, A21 und die A1 zum Maschener Kreuz. Und in Hamburg wird Hafengeburtstag gefeiert. Das heißt, wenn Sie irgendwo in die Hamburger Innenstadt wollen, dann rechnen Sie damit, dass es rappellvoll sein wird und dass auch im Hafenbereich diverse Straßen gesperrt sind. Das Ganze bis Montag etwa 12 Uhr. Die aktuellen Blitzer. In Brammer ist einer gesehen worden, L328, Fahrtrichtung Nordhof, da ist Tempo 100 erlaubt. Dann in Wiemersdorf in der Kieler Straße wird beidseitig geblitzt. Und in Norderstedt, Tankstedter Landstraße, wenn Sie Richtung Tankstedt fahren. Und wenn Sie noch einen Stau oder einen Blitzer sehen, dann sagen Sie gerne Bescheid über die NDR Schleswig-Holstein-App. Gute Fahrt!
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0: Ja, guten Morgen, liebe Frühaufsteher, liebe Durchmacher, liebe Menschen, die vielleicht gerade mit dem Weckerklingeln erst festgestellt haben, dass heute Sonnabend ist. Wir starten jetzt in diesen Tag mit dem 80er von Talk Talk. Also aufstehen, Radio laut und dann ganz entspannt auch die Nachbarn wach tanzen.
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0: It's raining again. Ja, zum Glück nicht. Heute in Schleswig-Holstein. Supertramp waren das. Am Sonnabendmorgen, jetzt ist es 6.44 Uhr gleich. Gestern ist ein neues Album rausgekommen, das so ziemlich die größten deutschen Stars im wahrsten Sinne des Wortes unter einen Hut bringt. Das ist nämlich eine Huldigung an Udo Lindenberg. We Love Udo heißt das und da werden Udos Lieder neu interpretiert. Hier zum Beispiel von Peter Maffay.
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0: Oder auch hier ein bisschen Country Rock von The Boss Hoss.
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0: Ina Müller ist mit dabei, Thomas D. von den Fantastischen Vier, Michael Schulte, Jan Delay und Johannes Oerding hat sich auch nicht lange bitten lassen.

0: fest zusammen.
1: Ja, ist eine große Verbeugung der deutschen Musikszene vor Udo Lindenberg, der ja am kommenden Wochenende 80 wird. We Love Udo heißt das Album und auch mit dabei ist Max Giesinger mit seiner Version von Ich lieb dich überhaupt nicht mehr. Hören wir jetzt.
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1: Um 7 Uhr mit Claudia Drews. US-Präsident Trump hat eine dreitägige Waffenruhe zwischen der Ukraine und Russland verkündet. Kiew und Moskau bestätigten, dass die Kampfhandlungen heute und in den kommenden beiden Tagen eingestellt werden. Aus Washington Samuel Jakisch.
2: Zusätzlich sollen jeweils 1.000 Gefangene zwischen beiden Seiten ausgetauscht werden, so der US-Präsident weiter. Die Initiative für diese Geste gehe auf ihn selbst zurück, so Trump. Angaben zur Überwachung der Feuerpause oder Konsequenzen bei möglichen Verstößen machte das Weiße Haus nicht. In der Vergangenheit hatten sich vergleichbare Zusagen im Ukraine-Konflikt häufig als brüchig erwiesen. Auch über konkrete Verhandlungen zu den eigentlichen Streitfragen seit der Invasion Russlands in die Ukraine machte Donald Trump keine Angaben.
1: Verdi-Chef Wernicke hat der Bundesregierung einen Angriff auf den Sozialstaat vorgeworfen. In einem Interview mit der Süddeutschen Zeitung kritisierte er geplante Einschnitte bei Arbeitnehmerrechten, Lohnfortzahlung im Krankheitsfall sowie Pflege und Rente. Teile der Koalition glaubten, dass eine wirtschaftliche Erholung nur durch Sozialabbau möglich sei. Das bezeichnete Wernicke als Irrweg. Für die kommenden Wochen kündigte er Proteste der Gewerkschaften an, gemeinsam mit Sozial- und Wohlfahrtsverbänden. Ärztepräsident Reinhardt hat sich dafür ausgesprochen, eine Zuckerabgabe auf Süßgetränke schneller einzuführen als geplant. Ein Startdatum 2028 bezeichnete er als spät. Als Grund nannte Reinhardt, dass positive gesundheitliche Effekte nicht sofort, sondern erst nach Jahren eintreten. Ein gutes Beispiel sei Großbritannien. Dort sei der Zuckergehalt von Softdrinks deutlich gesunken und es gebe weniger Karies und weniger Übergewicht bei Kindern. Dann sagte der Ärztepräsident. Bahnkunden können heute erstmals Last-Minute-Tickets ab etwa 7 Euro für Fahrten in der nächsten Woche buchen. Die Fahrscheine gelten auch im Fernverkehr. Die Bahn bietet ein Kontingent der günstigen Tickets bis Mitte September immer jeweils an den Wochenenden an. Zu der Frage, für wen die Angebote attraktiv sein könnten, Jutta Kaiser aus der ARD-Verbraucherredaktion.
3: Die lohnen sich für Menschen, die flexibel sind, also die nicht zu einer festen Zeit an einem bestimmten Ort sein müssen. Zum Beispiel, ich habe nächste Woche Urlaub und möchte einen Tagesausflug machen, aber mir ist egal, in welche Stadt genau oder ob ich jetzt am Dienstag oder am Donnerstag fahre. Oder ich muss am Mittwoch nach Karlsruhe und würde normalerweise mit dem Auto fahren. Dann kann ich ja einfach mal schauen, ob es für den Tag eine besonders günstige Zugverbindung gibt.
1: Borussia Dortmund ist Vizemeister der Fußball-Bundesliga. Der BVB gewann am Abend gegen Eintracht Frankfurt mit 3:2. Aus der NDR Sportredaktion Christian Hacke.
4: Den frühen Rückstand konnte Dortmund noch vor der Halbzeit drehen. Der Anschlusstreffer zum 2:3 aus Frankfurter Sicht kam am Ende aber zu spät. Obendrauf war es ein besonderer Abend, weil Niklas Süle nochmal eingewechselt wurde und so sein 300. Bundesligaspiel bestreiten konnte. Süle wird seine Karriere am Ende der Saison beenden. Im Abstiegskampf muss St. Pauli heute in Leipzig ran. Wolfsburg spielt am Abend gegen Bayern München. Außerdem reicht Bremen ein Punkt bei der TSG Hoffenheim zum Klassenerhalt. Stuttgart empfängt Leverkusen. Und Augsburg trifft auf Mönchengladbach.
1: Das waren die Nachrichten.
5: Jetzt ist es 7:03. Hier ist NDR 1 Welle Nord mit dem Wetter für uns in Schleswig-Holstein. Ja, Lichtschutzfaktor 30 kann man heute schon mal auflegen. Die Sonne, die scheint. Allerdings kommen auch so ein paar Wolken vorbei. Die sind zum Teil auch ein bisschen dicker, aber es bleibt überall trocken. 14 Grad werden es dazu in Großenbrode. Bis 19 Grad geht's rauf in Pinneberg. Morgen, da ist es ähnlich auch mal sonnig, mal bewölkt. Dann kann allerdings auch zwischendurch mal ein ganz kleiner Schauer runterkommen. Ist aber nicht viel, was da kommt. Werden bis zu 20 Grad. Der Wettertrend am Montag und Dienstag, da ist es wechselhaft. Es gibt Sonne, es gibt Wolken, es gibt auch ein paar Schauer. Und es wird auch wieder ein Stück kühler, maximal 14 Grad dann noch.
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5: 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Die A7 Flensburg Richtung Hannover ist zwischen Hamburg-Stellingen und Heimfeld wegen Bauarbeiten bis morgen 19 Uhr gesperrt. Da wird weiträumig umgeleitet. Und zwar ab Neumünster Süd über die B205, die A21 und die A1 zum Maschener Kreuz. Und Die Umleitungen durch die Stadt, die führen ab Schnelsen Nord über die Flughafenumgehung B432, B433 und die Alster-Krug-Chaussee ab Schnelsen und ab Stellingen bitte der Beschilderung Elbbrücken folgen. Da wird es aber sicherlich ordentlich voll, zumal heute auch noch Hafengeburtstag ja ist an diesem Wochenende in Hamburg. Da ist sowieso ordentlich was los und es sind diverse Straßen im Hafenbereich gesperrt bis Montag etwa 12 Uhr. Die aktuellen Blitzer. In Bad Segeberg ist einer gesehen worden. B206, Bramstedter Landstraße, Stadt auswärts vor der Trave. Dann in Handewitt, Leckerchaussee, da dürfen Sie Tempo 50 fahren. Und in Norderstedt blitzt es, Tangstedter Landstraße, Richtung Tangstedt. Wenn Sie auch noch einen Stau oder einen Blitzer gesehen haben, dann sagen Sie gern Bescheid über die NDR Schleswig-Holstein-App.
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5: Jawohl, für viele geht's ins Wochenende. Da würde ich aber gerne auch nochmal Danke sagen an alle, die arbeiten, auch am Wochenende, damit alles läuft. Feuerwehr zum Beispiel, ja durchgehend besetzt. Und gleich hören wir auch noch eine niedliche Geschichte von einem ganz besonderen Feuerwehreinsatz. Gibt's gleich in der Wiko Platt, direkt nach dem 80er von Chris Rea, ein 70er von Toto und... Was soll der Geiz? Heu noch ein 80er draufkommt von John Lennon.
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0: Ja, hoppla, da wollte das einfach mal nicht so, wie ich das wollte gerade. Aber das haben wir gleich, denn wir wollen ja jetzt die Weg auf Platt hören hier. 7.16 Uhr ist es jetzt. Nur haben wir es auch.
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0: 7.30 Uhr ist es, hier ist NDR1, Welle Nord mit dem Wetter für uns in Schleswig-Holstein. Ja, die Sonne, die will es heute wirklich allen recht machen. Auch den paar Wolken, die heute im Laufe des Tages noch vorbeiziehen. Aber es bleibt heute trocken. Am kühlsten ist es an der Küste. 14 Grad werden es so Richtung Großenbrode. Bis 19 Grad geht's rauf in Uetersen. Morgen auch erstmal sonnig, mal bewölkt. Es kann auch mal ein ganz kleiner Schauer dann runterkommen. Allerdings so richtig viel ist es nicht, was es da dann an kühlem Nass gibt. Morgen, da werden es bis zu 20 Grad. Der Wettertrend am Montag und Dienstag. Da ist es ja so ein bisschen wechselhaft. Mal Sonne, mal ein paar Wolken. Es kann auch mal kleine Schauer geben. Und dann wird es auch wieder ein ganzes Stück kühler, maximal 14 Grad sind es dann noch.
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0: 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Die A7 Flensburg Richtung Hannover ist zwischen Hamburg-Stellingen und Heimfeld wegen Bauarbeiten bis morgen 19 Uhr gesperrt. Gibt eine weiträumige Umleitung, führt ab Neumünster Süd über die B205, die A21 und die A1 bis zum Maschener Kreuz. Und in Hamburg wird obendrein auch noch Hafengeburtstag gefeiert. Deswegen ist natürlich ordentlich was los in der Innenstadt und es sind auch diverse Straßen im Hafenbereich gesperrt. Das Ganze bis Montag etwa 12 Uhr. Die aktuellen Blitzer. In Brammer ist einer gesehen worden. L328 Fahrt Richtung Nordhof, da ist Tempo 100 erlaubt. Dann in Handewitt, Lecker Chaussee, da dürfen Sie Tempo 50 fahren. Und Norderstedt, Tankstedter Landstraße Richtung Tankstedt ist auch noch einer. Und wenn Sie noch einen Blitzer sehen oder einen Stau, dann gern Bescheid sagen über die NDR Schleswig-Holstein-App. Gute Fahrt!
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0: Ja, bei mir zu Hause ist heute noch Kindergeburtstag angesagt. Wie gut, dass das Wetter mitspielt, ne? Das macht's denn doch deutlich einfacher. Und gleich sprechen wir nochmal ganz ausführlich übers Wetter. Nach dem 80er von Lips Inc. und Musik von Umberto Tozzi und Andreas Burani auch noch mit dabei.
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0: Jetzt ist es 7.42 Uhr, NDR1 Welle Nord ist hier mit dem Wetter für uns in Schleswig-Holstein. Ja, die Sonne, die scheint und das dann auch noch am Wochenende. Kann man noch schön draußen sitzen heute, ne? Aber denn eincremen nicht vergessen. Oliver Klein ist unser Wetterexperte. Moin.
1: Moin, das ist.
0: Oliver, welchen Lichtschutzfaktor würdest du empfehlen heute?
1: Ja, es muss nicht der ganz extrem hohe sein. Also ich denke mal, so mit 30 kommt man hin. Mhm. Wir starten zwar mit viel Sonnenschein. Also wenn man jetzt von Anfang an rausgeht, dann sollte es doch der höhere sein. Aber wenn man nur zwischendurch mal draußen sitzt, dann kommen nachher ein paar Wolken, die die Sonne ein bisschen abschirmen. Also da reicht wahrscheinlich so die 25 oder 30 dann heute.
0: Also heute dann auch trocken dazu. Ein Schauer kann es dann allerdings ab morgen geben. So viel wird das denn allerdings nicht, oder?
1: Nee, genau, also das hält noch ganz gut durch, wobei heute dann doch der schönere Tag ist, vor allem eben was die Sonnenscheindauer betrifft. Da haben wir so 8 Stunden im Süden, durchaus bis zu 13 Stunden heute an der Ostsee. Morgen müssen wir uns dann doch so mit 3 bis 6 Stunden Sonne zufrieden geben. Da schwächelt das Hoch dann etwas, aber wahrscheinlich bis auf wenige Tropfen bleibt es dann noch trocken. Das wird sich allerdings nächste Woche ändern. Insofern sollten wir das gut ausnutzen an diesem Wochenende, denn am Montag kommt eine markante Kaltfront, läutet sozusagen die Eisheiligen ein. Temperaturen gehen deutlich runter und die Nächte dann spätestens ab Dienstag werden auch wieder deutlich frischer ausfallen.
0: Oha, aber ich sag mal, morgens kratzen, das ist, bleibt jetzt komplett erspart, oder?
1: Das sollte uns erspart bleiben, aber so bis 1-2 Grad plus kann es nachts dann schon mal runtergehen. Also wer nachts draußen ist, der sollte auf jeden Fall ein bisschen dicker sich kleiden, aber auch tagsüber ist das angesagt nächste Woche.
0: Okay, ich notiere Winterjacke noch nicht. Ich weg. Alles klar. Dann vielen Dank, Oliver Klein.
1: Gerne.
0: Und dann ein schönes Wochenende.
1: Auch.
0: Mit schön viel Sonne. Heute hoffentlich noch so ein paar Wölkchen, aber die sollen uns ja auch nicht stören. Wir haben gute Musik im Radio auf jeden Fall. Ein 80er jetzt von Hot Chocolate. Michael Jackson gleich mit dabei. Und Sniffin' the Tears gibt's auch noch dazu.

0: Borussia Dortmund ist Vizemeister der Fußball-Bundesliga und zumindest 3 Tage Aufatmen für die Menschen in Russland und in der Ukraine stehen bevor. Das und mehr jetzt in den Nachrichten um 8 Uhr mit Ulrike Drevenstedt.
1: Moin.
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1: US-Präsident Trump hat eine 3-tägige Waffenruhe zwischen der Ukraine und Russland verkündet. Sie soll heute beginnen. Beide Länder bestätigten, dass die Kampfhandlungen in dem Zeitraum eingestellt werden. Samuel Jakisch hat die Einzelheiten.
3: Bis inklusive Montag soll er die Waffenruhe im Krieg zwischen Russland und der Ukraine halten. So kündigte es US-Präsident Donald Trump auf seiner Online-Plattform an. Zusätzlich sollen jeweils 1.000 Gefangene zwischen beiden Seiten ausgetauscht werden, so der US-Präsident weiter. Die Initiative für diese Geste gehe auf ihn selbst zurück, so Trump. Angaben zur Überwachung der Feuerpause oder Konsequenzen bei möglichen Verstößen machte das Weiße Haus nicht. In der Vergangenheit hatten sich vergleichbare Zusagen im Ukraine-Konflikt häufig als brüchig erwiesen. Auch über konkrete Verhandlungen zu den eigentlichen Streitfragen seit der Invasion Russlands in die Ukraine machte Donald Trump keine Angaben.
1: Mehr als 11 Monate vor der Landtagswahl in Schleswig-Holstein hat der designierte Spitzenkandidat der SPD, Parteichef Ulf Kämpfer, erste Wahlziele formuliert. Vor den Delegierten des Parteirates in Neumünster nannte er es gestern Abend schaffbar, dass seine Partei bei der Wahl einen Wert von Mitte 20% erreicht. Aus Neumünster berichtet Stefan Böhnke.
4: Die jüngste Umfrage von Infratest DIMAP im Auftrag von NDR Schleswig-Holstein sah die SPD im Land bei 12%. Schlimmer wird es nimmer, versprach SPD-Chef Kämpfer den Delegierten in Neumünster. Er will überzeugen mit einem guten personellen Angebot und einem Programm, das auch radikal und visionär sein soll. Kein Jugendlicher soll zum Beispiel aus seiner Sicht künftig die Schule ohne Abschluss verlassen und man wolle 100.000 zusätzliche bezahlbare Wohnungen in Schleswig-Holstein. Mit Blick auf den aktuellen Negativtrend der Bundesregierung, sagte Kämpfer, er hätte gerne Rückenwind. Aber wenn dieser nicht komme, müsse man der eigenen Kraft vertrauen.
1: Ein Verkehrsunfall auf der A7 hat gestern Abend für eine stundenlange Sperrung zwischen Hennstedt-Ulzburg und Quickborn gesorgt. Gegen 19 Uhr ist laut Polizei ein Motorrad mit einem VW-Bus zusammengestoßen. Warum ist unklar. Der 49-jährige Motorradfahrer kam mit schweren Verletzungen ins Krankenhaus. Der 25 Jahre alte VW-Busfahrer wurde leicht verletzt. Die A7 war nach dem Unfall in Richtung Hamburg für 4 Stunden gesperrt. Borussia Dortmund ist Vizemeister in der Fußball-Bundesliga. Der BVB gewann gestern Abend gegen Eintracht Frankfurt mit 3:2. Christian Hake dazu.
5: Den frühen Rückstand konnte Dortmund noch vor der Halbzeit drehen. Der Anschlusstreffer zum 2:3 aus Frankfurter Sicht kam am Ende aber zu spät. Obendrauf war es ein besonderer Abend, weil Niklas Süle nochmal eingewechselt wurde und so sein 300. Bundesligaspiel bestreiten konnte. Süle wird seine Karriere am Ende der Saison beenden. Im Abstiegskampf muss St. Pauli heute in Leipzig ran. Wolfsburg spielt am Abend gegen Bayern München. Außerdem reicht Bremen ein Punkt bei der TSG Hoffenheim zum Klassenerhalt. Stuttgart empfängt Leverkusen. Und Augsburg trifft auf Mönchengladbach.
1: Und in der zweiten Liga empfängt Holstein Kiel heute den FC Magdeburg zum letzten Heimspiel der Saison. Anstoß ist um 13 Uhr und wir berichten live.
0: Das machen wir. 8.03 Uhr ist es jetzt. Hier ist NDR 1 Welle Nord mit dem Wetter für uns in Schleswig-Holstein. Ja, wenn noch so ein bisschen was im Garten zu tun hat, heute ist ein sehr, sehr guter Tag dafür. Es gibt Sonne, es gibt auch ein paar Wolken, aber es bleibt heute trocken bei bis zu 19 Grad. An den Küsten bleibt es ein bisschen kühler. Morgen, da ist es auch mal sonnig, mal bewölkt. Dann kann aber auch mal so ein kleiner Schauer runterkommen. Dazu werden es bis zu 20 Grad. Wenn es regnet, dann ist das aber nicht so wahnsinnig viel. Der Wettertrend am Montag und Dienstag, da ändert sich das dann ein bisschen. Da kommt ein bisschen mehr kühles Nass runter, aber zwischendurch auch immer mal ein bisschen die Sonne. Es wird dann wieder ein ganzes Stück kühler, maximal 14 Grad dann.
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0: 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Die A7 Flensburg Richtung Hannover ist zwischen Hamburg-Stellingen und Heimfeld wegen Bauarbeiten bis morgen 19 Uhr gesperrt. Da gibt es eine weiträumige Umleitung, führt ab Neumünster Süd über die B205, die A21 und die A1 bis zum Maschener Kreuz. Und innerhalb Hamburgs, da gibt es die Umleitung durch die Stadt, ab Schnelsen Nord über die Flughafenumgehung B432, B433 und die Alster-Krugschaussee ab Schnelsen und ab Stellingen dann bitte der Beschilderung Elbbrücken folgen. Allerdings, wenn es irgendwie geht, sollten Sie den Innenstadtbereich sowieso meiden, denn momentan ist Hafengeburtstag in Hamburg und deshalb sind da diverse Straßen im Hafenbereich gespielt und es ist gesperrt. Es ist natürlich auch ordentlich voll da. Die Sperrungen, die sind noch bis Montag etwa 12 Uhr. Also, den haben wir noch die aktuellen Blitzer. Bad Segeberg, da ist einer, B206, Bramstedter Landstraße, jetzt habe ich es auch. Also, B206, Bramstedter Landstraße, stadtauswärts, kurz vor der Trave, dann Handewitt-Lecker-Chaussee, da dürfen Sie Tempo 50 fahren. Und noch einen Blitzer gesehen in Norderstedt, Tangstedter Landstraße in Richtung Tangstedt. Und wenn Sie noch einen Stau oder einen Blitzer sehen, dann sagen Sie gerne Bescheid über die NDR Schleswig-Holstein-App. Gute Fahrt.
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0: Ja, wer A sagt, muss auch B sagen. Aber gibt's jetzt mit dem 80er. Die Bellamy Brothers und John Waite sind auch noch dabei. Und zusammen sind sie das.
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0: Viertel nach acht ist es am Sonntagmorgen. Heute wäre ja eigentlich perfektes Open-Air-Wetter. 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

8.20 Uhr ist es hier, ist NDR 1 Welle Nord. Nochmal kurz mit dem Verkehrsservice. Vorsicht bitte auf der A1 Hamburg Richtung Bremen zwischen Hamburg-Stillhorn und Harburg. Da steht ein defektes Fahrzeug. Also da bitte besonders vorsichtig fahren.

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0: 8.30 Uhr ist es, hier ist NDR 1, Welle Nord mit dem Wetter für uns in Schleswig-Holstein. Ist ein Thema, über das man heute gerne spricht, denn wir starten mit schön viel Sonne. Es kommen im Laufe des Tages auch noch ein paar dickere Wolken vorbei. Dann ist mal kurz Schluss mit Sonne, aber es bleibt trocken heute. Temperaturen heute zwischen 14 Grad an den Küsten bis 19 Grad im Süden. Morgen, da ist die Sonne durchaus auch dabei, aber die Wolken, die sind dann noch ein bisschen dicker und da kommt auch gegebenenfalls mal so ein kleiner Schauer raus, dazu bis zu 20 Grad. Und der Wettertrend am Montag und Dienstag, da ist es dann wirklich wechselhaft. Es gibt Sonne, es gibt Wolken, es gibt auch ein paar Schauer und es wird noch wieder ein ganzes Stück kühler, maximal 14 Grad dann.
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1: 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Vorsicht bitte auf der A1 Hamburg Richtung Bremen zwischen Hamburg-Stellhorn und Harburg. Da steht immer noch ein defektes Fahrzeug. A7 Flensburg Richtung Hamburg zwischen Hamburg-Stellingen und Heimfeld ist die wegen Bauarbeiten bis morgen 19 Uhr gesperrt. Da gibt es Umleitungen über Neumünster Süd, dann über die B205, A21 und A1 zum Maschener Kreuz oder durch die Stadt. Da ab Schnelsen Nord über die Flughafenumgehung B432, B433 und die Alster-Krugchaussee ab Schnelsen und Stellingen bitte der Beschilderung Elbbrücken folgen. Aber wenn es irgendwie geht, sollten Sie einen Umweg dann vielleicht doch lieber drumherum fahren, denn die Innenstadt, die wird heute wieder rappellvoll sein. Es wird ja auch noch Hafengeburtstag gefeiert in Hamburg. Deshalb sind da auch diverse Straßen im Hafenbereich bis Montag etwa 12 Uhr gesperrt. Die aktuellen Blitzer. In Bad Segeberg ist einer. B206, Bramstedter Landstraße, stadtauswärts kurz vor der Trave. Dann blitzt es in Handewitt, Lecker Chaussee. Da dürfen Sie Tempo 50 fahren. Und in Norderstedt, Tankstedter Landstraße, Richtung Tankstedt. Und wenn Sie noch einen Stau oder einen Blitzer sehen, dann sagen Sie gerne Bescheid über die NDR Schleswig-Holstein-App. Gute Fahrt!
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1: Jawohl, und ich bin der Gute-Laune-Lieferservice. Ich liefere sogar direkt ans Bett oder an den Frühstückstisch. Ich liefere sogar bis in die Dusche. Heute zum Beispiel jetzt ein 80er von Eddie Grant. Geht's jetzt.
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8.43 Uhr ist es, NDR 1, Welle Nord hier an diesem herrlichen 9. Mai. Ach, ich liebe diese Zeit, ne? Es gibt Spargel, hatte ich auch schon zweimal. Und jetzt ist endlich auch die Erdbeersaison gestartet. Überall im Land stehen wieder diese kleinen Stände, an denen man die frischen Erdbeeren kaufen kann. Da könnte ich mir fast vorstellen, dass das auch nochmal großes Thema in der Musikwelt wird.

0: Nutrias breiten sich in Schleswig-Holstein immer weiter aus und heute soll es eine Waffenruhe zwischen der Ukraine und Russland geben. Die soll heute beginnen. Das sind zwei der Themen. Bei Ulrike Drewen steht jetzt in den Nachrichten um 9 Uhr.
1: Guten Morgen.
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1: US-Präsident Trump hat eine befristete Waffenruhe zwischen Russland und der Ukraine verkündet. Sie soll von heute bis einschließlich Montag gelten und ist laut Trump von ihm selbst vermittelt worden. Anne Schneider aus Washington. Was beinhaltet die Vereinbarung genau?
3: Das heißt, der Stopp aller Kampfhandlungen. Es soll einen Gefangenenaustausch geben, also 1000 Gefangene pro Seite sollen wiederum die Seite wechseln. Das haben auch beide Seiten bestätigt. Russland hat dem zugestimmt, Ukraine die Feuerpause eben auch bestätigt. Aber das ist kein Friedensabkommen, sondern nur eine kurzfristige Pause. Und ob das am Ende der Anfang vom Ende eines langen Krieges ist, wie Trump auch weiter gepostet hat, das weiß im Moment kein Mensch.
1: Die Polizei sucht noch immer Täter nach dem Überfall auf einen Geldtransport in Rheinland-Pfalz. In Sinzig hatte ein Mann gestern Morgen einen Mitarbeiter vor einer Bank abgepasst und ihm einen Bargeldbehälter abgenommen. Zwei Mitarbeiter wurden danach von dem oder mehreren Tätern in der Bank eingeschlossen. Die Polizei rückte mit Spezialkräften in Sinzig an und befreite die beiden. Erst da wurde klar, dass die Täter nicht mehr vor Ort und auf der Flucht sind. Die Landesregierung unterstützt ein Pilotprojekt gegen Nutrias. Die Nager gelten als invasive Art und eine Überpopulation der Tiere hat laut Landesregierung negative Folgen für den Hochwasser- und Artenschutz, zum Beispiel also für die Deiche. Julia Jänisch mit den Einzelheiten.
4: Nutrias werden auch Biberratten genannt und kamen ursprünglich zur Pelzgewinnung aus Südamerika nach Europa. Die invasive Art breitet sich seit Jahren auch in Schleswig-Holstein stark aus. Die Bekämpfung der Tiere sei keine kurzfristige Aufgabe, sagte Landwirtschaftsministerin Schmachtenberg im Landtag. Die Landesregierung hat deshalb jetzt 50.000 Euro zur Unterstützung der Jagd auf Nutrias, aber auch auf Waschbären und Marderhunde mit Fallen bereitgestellt. Mit dem Geld will Schwarz-Grün die Jägerschaft unterstützen, um Deiche, Uferböschungen und Binnengewässer vor Schäden durch die wühlende Art zu schützen.
1: In der Fußball-Bundesliga hat sich Borussia Dortmund gestern Abend die Vizemeisterschaft gesichert. Die Dortmunder gewannen gegen Eintracht Frankfurt mit 3:2 und liegen damit uneinholbar vor Leipzig auf Platz 2. In der zweiten Liga konnte sich Kaiserslautern mit 2:0 gegen Bielefeld durchsetzen. Paderborn und Karlsruhe trennten sich 2:2. Und zum Handball. Die Nachwuchsspieler des THW Kiel haben gegen den SC Magdeburg auch das zweite Spiel um die deutsche Meisterschaft verloren. Knapp mit 35:36. Rudi Dautwitz berichtet.
5: In Magdeburg war es gestern Abend ein Duell auf Augenhöhe. 19:19 stand es zur Pause und auch nach dem Wechsel sahen die 4.400 Zuschauer eine ausgeglichene Partie, in der Kiels Rasmus Ankermann nach einem Foul in der 42. Minute die rote Karte sah. Doch auch ohne Schleswig-Holsteins Sportler des Jahres hielt der THW gut mit und musste sich dem neuen deutschen Meister aus Magdeburg nur knapp mit 35:36 geschlagen geben. Bester Kieler Torschütze mit 12 Treffern war Johann Rover, der wie Ankermann morgen dem Profikader des THW im Spiel gegen Berlin angehört.
0: Jetzt ist es gleich 8:45. Hier ist NDR 1 Welle Nord mit dem Wetter für uns in Schleswig-Holstein. Sieht gut aus, bleibt trocken heute. Es kommen so ein paar dickere Wolken mal vorbei, aber die sollen nicht weiter stören, denn es ist auch ja, verhältnismäßig warm. Bis 19 Grad geht's rauf. An den Küsten ist ein bisschen kühler, da werden es so 14. Morgen, da ist es dann auch mal sonnig, mal bewölkt. Dann kann auch so ein kleiner Schauer dann mal runterkommen. Aber das wird nicht viel, bis zu 20 Grad dazu und der Wettertrend am Montag und Dienstag, da bleibt's wechselhaft. Es gibt Sonne und Wolken und dann auch ein paar kräftigere Schauer. Wird dann auch wieder ein ganzes Stück kühler, maximal 14 Grad.
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0: 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Die A7 Flensburg Richtung Hannover ist zwischen Hamburg-Stellingen und Heimfeld wegen Bauarbeiten bis morgen 19 Uhr gesperrt. Die Umleitung führt ab Neumünster Süd über die B205, die A21 und die A1 zum Maschener Kreuz. Und Hamburger Innenstadt sollten Sie heute eher meiden, denn da ist Hafengeburtstag, da ist es rappelvoll und es sind auch zahlreiche Straßen im Hafenbereich gesperrt. Das Ganze noch bis Montag etwa 12 Uhr. Die aktuellen Blitzer, in Bad Segeberg ist einer B206, Bramstedter Landstraße, stadtauswärts kurz vor der Trave. Dann Lübeck, Brunnenstube, da dürfen Sie Tempo 50 fahren. Und einer in Norderstedt, in der Tangstedter Landstraße Richtung Tangstedt. Und wenn Sie noch einen Stau oder einen Blitzer sehen, dann sagen Sie gerne Bescheid über die NDR Schleswig-Holstein-App. Gute Fahrt!
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0: Lieben Gruß an Katrin aus Kiel. Die hat mal über einen Messenger geschrieben, dass sie so ein großer John Lees-Fan ist. Kann ich auch sehr gut verstehen. Und seine Stimme hören wir jetzt. Hier ist eine 80er von Barclay James Harvest. Life is for living.
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0: Es ist immer noch so ein schönes Lied, oder? Ein schöner 80er von Robin Beck war das, The First Time. Jetzt ist es 9.16 Uhr, hier ist NDR 1, Welle Nord. Und Marina aus Schafflund hat geschrieben, da ist heute ordentlich was los bei ihr. Da startet heute um 17 Uhr nämlich das dritte Weinfest an der alten Mühlenscheune mit Live-Musik, mit Foodtrucks, Hüpfburg und ganz vielen Sachen zum Gucken und zum Mitmachen. Natürlich auch mit Winzern. Macht irgendwie Sinn bei einem Weinfest. Die Winzer, die kommen aus Rheinhessen. Morgen, da geht's da auch nochmal weiter ab 10 Uhr. Gibt aber noch ganz viele andere tolle Sachen bei uns im Land heute, die man machen kann. Zum Beispiel auf Fehmarn in Petersdorf das 40. Rapsblütenfest. Das läuft da gerade seit gestern schon und geht noch bis morgen einschließlich. Heute wird da zum Beispiel die Rapsblütenkönigin gekrönt. Kann man auch schön dabei sein. Und dann kann man auch vielleicht das Wochenende schon mal komplett durchstylen und morgen schon mal ein bisschen drauf gucken. Da ist gerade ein Tipp reingekommen von Ninja aus Oelixdorf. Huch, wo ist sie? Ninja, jetzt ist sie weg. Ah je, Moment, ich finde sie gleich. So, jetzt aber. Hier ist Ninja, Tipp für morgen.
1: Guten Morgen. Morgen findet in Oelixdorf bei Itzehoe ein Dorfflohmarkt statt. Das ist auch Tag der offenen Tür bei der Feuerwehr. Da gibt es viele schöne Kinderspiele, ein Brandsimulator, was ja auch nicht verkehrt ist, und mit Hüpfburg. Außerdem hat unsere Ponyreitschule auch Tag der offenen Tür und bietet Ponyreiten an. Das Ganze findet von 10 bis 16 Uhr statt. Wir freuen uns auf euch.
0: Ja, vielen Dank fürs Durchgeben. Ich wünsche viel Spaß dabei. Und solche Tipps können Sie natürlich immer gerne loswerden hier. Einfach eine Sprachnachricht schicken über die NDR Schleswig-Holstein-App.
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0: 9.24 Uhr ist es. Hier ist NDR 1 Welle Nord. Nochmal mit dem Verkehrsservice. Vorsicht bitte in beiden Richtungen auf der A7. Hamburg-Flensburg zwischen Hamburg-Schnelsen und Quickborn. Da sind Personen auf der Fahrbahn. Passen Sie da bitte schön auf.
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9.31 Uhr ist es, hier ist NDR 1, Welle Nord mit dem Wetter für uns in Schleswig-Holstein. Ja, wenn ich so auf unsere Wetterkameras im Land gucke, das sieht so ein bisschen aus wie so ein Postkartenstand. Unheimlich schön, die Sonne macht's möglich. Die scheint heute allerdings nicht den ganzen Tag. So ein paar dickere Wolken, die kommen auch nochmal vorbei im Laufe des Tages. Aber es bleibt trocken bei bis zu 19 Grad an den Küsten. Da ist es ein bisschen kühler. Morgen auch mal sonnig, aber auch mal bewölkt. Dann kann auch so ein kleiner Schauer mal runterkommen. Tendenziell morgen ein paar mehr Wolken als heute. Dazu

0: 20 Grad Maximum und der Wettertrend am Montag und Dienstag, da wird es dann so richtig wechselhaft. Es gibt Sonne, es gibt Wolken, es gibt Schauer und es wird wieder ein bisschen kühler, dann bei maximal 14 Grad.
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0: 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Vorsicht bitte in beiden Richtungen auf der A7 Hamburg-Flensburg zwischen Hamburg-Schnelsen und Quickborn. Da sind Personen auf der Fahrbahn. Dann Vorsicht in beiden Richtungen auf der A7 Hamburg-Flensburg zwischen Tarp und Flensburg. Da laufen Enten. A1 Lübeck Richtung Bremen zwischen Dreieck Hamburg-Südost und Stillhorn. Jetzt 5 Kilometer stockender Verkehr. Die A7 Flensburg Richtung Hannover ist zwischen Hamburg-Stellingen und Heimfeld wegen Bauarbeiten bis morgen 19 Uhr gesperrt. Gibt es eine Umleitung, führt ab Neumünster Süd über die B205, die A21 und die A1 bis zum Maschener Kreuz. Und Hamburger Innenstadt, da sollten Sie heute auch einen großen Bogen drum machen, denn es ist Hafengeburtstag. Wenn Sie in die Stadt wollen, am besten mit Bus und Bahn, denn es wird wieder richtig voll und diverse Straßen im Hafenbereich sind gesperrt. Das Ganze noch bis Montag etwa 12 Uhr. Die aktuellen Blitzer. In Flensburg ist einer, B199 Osttangente Richtung Kappeln beim Fördepark. Dann in Lilienthal, das ist die Strecke von Preetz nach La Bö, hat Dieter durchgegeben, da in der 30er-Zone. Und dann in Lecker-Chaussee Richtung Klintum am Rehgehege ist auch noch einer. Wenn Sie auch noch einen Stau oder einen Blitzer sehen, dann gerne Bescheid sagen über die NDR Schleswig-Holstein-App. Gute Fahrt!
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0: Und jetzt mit einem Mann, der gerade 75 geworden ist, Paul Carrack. War bis 2006 die Stimme von Mike and the Mechanics. Seitdem ist es ja Andrew Roachford. Aber aus der Zeit mit Paul Carrack gibt's jetzt den perfekten Frühstückssong. Hier ist Another Cup of Coffee.
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0: Na, Beautiful Sunday haben wir noch nicht. Hier ist der Sonnabend, aber der hat's ja in sich. Hier ist NDR 1, Welle Nord. Es ist Wochenende und die erste von zwei langen Maiwochen, die liegt ja schon hinter uns. Der Mai, der verwöhnt uns mit so vielen Feiertagen. Und ist ja auch sonst ein richtig toller Monat. Alles fängt an zu blühen, zu duften. Man kann wieder ganz viel draußen machen. Haben Sie vielleicht schon so ein richtiges Highlight im Mai erlebt? Also sozusagen ein Mai-Light oder kommt da noch was? Worauf freuen Sie sich besonders in diesem Monat? NDR 1 für den Nordreporter Julian Marxen hat sich in Eutin umgehört.
1: Wie sieht's bei Ihnen aus? Worauf freuen Sie sich persönlich? Haben Sie ein Mai-Light?
2: Yes, my Mai-Light, dass ich mich freue, endlich wieder draußen Musik machen zu können.
1: Was spielen Sie?
2: Ich spiele Akkordeon, das Instrument des Jahres 2026. Besser hätten Sie es nicht treffen können.
1: Was ist so Ihr Mai-Light? Worauf freuen Sie sich besonders?
2: Also ich habe einen Hochzeitstag und ich hoffe, an dem Hochzeitstag wird auch das Wetter wunderschön werden. Wir haben einen 60. Geburtstag vor uns. Das wird bestimmt auch toll werden. Wir werden tanzen. Wir werden draußen sein. Lübeck macht ein Stadtfest. Auch da werden wir draußen sein.
1: Es wird für Sie ein Feier-Mai.
3: Besonders schön am Mai sind die Rapsfelder. Dieses leuchtende, schöne Gelb. Und ein bisschen Fahrradtour oder ein bisschen Wandern.
1: Ist da so eine Strecke, die wunderschön ist jetzt hier, die Sie vielleicht noch mal jetzt angehen wollen im Mai?
4: Also wir wollten gerne die Strecke nach Plön, um den Plöner See noch fahren und sind jetzt nach Eutin gefahren, um den Kellersee. War auch wunderschön.
1: Worauf freuen Sie sich besonders?
5: Mein erster Umzug in eine Wohnung. Und
1: die erste eigene Wohnung?
5: Ja, genau. Das ist dann jetzt ein bisschen neuer Schritt und Neuanfang.
1: Ja. Wo geht's hin?
5: Richtung Scharbeutz.
1: Wie sieht denn Ihr Mai-Light aus? Worauf freuen Sie sich besonders? Haben Sie Pläne?
6: Uns treibt's Ende des Monats auf jeden Fall nochmal Richtung Portugal nach Madeira.
7: Und wir schließen das Ganze ab nochmal mit 4 Tagen in Porto.
1: Das kann ich empfehlen. Da war ich im letzten Sommer. Wunderschön.
7: Dann freuen wir uns natürlich doppelt drauf. Ne?
1: Ich komm mit.
0: Jawohl, da kommen bestimmt noch einige Mai-Lights auf uns zu und darauf freuen wir uns natürlich gemeinsam. Jetzt freuen wir uns aber erstmal auf einen 80er. Kommt von den Simple Minds, Alive and Kicking. Und ich freue mich auf Kaya Lasti, übernimmt hier nämlich gleich. Ab 10 Uhr ist sie für Sie da. Ich bin Dennis Brandau, wünsche Ihnen ein schönes Wochenende.
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0: Für Holstein Kiel steht das letzte Heimspiel der Saison an. Und wer heute nach Hamburg will, ja, der braucht ordentlich Geduld. Das sind zwei der Themen bei Ulrike Drevenstedt jetzt um 10 Uhr. Moin, Uli.
1: Moin.
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3: Hafengeburtstag, HSV-Heimspiel und gleichzeitig Elbtunnelsperrung seit heute früh. Das könnte für Autofahrende, die von Schleswig-Holstein nach Hamburg wollen, an diesem Wochenende voll werden. Hanna Böhme, all diese Großereignisse plus A7-Sperrung, gab's da kein anderes Wochenende für?
4: Nee, tatsächlich nicht, sagt die zuständige Autobahn GmbH. Das hängt einfach mit anderen Baustellen zusammen, die danach anstehen. Eigentlich sollte die Sperrung sogar noch länger dauern und auch in beide Richtungen gehen. Mit Rücksicht auf den Hafengeburtstag ist jetzt aber nur Richtung Süden gesperrt und auch nur bis Sonntagabend 19 Uhr. Wer bis dahin mit dem Auto nach Hamburg rein will, muss die A7 an einer der Anschlussstellen Schnelsen Nord, Schnelsen oder Stellingen verlassen. Und ich sag's mal vorsichtig, sich wahrscheinlich über die Umleitungsstrecken etwas durchkämpfen. Da wäre der Zug wohl die bessere Alternative, aber auch da vorher nochmal in der App schauen, ob die Züge fahren. Bei der Nordbahn zum Beispiel fallen nach eigenen Angaben auf der Strecke von Vrist-Itzehoe nach Hamburg im Moment immer wieder einzelne Fahrten aus, weil Personal fehlt.
3: Zwischen Russland und der Ukraine ist heute Nacht eine Waffenruhe in Kraft getreten. Sie soll 3 Tage lang andauern, also bis einschließlich Montag. Hintergrund sind Russlands Feiern zum Sieg der Sowjetunion über Nazi-Deutschland vor 81 Jahren. In Moskau findet deshalb heute eine Militärparade statt. Russland hatte eine Waffenruhe schon vor Tagen angekündigt. US-Präsident Trump verkündete die Feuerpause gestern Abend offiziell und erklärte, die USA hätten sie vermittelt. Zu der Vereinbarung zwischen der Ukraine und Russland gehört auch ein Gefangenenaustausch. Dorfläden ohne Personal dürfen künftig auch sonntags in Schleswig-Holstein öffnen. Das haben CDU und Grüne gestern im Landtag beschlossen. Das Gesetz soll die Versorgung im ländlichen Raum verbessern und für Geschäfte mit bis zu 350 Quadratmetern in Orten mit maximal 2500 Einwohnern gelten. Stefan Böhnke hat die Einzelheiten.
5: Die Opposition übte in der Debatte heftige Kritik an den zahlenmäßigen Beschränkungen im neuen Gesetz. Die Obergrenze von 2500 Einwohnern sei willkürlich gewählt und habe zur Folge, dass 2 bereits bestehende Märkte im Land, in Hemmingstedt und Heidgraben, sonntags künftig schließen müssten, sagte Thomas Hölk von der SPD. Für Sibylla Nitsch vom SSW ist es absolut nicht nachvollziehbar, wie man auf die starre Begrenzung der Verkaufsfläche und der Einwohnerzahl kommt. Sebastian Bonau von den Grünen hielt dagegen. Man rechne mit Klagen gegen das Gesetz und habe aus Sicht der Koalition einen rechtssicheren Kompromiss gefunden.
3: Borussia Dortmund ist Vizemeister in der Fußball-Bundesliga zum 10. Mal. Das Team gewann gestern Abend gegen Eintracht Frankfurt mit 3:2. Der FC St. Pauli spielt heute auswärts gegen Leipzig. Der HSV empfängt morgen zum letzten Heimspiel der Saison Freiburg. In der zweiten Liga steht für Holstein Kiel heute das letzte Heimspiel gegen den FC Magdeburg an. Obwohl der Klassenerhalt bereits geschafft ist, erwartet Trainer Tim Walter eine gute Leistung von seinen Spielern.
6: Es geht um die Haltung, dass du eine innere Motivation hast, Spiele zu gewinnen. Und ich glaube, es geht nur darum, jetzt zu sehen, wie reagieren sie darauf, wenn sie gelöst dann auch Fußball spielen können. Und ich glaube, ja, das ist schon dann auch eine Charaktersache, dass ich dann trotzdem alles investiere. Und so habe ich meine Jungs wahrgenommen, dass sie das wollen. Und genau darauf bin ich dann auch gespannt.
3: Anpfiff ist dann heute um 13 Uhr und wir berichten hier auf NDR 1 Welle Nord natürlich live.
0: So machen wir das, Uli. Und unser Schleswig-Holstein-Wetter heute perfekt, um sich aufs Rad zu schwingen oder einfach mal so einen richtig schönen Rundgang zu machen im Sonnenschein. Denn heute kriegen wir noch Sonne satt. Temperaturen sogar noch bis 19 Grad. Aktuell haben wir auf Föhr 12 Grad. In Kiel sind es 12, in Bad Oldesloe auch 12 Grad. Schleswig meldet 12 und in Flensburg sind es 13 Grad. 19 sind noch auf dem Thermometer heute zu sehen. Morgen am Sonntag dann auch noch mal recht mild, recht warm, bei bis 20 Grad. Morgen aber dann schon wieder wechselhafter und vor allem auch windiger. Und Montag, ja, muss man sagen, ist das schöne, das sonnige, frühlingshafte Wetter eigentlich auch erstmal wieder vorbei. Da wird es nämlich merklich kühler, nur noch bei 12 Grad maximal und vor allem auch wechselhafter.
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0: 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A1 Lübeck Richtung Bremen zwischen Murfleet und Stillhorn. 5 Kilometer stockender Verkehr. Auf der A1 Lübeck Richtung Fehmarn zwischen Bad Schwartau und Rathekau auch nochmal 5 Kilometer. Und die A7 Flensburg Richtung Hannover ist zwischen Stelling und Heimfeld wegen Bauarbeiten bis morgen 19 Uhr gesperrt. Da können Sie aber durch die Stadt fahren ab Schnelsen Nord über die Flughafenumgehung B432 und die Alsterkrug-Chaussee ab Schnelsen und ab Stelling dann bitte der Beschilderung Elbbrücken folgen. Die weiträumige Umleitung führt dann ab Neumünster Süd über die B205, A21 und A1 zum Maschener Kreuz. Ja, und dann haben wir noch den Hafengeburtstag. Deshalb sind auch zahlreiche Straßen im Hafenbereich bis Montag ca. 12 Uhr gesperrt, wenn Sie nach Hamburg düsen wollen. Gucken wir auch noch mal auf die neuesten Blitzer. Da habe ich aktuell auch noch mal ganze 4. In Lilienthal steht ein Blitzer, das ist die Strecke von Preetz nach Labö. Dieter hat sich gemeldet, schönen Dank. Flensburg, B199, Osttangente Richtung Kappeln beim Fördepark. In Leck wird geblitzt, Leckerchaussee Richtung Klintum am Rehgehege. Und in Bad Segeberg auf der B206, Bramstedter Landstraße stadtauswärts und zwar kurz vor der Trave. Haben Sie auch noch Staus oder Blitzer? Gerne melden, zum Beispiel über den Chat der NDR Schleswig-Holstein-App oder natürlich auch immer gern telefonisch 0800 22 12 800. Gute Fahrt durchs Wochenende.
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0: Und ein schöner Tag beginnt, ein sonniger Tag beginnt, wenn auch ein Tag voller Trubel. Wir haben es ja gerade in den Nachrichten gehört, bei unseren Nachbarn in Hamburg, Hafengeburtstag, Holstein-Kiel spielt nachher, aber auch viele Jahrmärkte oder auch Frühlingsmärkte, zum Beispiel in Leck, in Wede, Glückstadt oder auch Neumünster. Und was sonst noch so los ist heute zwischen Nord- und Ostsee, das gucken wir uns gleich mal an. Zum Beispiel kommen alle Bierfans in Lübeck voll auf ihre Kosten. Alles Weitere dann gleich in knapp 10 Minuten.
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0: Ja, also ich glaube jetzt um 17 nach 10, da gibt es bei den meisten von uns wahrscheinlich erst das erste oder zweite Käffchen des Tages zum Frühstück. Aber vielleicht planen Sie ja innerlich schon ein kleines bisschen um auf später. Denn in Lübeck, da läuft an diesem Wochenende das Bierfest auf dem Marktplatz. Also mehr als 100 verschiedene Biere gibt es da zu entdecken. Von klassisch bis kreativ, von regional bis international. Vor allem Craft-Bier-Fans, die dürfen da ziemlich glücklich werden. Dazu Live-Musik, Essen, ganz viel Altstadtatmosphäre. Und ich finde, ja, Lübeck geht natürlich sowieso immer. Falls Sie also heute Nachmittag noch nichts vorhaben, Käffchen vielleicht jetzt, Bier später, das Bierfest, das läuft in jedem Fall noch bis morgen und der Eintritt ist frei. So, dann gucken wir nochmal rüber auf Fehmarn. Gelbe Rapsblüten, die werden heute gefeiert. Die sehen wir jetzt schon auf den vielen Feldern bei uns in Schleswig-Holstein. Und diese gelbe Rapsblüte, die wird ganz besonders in Petersdorf gefeiert, beim Rapsblütenfest auf Fehmarn. Los geht's rund um den Dorfteich ab 11, also auch demnächst. Das Bühnenprogramm startet um 12.30 Uhr. Dann gibt es Musik, es gibt Marktstände, es gibt natürlich Essen, Trinken, jede Menge Rapsblütenstimmung. Und am Abend, ja, da ziehen die Königshäuser ein. Das neue Königshaus wird intronisiert und danach spielen die Coverpiraten. Und wer da noch so ein bisschen weiter feiern möchte, ab 21 Uhr läuft zusätzlich die Scheunenparty. Der Eintritt ist frei, also Bierfest in Lübeck, Rapsblütenfest heute auf Fehmarn in Petersdorf. Und wenn Sie noch etwas Schönes zum Ergänzen haben, dann melden Sie das gerne. Sende ich auch immer direkt hier über den Chat der NDR Schleswig-Holstein-App gerne meine Sprachnachricht fertig machen. Dann läuft das direkt über den Äther. Ihnen allen ein ganz wundervolles, sonniges Wochenende.
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0: herrlich, wie die Sonne auf dem Wasser glänzt. Das sieht man so schön hier aus dem Fenster raus in Kiel bei NDR 1 Welle Nord. Da können wir ja direkt auf die Förde gucken. Aber ganz egal, ob Sie jetzt das Wasser vor der Tür haben oder nicht oder den Wald oder vielleicht auch nur die Straße. Einfach ein richtig schöner sonniger Tag. Nicht ganz so warm, obwohl wenn wir, ja gut, also jetzt auf die Temperaturen gucken, klar, da ist es noch ein bisschen frisch. Also aktuell haben wir überall um die 12 Grad. 19 Grad sind aber heute durchaus noch drin. Bleibt auch weitestgehend trocken, auch wenn es im Süden von Schleswig-Holstein mal ein bisschen bewölkter wird. Morgen tatsächlich dann schon wieder wechselhafter, also unbeständiger, noch nicht wirklich kühler. Also morgen liegen wir auch noch bei 19 Grad in der Spitze. Wind ist dann auch noch mal ein Thema. Ab Montag, da gehen die Temperaturen dann aber ordentlich runter. 12 Grad noch in der Spitze. Also da müssen wir uns dann wieder auf eine etwas kühlere und wechselhaftere Phase einstellen ab der neuen Woche.
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0: 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A1 Lübeck Richtung Bremen zwischen Billstedt und Stillhorn, 5 Kilometer stockender Verkehr. A1 Lübeck Richtung Fehmarn zwischen Bad Schwartau und Rathekau, auch 5 Kilometer. Und nochmal der Hinweis für Hamburg, da ist ja Hafengeburtstag und deshalb sind zahlreiche Straßen im Hafenbereich auch bis Montag um 12 circa gesperrt. Dann gucken wir auf die neuesten Blitzer. Aktuell habe ich da 4. Flensburg, B199, Osttangente Richtung Kappeln ist das. Beim Fördepark. In Lilienthal wird geblitzt. Das ist die Strecke von Preetz nach Labö. Da hat sich Dieter gemeldet. In Leck, Leckerchaussee Richtung Klintum steht auch noch mal einer am Rehgehege. Und zuletzt noch in Bad Segeberg auf der B206 Bramstedter Landstraße stadtauswärts und zwar kurz vor der Trave. Staus und Blitzer bitte jederzeit ergänzen. Zum Beispiel ja, über die App, die NDR Schleswig-Holstein App. Aber klassisch Telefon, klar geht auch. 0800 22 12 800. Natürlich kostenfrei.
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1: Ja, und wo wir gerade beim Thema sind, digital oder analog, also ich glaube, viele von uns, die haben nach dem Aufwachen vorhin wahrscheinlich auch erstmal hier zack zum Handy gegriffen, Nachrichten gecheckt, durchgescrollt, aber einige, die lesen gerade durchaus noch die ganz normale Printzeitung, genauso wie einige auch ganz normal zur Bank gehen, um Überweisung zu machen und eben kein Online-Banking nutzen. Und auch ich gebe es zu, ich habe keinen digitalen Kalender. Ich werde immer ausgelacht, wenn ich meinen Freunden erzähle, dass ich wirklich noch so einen ganz, ganz normalen goldenen Kalender habe, in den ich wirklich alles reinschreibe und durchstreiche. Man muss ja auch nicht alles immer mitmachen. Ne? Da sagt sich auch unser Platzschnacker Matthias Stürwold, der kommt auch nicht immer und überall mit der digitalen Welt so richtig zurecht. Die ganze Geschichte vertellt er uns gleich ob Platz in einer neuen Folge von Hör mal am Beten Toe. Und das machen wir in knapp 10 Minuten.
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0: Oh, im Holstein-Stadion, da könnte es heute emotional werden in Kiel. Und Hafengeburtstag, HSV-Heimspiel und Elbtunnelsperrung rund um Hamburg. Da wird es heute voll auf den Straßen an diesem Wochenende. Das sind zwei der Themen in den Nachrichten um 11. Ulrike Drevenstedt ist da. Uli, moin.
1: Moin.
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3: Geduldsprobe für Autofahrende im Norden. Wer dieses Wochenende in Schleswig-Holstein auf der A7 oder A1 unterwegs ist, muss sich auf massive Behinderungen einstellen. Warum das Nadelöhr Hamburg diesmal besonders eng wird, weiß Hauke von Hallern.
4: Schleswig-Holstein droht am Wochenende ein Verkehrschaos. Hauptgrund ist die 37-stündige Vollsperrung der A7 Richtung Süden zwischen Hamburg-Stellingen und Heimfeld ab Samstagmorgen 6 Uhr. Der Fernverkehr wird bereits ab Neumünster Süd über die B205 und die A21 umgeleitet. Doch auch die Ausweichstrecken sind belastet. Auf der A1 zwischen Bad Oldesloe und Bargteheide behindert eine Großbaustelle den Fluss. Erschwerend kommt der Hamburger Hafengeburtstag hinzu, der hunderttausende zusätzliche Besucher in die Region lockt. Der ADAC rät dringend dazu, den Bereich weiträumig zu umfahren oder auf die Bahn umzusteigen.
3: In der vergangenen Nacht hat offiziell eine dreitägige Waffenruhe zwischen der Ukraine und Russland begonnen. Sie soll bis einschließlich Montag dauern. Bis dahin soll es keine Kämpfe geben. Außerdem wollen beide Seiten jeweils 1000 Kriegsgefangene austauschen, wie US-Präsident Trump auf seiner Internetplattform schrieb. Hintergrund sind Russlands Feiern zum Sieg der Sowjetunion über Nazi-Deutschland vor 81 Jahren. Dazu findet heute in Moskau die traditionelle Militärparade statt. In der Pflegeversicherung droht im kommenden Jahr ein höheres Finanzloch als bisher angenommen. Nach den Worten von Bundesgesundheitsministerin Wagen könnten die Ausgaben im nächsten Jahr die Einnahmen um mehr als 7,5 Milliarden Euro übersteigen. Die CDU-Politikerin hat in der Rheinischen Post jetzt erste Details für eine Reform der Pflegeversicherung genannt. Katrin Gerewitz mit den Einzelheiten.
5: Wagen sagt, einen Pflegegrad werde man nicht streichen, aber die Vorgaben würden strenger. Mit Einführung der 5 Pflegegrade 2017 habe man die Anspruchsvoraussetzungen gesenkt und die Leistungen für Betroffene komfortabler gestaltet. Das könnten wir uns heute schlichtweg nicht mehr leisten. Im nächsten Jahr rechnet die Ministerin mit einem Defizit von rund 7,5 Milliarden Euro. Um mehr Geld in die Pflegekassen zu bekommen, will Wagen höhere Einkommen stärker belasten und dafür die Beitragsbemessungsgrenze anheben.
3: In gut 2 Stunden ist Anpfiff für das letzte Heimspiel einer durchwachsenen Saison für Fußball-Zweitligist Holstein Kiel. Der Klassenerhalt ist schon fix, daher ist der Druck vor dem heutigen Spiel raus. Aber emotional könnte es trotzdem werden, wie Reporter Samir Schauki berichtet.
6: Nach 5 Jahren im Dress der KSV endet die Zeit von Patrick Erras an der Förde. Der Abwehrspieler, der damals mit einem Kopfballtor für Holsteins ersten Bundesligasieg gesorgt hatte, stand wegen der Nachwirkung einer Gehirnerschütterung seit Ende November 2024 nicht mehr auf dem Platz. Er wird heute vor dem Spiel gegen die Sachsen-Anhaltiner offiziell verabschiedet. Rein sportlich ist das Duell mit dem FCM für die Kieler nach dem geschafften Klassenerhalt nicht ganz so wichtig, während die Gäste die Punkte im Abstiegskampf dringend benötigen. Die KSV könnte mit 2 Siegen aus den letzten beiden Spielen aber auch noch einen Vereinsrekord einstellen. Und genau das erwartet Trainer Tim Walter von seiner Mannschaft, dass sie die Saison mit Intensität und Charakter zu Ende spielt.
0: Samir, herzlichen Dank. So, wir sind natürlich nachher auch am Ball. Ich war kurz ein bisschen abgelenkt, denn ich gebe es ganz offen zu. Ich bin Allergikerin und das kennen wahrscheinlich einige. Nur das einen freut, des anderen leid, das Schleswig-Holstein-Wetter. Es sieht wunderschön aus, aber wenn die Pollen fliegen, na, dann muss man mal das ein oder andere Nasenspray hier benutzen. Jetzt bin ich aber wieder am Start. Wir haben heute recht viel Sonnenschein, aber auch viele Pollen, die fliegen. Temperaturen bis 19 Grad, also ein eigentlich super schöner Sonnabend. Erst morgen, da wird es dann wieder ein bisschen wechselhafter. Regen kommt hinzu, die Regenwahrscheinlichkeit steigt morgen in jedem Fall. Es wird auch windiger, kühler noch nicht. Also auch morgen am Sonntag noch bis 20 Grad. Montag, da ändert sich das Wetter. Da müssen wir uns dann erstmal wieder auf eine kühlere, auf eine etwas wechselhaftere Phase einstellen bei Temperaturen bis 12 Grad ab Wochenanfang.
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0: 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A1 Lübeck Richtung Bremen zwischen Billstedt und Stellhorn. 5 Kilometer stockender Verkehr. 5 Kilometer auch nochmal auf der A1 Lübeck Richtung Fehmarn zwischen Bad Schwartau und Ratekau. Dann haben Sie es vielleicht in den Nachrichten gehört bei Uli. Die hat ja auch erzählt von der A7 Flensburg Richtung Hannover. Da ist ja die Fahrbahn zwischen Stelling und Heimfeld wegen Bauarbeiten bis morgen 19 Uhr gesperrt. Die A21 noch Kiel Richtung Bargteheide zwischen Schwissel und Bad Oldesloe Nord 5 Kilometer Stau. Da ist wegen Bauarbeiten nur eine Spur frei. Ja, und an der Elbfähre Glückstadt-Wischhafen beträgt die Wartezeit ab Glückstadt bis zu 1 Stunde. So, und Blitzer hätte ich noch. Bad Segeberg, B206, Bramstedter Landstraße, stadtauswärts kurz vor der Trave. In Leck, Lecker Chaussee Richtung Klintum am Rehgehege. In Lilienthal wird geblitzt, das ist die Strecke von Preetz nach Labö. Sowie in Flensburg, und zwar auf der B199, Osttangente Richtung Kappeln beim Fördepark. Staus und Blitzer jederzeit gerne melden über die NDR Schleswig-Holstein-App oder natürlich auch über die 0800 22 12 800. Das ist unsere kostenlose Verkehrshotline. Gute Fahrt Ihnen allen.
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0: Ja, wozu ist so ein Wochenende da? Einfach nur, um das zu tun, worauf man auch wirklich Lust hat. Bloß keinen Stress. Vielleicht ist das ja auch einfach nur auf der Terrasse sitzen oder auf dem Balkon Füße hochlegen. Das ist ganz wunderbar. Falls Sie doch ein bisschen mehr Trubel möchten, da hätte ich noch einen super Tipp für Sie. Also für alle, die die Schallplatte, also die gute alte, noch feiern. Denn es gibt einen richtig tollen Schallplattenmarkt. Auch ein richtig schönes Schallplattenmuseum hier bei uns in Schleswig-Holstein. Beides gucken wir uns gleich mal an in knapp 10 Minuten.
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0: Schönes Wochenende, schönen Sonnabendvormittag um 16 nach 11. Ja, ich habe es vorhin schon erwähnt, Rapsblütenfest auf Fehmarn in Petersdorf in der Lübecker Altstadt, Bierfest heute, etliche Frühlingsmärkte. Heidi hat sich auch noch gemeldet über den Chat der NDR Schleswig-Holstein App und sie erzählt vom Störlauf in Itzehoe mit prominenter Beteiligung. Ja, Ministerpräsident Daniel Günther, der läuft auch in 5 Kilometern mit und ich ergänze auch gern nochmal und zwar mit dem Schallplattenmarkt in Elmshorn. Da warten im Sonnenschein heute Tausende Vinyls und CDs auf neue Besitzer. Also wirklich perfekt für alle, die gerne so ein bisschen stöbern, sammeln oder ja auch einfach mal so gerne in Erinnerung abtauchen möchten. Der Markt, der läuft heute noch bis 15 Uhr im Kranhaus in der Schlossstraße in Elmshorn und der Eintritt, der ist natürlich frei. Und ja, selbst wenn der Markt vorbei ist in Nordhof, da wiederum gibt es ja ein richtiges Schallplattenmuseum. Also das steckt wiederum im alten Kesselhaus der früheren Teldec-Schallplattenfabrik. Also genau da, ja, wo früher Millionen Schallplatten eben auch gepresst wurden. Sind. Und darin wartet Musikgeschichte zum Anfassen. Also wirklich richtig toll. Alte Pressmaschinen, Musikboxen, seltene Plattenspieler und natürlich rund 200.000 Schallplatten. Also wirklich ein Paradies für Musikfans. Darunter, und das ist eigentlich auch ganz interessant, große Teile aus unserem NDR-Archiv hier aus Kiel und in Hamburg, denn bei uns läuft ja mittlerweile alles digital. Aber die richtig schönen Schätze, die finden Sie eben auch in Nordhof im Schallplattenmuseum. Das hat zum Beispiel auch heute noch geöffnet bis 17 Uhr.
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0: Schleswig-Holstein macht heute noch mal blau am Himmel. Ich sehe Wolken, aber die sind wirklich ganz mickrig und da sollte auch gar nichts mehr rauskommen heute bei Temperaturen sogar noch bis 19 Grad. In Lübeck aktuell 13 Grad, Neumünster meldet 14, Friedrichskoog 14 Grad, Westerland auf Sylt 13 Grad und 19 sind durchaus am Nachmittag noch mal zu sehen, zumindest im Binnenland. Regen, habe ich schon erwähnt, gar kein Thema, kaum ein Thema. Morgen am Sonntag allerdings, da steigt die Regenwahrscheinlichkeit. Also da ist es dann doch noch mal wechselhafter, windiger, wenn auch noch nicht wirklich kühler. Also auch morgen noch mal bis 19 Grad. Aber Montag, da wird es dann wechselhafter, da wird es auch kühler bei bis 12 Grad. Und das zieht sich dann über die komplette kommende Woche, also nach jetzigem Stand.
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0: 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A1 Lübeck Richtung Bremen zwischen Hamburg-Billstedt und Stillhorn 5 Kilometer Stau. Auf der A1 Lübeck Richtung Fehmarn, da stockt der Verkehr zwischen Bad Schwartau und Rathekau und zwar auf 5 Kilometern. Dann habe ich noch die A7 auf dem Schirm, Flensburg Richtung Hannover. Da ist die Fahrbahn ja zwischen Hamburg-Stellingen und Heimfeld wegen Bauarbeiten bis morgen um 19 Uhr gesperrt. Es gibt Umleitungen durch die Stadt zum Beispiel, die führen ab Schnelsen Nord über die Flughafenumgehung B432, die Alsterkrug-Chaussee ab Schnelsen und ab Stelling. Dann ja bitte der Beschilderung Elbbrücken folgen. Aber wie gesagt, das ist da alles ausgeschildert. Dann gucken wir auf die A21. Kiel Richtung Bargteheide zwischen Schwissel und Bad Oldesloe Nord. 5 Kilometer Stau. Da ist wegen Bauarbeiten nur eine Spur frei. Dann ist in Hamburg ja ordentlich was los. Hafengeburtstag. Auch da sind zahlreiche Straßen. Hupsala, da bin ich auf den falschen Knopf gekommen. Da sind zahlreiche Straßen gesperrt im Hafenbereich bis Montag. Also bis Montag um ca. 12 und an der Elbfähre Glückstadt für Schafen, da beträgt die Wartezeit ab Glückstadt bis zu einer Stunde. Gucken wir auf die neuesten Blitzer, da sind es aktuell 4. Ich habe einen von der B199 Osttangente Richtung Kappeln, das ist beim Fördepark Flensburg. Linienthal, das ist die Strecke von Preetz nach Labö. In Leck wird geblitzt, Lecker Chaussee Richtung Klintum am Rehgehege und dann auch nochmal in Bad Segeberg auf der B206 Bramstedter Landstraße stadtauswärts und zwar kurz vor der Trave. Staus und Blitzer jederzeit bitte gerne melden, wenn Sie mögen, über den Chat der NDR Schleswig-Holstein App oder per Telefon 0800 22 12 800.
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0: Ja, und Frühlingszeit ist natürlich auch immer Gartenzeit. Ich glaube, viele von uns, die genießen auch heute schon den Garten oder tun was im Garten. Und um den lieben Garten kümmern wir uns gleich wieder in unserem Garten-Podcast. Genauer genommen um eine spezielle Pflanze, nämlich den Buchsbaum. Wie wir den ja am besten pflegen und vor Bedrohung schützen, das hören wir uns gleich schon mal an. Und vorweg gibt es noch das, was wir eben gerade schon gehört haben.

0: Als ich hier mal mit meinem Arm aufs Pult gekommen bin, nämlich Gloria Gaynor, Never Can Say Goodbye und Kool & The Gang und Fresh.
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0: Viertel vor zwölf, Mahlzeit.
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0: Ach, bei so einem schönen Wetter macht Garten richtig viel Spaß, wenn da nicht immer diese kleinen fiesen Fallen wären. Also, wie pflanzt man was wohin und wie schützt und pflegt man das dann? Und genau für diese Fragen haben wir ja unseren Podcast, Podcast-Bereiche, genauer genommen unser Podcast-Duo von Im grünen Bereich, dem NDR-Garten-Podcast. Also das sind Gartenexperte Thomas Balster von der Landwirtschaftskammer Schleswig-Holstein und unser Reporter Samir Chaugi. Und dieses Mal, da dreht sich alles um eine einzige Pflanze, und zwar den Buchsbaum. Und Samir hat uns bestätigt, über den kann man wirklich 30 Minuten lang sprechen. Aber was denn nur, Samir?
2: Einiges. Also Thomas könnte dir wahrscheinlich eine Stunde etwas zu den meisten Pflanzen erzählen. Mhm. Beim Buchs gehen wir da aber einmal vom richtigen Standort über passende Begleitpflanzen und Pflege bis hin zum Schutz vor Bedrohung.
0: Bedrohung klingt erstmal ganz schön dramatisch. Welche gibt es denn da beim Buchsbaum?
2: Die bekannteste ist ein ostasiatischer Kleinschmetterling, der erst im vergangenen Jahrhundert nach Europa kam und bei Buchsbaumliebhabern den nackten Graus auslöst, der Buchsbaumzünsler, weil dieser Schmetterling seine Larven in den Buchs legt und der wird dann total zerfressen. Also wenn der da war, dann kannst du den Buchs sprichwörtlich in die Tonne kloppen, weil da ist dann nur noch ein kahles Gerippe übrig.
0: Gibt's denn Mittel gegen den Buchsbaumzünsler?
2: Genau, Bacillus thuringiensis. Das sprühst du mit Wasser gemischt über den Buchs, machst es nach einer Woche nochmal und die Larven sind weg. Ist auch vollkommen unschädlich für andere Tiere oder Menschen. Ich habe ja auch drei Buchsbäume vor meinem Haus. Und als wir die untersucht haben, haben wir da auch direkt Zünsler gefunden und die gleich damit behandelt. Und wenn alles glatt läuft, dann sind die jetzt weg.
0: Ja, klingt doch schon mal vielversprechend. 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
0: Und kurzer Blick nochmal auf die A1 Lübeck-Hamburg zwischen Stapelfeld und Basbüttel. Da sind gerade Personen auf der Fahrbahn und es brennt auch ein Auto. Da bitte Vorsicht, A1 Lübeck-Hamburg zwischen Stapelfeld und Basbüttel. Da brennt gerade ein Auto. Ansonsten aber gute Fahrt mit Sarah Connor gleich. Ich wünsche dir, war gerade erst in Bad Segeberg. Und Billy Idol, hier ist er mit Rebel Yell.

Sarah Connor, ich wünsche dir hier bei NDR 1 Welle Nord und Sarah, wirklich eine absolute Macht live. Ich glaube, ich habe sie zwei, vielleicht sogar dreimal live gesehen. Einmal auf jeden Fall in Hannover und einmal in Hamburg. Und es ist so, so toll, was Sarah stimmlich über Jahre, Jahrzehnte leistet. Also sich erstmal so lange zu halten, das ist total toll. Für mich wirklich die beste Sängerin Deutschlands. Und das können wahrscheinlich alle, die sie gestern auch live gesehen haben bei uns in Schleswig-Holstein, absolut unterschreiben und bestätigen. Denn Sarah hat ja gestern gespielt in Bad Segeberg. Und auch Marcel und Thorsten sind da gewesen. Und die möchte ich an dieser Stelle auch nochmal begrüßen. Also Sarah Connor darf uns bald sehr gerne wieder PR hier in Schleswig-Holstein. Jetzt Roy Orbison, Oh Pretty Woman, 4 Minuten vor 12.

0: Oha, Pizza im Ofen vergessen und einschlafen, das ist natürlich keine gute Kombi. Das ist aber einem Mann in Oldenburg passiert. Und wer heute in Hamburg unterwegs ist, der braucht richtig viel Geduld. Das sind zwei der Themen bei Ulrike. Jetzt habe ich mich ja fast verjagt.
1: Bob, Bob.
0: Das ist aber nicht so einfach. Aber nochmal. Ulrike Drevenstedt jetzt um 10. Ich sag einfach Uli. Schön, dass du da bist.
1: Danke, moin.
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3: Hafengeburtstag, HSV-Heimspiel, gleichzeitig Elbtunnelsperrung seit heute früh. Das könnte für Autofahrende, die von Schleswig-Holstein nach Hamburg wollen, an diesem Wochenende voll werden. Hanna Böhme, all diese Großereignisse plus A7-Sperrung, gab's da kein anderes Wochenende?
4: Nee, tatsächlich nicht, sagt die zuständige Autobahn GmbH. Das hängt einfach mit anderen Baustellen zusammen, die danach anstehen. Eigentlich sollte die Sperrung sogar noch länger dauern und auch in beide Richtungen gehen. Mit Rücksicht auf den Hafengeburtstag ist jetzt aber nur Richtung Süden gesperrt und auch nur bis Sonntagabend 19 Uhr. Wer bis dahin mit dem Auto nach Hamburg rein will, muss die A7 an einer der Anschlussstellen Schnelsen Nord, Schnelsen oder Stellingen verlassen. Und ich sag's mal vorsichtig, sich wahrscheinlich über die Umleitungsstrecken etwas durchkämpfen. Da wäre der Zug wohl die bessere Alternative, aber auch da vorher nochmal in der App schauen, ob die Züge fahren. Bei der Nordbahn zum Beispiel fallen nach eigenen Angaben auf der Strecke von Vrist-Itzehoe nach Hamburg im Moment immer wieder einzelne Fahrten aus, weil Personal fehlt.
3: Auf dem Roten Platz in Moskau läuft unter massiven Sicherheitsvorkehrungen die große Militärparade zum Tag des Sieges der Sowjetunion über Nazi-Deutschland. In Russland und in der Ukraine gilt seit der Nacht eine dreitägige Waffenruhe. Rainer Glitz dazu.
5: Trotz der Waffenruhe nimmt Kreml-Chef Putin aus Angst vor ukrainischen Drohnenangriffen die Parade diesmal ohne Panzer, Raketen und Militärtechnik ab. Der abgeschwächte Aufmarsch mit weniger Gästen gilt auch als Symbol für die Lage im Angriffskrieg auf die Ukraine. Russland ist zunehmend durch Gegenangriffe Kiews unter Druck. US-Präsident Trump hatte gestern Abend eine zwischen Kiew und Moskau vermittelte Waffenruhe und den geplanten Austausch von Kriegsgefangenen bekannt gegeben. Bislang scheint die Waffenruhe zu halten.
3: In Oldenburg hat die Feuerwehr einen eingeschlafenen Mann aus seiner verrauchten Wohnung gerettet. Nach Angaben der Feuerwehr war heute früh dunkler Rauch aus einem geöffneten Fenster in der Hospitalstraße gekommen. Ein Mitte 50-Jähriger hatte sich in einem Mini-Ofen Essen zubereitet und war dann eingeschlafen. Der Einsatz dauerte eine Stunde. Der Mann kam mit leichten Verletzungen ins Krankenhaus. Für Fußball-Zweitligist Holstein Kiel startet in gut einer Stunde das letzte Heimspiel der Saison gegen den abstiegsbedrohten FC Magdeburg. Obwohl der Klassenerhalt bereits geschafft ist, erwartet Trainer Tim Walter eine gute Leistung von seinen Spielern.
6: Es geht um die Haltung, dass du eine innere Motivation hast, Spiele zu gewinnen. Und ich glaube, es geht nur darum, jetzt zu sehen, wie reagieren sie darauf, wenn sie gelöst dann auch Fußball spielen können. Und ich glaube, ja, das ist schon dann auch eine Charaktersache, dass ich dann trotzdem alles investiere, und so habe ich meine Jungs wahrgenommen, dass sie das wollen, und genau darauf bin ich dann auch gespannt.
3: Anpfiff ist um 13 Uhr und wir schalten dann immer wieder live ins Stadion.
0: So machen wir das, Uli. Und es ist nicht nur richtig schön sonnig im Holstein-Stadion, sondern auch am Strand von Büsum auf Fehmarn in Lübeck, Neumünster oder auf Sylt. Ganz egal, wo Sie sind, heute Sonne satt bei uns in Schleswig-Holstein. 19 Grad kriegen wir dazu auf dem Thermometer. Und wenn wir schon mal ganz vorsichtig auf den morgigen Sonntag luschern, da ist es zwar noch relativ mild, aber nicht mehr ganz so sonnig wie heute. Also morgen auch immer mal wieder Schauer mit dazwischen. Es wird windiger und am Montag rauschen dann leider auch die Temperaturen runter. Also ab Montag nur noch bis 12 Grad, dann eben auch wechselhafter, windiger und vor allem auch etwas regnerischer.
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0: 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Erstmal bitte Vorsicht in beiden Richtungen auf der A1 Lübeck-Hamburg. Das ist zwischen Stapelfeld und Wasbüttel. Da sind gerade Personen auf der Fahrbahn und es brennt offenbar immer noch ein Auto. A1 Lübeck Richtung Bremen zwischen Hamburg-Billstedt und Stillhorn. 5 Kilometer Stau. Es stockt der Verkehr auf der A1 Lübeck Richtung Fehmarn zwischen Bad Schwartau und Ratekau. Dann ist ja noch die A7 gesperrt, also Flensburg Richtung Hannover zwischen Stelling und Heimfeld. Da wird nämlich gebaut und zwar noch bis morgen 19 Uhr und deshalb eben auch die Sperrung. Es sind Umleitungen ausgeschildert, also die führen dann zum Beispiel durch die Stadt. Und die weiträumige Umleitung, die führt ab Neumünster Süd über die B205, A21 und A1 zum Maschener Kreuz. A21 Kiel Richtung Bagdeheide zwischen Schwissel und Bad Oldesloe Nord. 5 Kilometer Stau, da ist wegen Bauarbeiten auch nur eine Spur frei. An der Elbfähre Glückstadt-Wischhafen beträgt die Wartezeit ab Glückstadt bis zu 2 Stunden. Und dann gucken wir noch mal auf Hamburg, falls Sie da da nämlich unterwegs sein wollen oder sollen. Da ist richtig was los. Wir haben es ja gerade schon gehört. Hafengeburtstag und deshalb eben zahlreiche Straßen im Hafenbereich bis Montag circa um 12 Uhr gesperrt. Und dann nochmal der kurze Blick auf die neuesten Blitzer. In Lilienthal wird geblitzt. Die Strecke von Preetz nach Labö. In Leck, Leckerchaussee Richtung Klintum am Rehgehege. Bad Segeberg B206, Bramstedter Landstraße stadtauswärts. Das ist kurz vor der Trave. Und dann nochmal in Flensburg B199, Osttangente Richtung Kappeln beim Fördepark. Haben Sie noch mehr entdeckt? Genau. 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
0: Ach, und gleich ein Song der wunderbaren Beatles, also der kaum besser passen könnte an diesem sonnigen Sonnabend. Geschrieben hat ihn George Harrison 1969 an einem Tag, an dem ihm der ganze Beatles-Business-Kram einfach zu viel geworden ist. Also statt Meeting ging es einfach mal raus aufs Land in den Garten von Eric Clapton. Da saß Harrison dann mit seiner Gitarre in der Sonne und plötzlich war dieses Gefühl da, oh, jetzt wird alles wieder leichter. Und genau das hört man dem Song bis heute an. Sie ahnen wahrscheinlich schon, um welchen wunderschönen Titel es geht. Um Here Comes the Sun natürlich. Die Beatles gleich nach Mike Oldfield und To Friends.
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0: Mahlzeit, es ist 17 nach 12.
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0: Mit frischem Wind und Sonnenschein geht's durch den Sonnabend mit NDR 1 Welle Nord. Sonnenschein haben wir heute wirklich mehr als genug. Obwohl, wenn ich hier mal aufs Regenradar gucke, aufs Wolkenradar, dann ziehen so langsam aber sicher Wolken von Süden auf. Die tun uns aber nichts. Also im Südteil von Schleswig-Holstein wird's dann vielleicht mal ein bisschen dunkler. Also nicht ganz sonnesatt oder blauer Himmel, aber Regen heute nicht. Temperaturen heute bis 19 Grad. Morgen am Sonntag kein schlechter Tag. Also jetzt auch nicht verregnet oder kühl. Wir haben morgen am Sonntag auch noch bis 20 Grad, aber insbesondere dann ja an der Ostseeküste immer mal wieder so punktuell Schauer möglich. Auch im Süden von Schleswig-Holstein mal ein bisschen bewölkter. An der Nordseeküste dagegen länger Sonnenschein, aber eben nicht mehr ganz so sonnig wie heute. Und wenn wir dann auf den Montag gucken, da haben wir tatsächlich schon eine spürbare Wetteränderung. Denn ab Montag tatsächlich schon kühler, bis 12 Grad nur noch und dann eben auch windiger und etwas verregneter.
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0: 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A1 Lübeck Richtung Bremen zwischen Billstedt und Stillhorn, 5 Kilometer Stau. 5 Kilometer stockter Verkehr auf der A1 Lübeck Richtung Fehmarn zwischen Bad Schwartau und Ratekau. Dann ist die A7 gesperrt, Flensburg Richtung Hannover zwischen Stellingen und Heimfeld. Und zwar, weil gebaut wird noch bis morgen um 19 Uhr. Da gibt es ja Umleitungen durch die Stadt. Die weiträumige Umleitung führt ab Neumünster Süd über die B205, A21 und A1 zum Maschinen. Kreuz. Gucken wir noch mal auf die A21, Kiel Richtung Bagdeheide zwischen Schwissel und Bad Oldesloe Nord, 5 Kilometer Stau. Da ist wegen Bauarbeiten nur eine Spur frei. Und an der Elbfähre Glückstadt-Wischhafen, da beträgt die Wartezeit ab Glückstadt bis zu 2 Stunden. Und dann noch eine wichtige Meldung für Hamburg. Da ist ja Hafengeburtstag und deshalb sind zahlreiche Straßen im Hafenbereich bis Montag circa 12 Uhr gesperrt. Nicht, dass Sie sich ärgern, wenn Sie nach Hamburg düsen und das nicht Bescheid wissen oder darüber nicht Bescheid wissen. Deshalb erwähne ich es gerne noch mal. So, und dann gucken wir noch mal auf die neuesten Blitzer. Wir haben 4 aktuell von der B199 Flensburg-Osttangente Richtung Kappeln beim Fördepark. In Lilienthal wird geblitzt, das ist die Strecke von Preetz nach Labö. In Leck, Leckerchaussee Richtung Klintum am Regehege und Bad Segeberg auch noch mal B206 Bramstedter Landstraße stadtauswärts und zwar kurz vor der Trave. Dann hätten wir es aber. Ich wünsche Ihnen eine gute und vor allem sichere Fahrt durch das Wochenende gleich mit den Eagles. Take it easy und vorweg noch Simple Minds, don't you forget about me. Hello.

0: 12.42 Uhr Mittagszeit bei uns in Schleswig-Holstein. Aber unserem Kultbistro erlauben wir trotzdem noch ein spätes Frühstück.
1: Frühstück bei Stefanie.
2: Es ist ja, wie es ist.
1: Und das sind ihre Gäste. Herr Ahlers.
3: Ja, das tut ja nichts zu sagen.
1: Udo.
4: Ja, das kann's haben.
1: Und Opa Gerke.
5: Steffi, machst du mir Mettbrötchen?
2: Nee, muss ich erst schmieren. Milch und Zucker nehmt ihr selber, ne? Oh, ist richtig Frühlingserwachen.
3: Oh, lieber Frühlingserwachen als spät rechts einschlafen.
4: Ein schon Frühlingsgefühl. Was ist so mit dir los, mein Steffi? Hast du einen Nacker?
2: Nein, Sag mal, geht's noch, Franz? Also ich war gestern mit Rocky spazieren und dann haben wir die ersten Wildgänse am Himmel gesehen. Also das war so romantisch.
5: Wildgänse? Alle abballern!
2: Also,
5: die scheißen uns doch bloß die Landschaft voll!
4: Also Franz, du bist ja heute in Form, wa?
3: Ja, wo er recht hat.
4: Ja, aber Steffi, was ich mich frage, wenn die Gänse nach hierher fliegen, weil das hier wieder warm ist, woher wissen die das denn? Also wenn sie in Afrika losfliegen, das wissen die ja nicht.
2: Also,
4: ja, ist doch so.
2: Also ich meine, die haben da an den Schnabel so eine Drüse, da ist ein Magnet drin und das ist dann wie so ein Navi.
4: Das erklärt jetzt ja aber nicht die Jahreszeit.
2: Ja, das merken die dann an der wärmeren Meeresströmung, die dann so in Afrika ankommt.
3: Ach, und du meinst, die Wildgänse stehen in Afrika am Strand mit den Füßen im Wasser und sagen sich, jawohl, in Europa ist Badetemperatur, lass mal los.
2: Ja, glaubst oder glaubst nicht. Also irgendwie muss es ja.
3: So, jetzt sag ich euch mal die Wahrheit über Wildgänse und dieses ganze andere Vogelvolk. Die machen sich hier im Herbst ganz wichtig, bobichtig vom Acker, weil es anderswo wärmer ist. Ja, dann sollen sie da doch bleiben in Afrika, wenn es da wärmer ist. Es ist ja immer warm.
2: Ja, aber
3: nein, dann fallen sie hier wieder ein, fressen die ganze Kirschernte weg und sitzen auf dem Balkongelände und starren dich an.
4: Wer? Die Gänse jetzt?
3: Nein, dieses ganze Amsel- und Drosselvolk. Ist doch so.
2: Na, meinetwegen. Aber was ich an den Wildgänse auch gut finde, du, die schlafen beim Fliegen. Also, da ist denn nur so eine Gehirnhälfte an.
3: Also, du meinst, genau wie bei unserem Udo hier, ne?
4: Ja. Das kann nicht jeder, wa?
3: Guck.
4: Oder wie meinst du das jetzt, Georg?
3: Da hast du es wieder. Was macht dein Rätsel, Franz?
5: Ich brauche noch Flüssigkeitsmaß mit 5 Buchstaben.
2: Eine?
5: Jawohl!
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0: In diesen Sekunden ist Anpfiff für das letzte Heimspiel von Holstein Kiel in dieser Saison. Wir schalten natürlich live ins Stadion. Und wer heute oder morgen nach Hamburg düst, der muss sich auf jeden Fall auf den Straßen auf viel Staus einstellen. Das sind zwei der Themen in den Nachrichten jetzt mit Cassandra Aden. Cassandra, moin.
1: Moin.
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1: Das ist eine Geduldsprobe auf den Autobahnen im Norden. Wer dieses Wochenende in Schleswig-Holstein auf der A7 oder A1 unterwegs ist, muss sich auf massive Behinderungen einstellen. Es droht das Wochenende über ein Verkehrschaos und das hat schon begonnen. Hauke von Hallern berichtet.
3: Hauptgrund ist die 37-stündige Vollsperrung der A7 Richtung Süden zwischen Hamburg-Stellingen und Heimfeld ab Samstagmorgen 6 Uhr. Der Fernverkehr wird bereits ab Neumünster Süd über die B205 und die A21 umgeleitet. Doch auch die Ausweichstrecken sind belastet. Auf der A1 zwischen Bad Oldesloe und Bargteheide behindert eine Großbaustelle den Fluss. Erschwerend kommt der Hamburger Hafengeburtstag hinzu, der hunderttausende zusätzliche Besucher in die Region lockt. Der ADAC rät dringend dazu, den Bereich weiträumig zu umfahren oder auf die Bahn umzusteigen.
1: Ärztepräsident Reinhardt hat sich dafür ausgesprochen, eine Zuckerabgabe auf Süßgetränke schneller einzuführen als geplant. Sie erst 2028 zu erheben, findet er zu spät. Jan Busche mit den Einzelheiten.
4: Deutschland habe ein erhebliches Ernährungsproblem, das Millionen Menschen gesundheitlich belaste. So hat es der Ärztepräsident gesagt und will deshalb, dass die Zuckerabgabe schon dieses oder nächstes Jahr kommt. Als Grund nannte Reinhardt, dass positive gesundheitliche Effekte nicht sofort, sondern erst nach Jahren eintreten. Ein gutes Beispiel sei Großbritannien. Dort gibt es die Abgabe seit 2018 und, so der Ärztepräsident, der Zuckergehalt von Softdrinks sei deutlich gesunken. Und es gebe inzwischen weniger Karies und weniger Übergewicht bei Kindern. In Deutschland arbeitet das Gesundheitsministerium derzeit an einem konkreten Umsetzungsplan für eine Zuckerabgabe auf Getränke wie Limonaden, Cola, Energydrinks oder gesüßte Eistees.
1: Ab dem Sommer 2028 soll es eine direkte Zugverbindung von Berlin über Hamburg nach Oslo geben. Es soll eine der längsten Bahnverbindungen durch Europa werden. Täglich sollen dann nach Angaben der Deutschen Bahn zwei Zugpaare die Strecke über Kopenhagen, Malmö und Göteborg bis in die norwegische Hauptstadt in 14 bis 15 Stunden bewältigen. Die neue Direktverbindung Hamburg-Kopenhagen-Oslo zählt laut DB zu den 10 von der EU-Kommission unterstützten Pilotprojekten für neue grenzüberschreitende Fernverkehrsverbindungen. Und wir gucken auf den Sport. In der zweiten Fußball-Bundesliga läuft das letzte Heimspiel der Saison für Holstein Kiel seit wenigen Minuten. Zu Gast ist der erste FC Magdeburg. Für uns im Stadion ist Samir Schauki. Samir, Kiel hat den Klassenerhalt sicher, Magdeburg noch nicht. Was für ein Spiel erwartest du heute?
5: Na, es wird auf jeden Fall ein aufregendes Spiel werden, wobei es auch schon ein emotionales Highlight gab. Das möchte ich nicht unter den Tisch fallen lassen. Patrick Erras, der Abwehrspieler, wurde hier vor der Partie von Fans und Mitspielern verabschiedet. Die haben Spalier für ihn gebildet und ich kann das alles in Ruhe erzählen, weil Magdeburg gerade einen Freistoß auf Höhe der Mittellinie hat. Und da haben sie ihm nochmal gedankt für seine Leistung. Er war ja derjenige, der den ersten Bundesligasieg für Holstein ermöglicht hatte. Und wie es jetzt aussieht bei Holstein Kiel, gibt es tatsächlich schon nach knapp 3 Minuten den ersten Wechsel, denn ich sehe gerade, dass Kaspar Davidsen da vom Platz schleicht und sich dafür Schwab bereit macht. Also ein früher Wechsel, das ist wahrscheinlich nicht das, was Tim Walter wollte. Aber wir werden mal sehen. Noch sind ja bummelig 88 Minuten zu spielen, was daraus wird.
0: Doch, da bleiben wir natürlich auch am Ball. Samir, dankeschön. So, heute das Schleswig-Holstein-Wetter noch sonnig, noch relativ mild. Also ja, wenn Sie die Möglichkeit haben, den Tag noch richtig schön draußen zu genießen, dann machen Sie das denn morgen. Ja, nicht schlecht. Also es ist zumindest ein kleines bisschen nasser als heute. Heute ja wirklich strahlender Sonnenschein. Temperaturen bis 20 Grad. Morgen auch nochmal ähnliche Temperaturen bis 20 Grad. Aber punktuell morgen dann schon mal ein paar Schauer möglich. Insbesondere an der Ostsee. Die Nordsee, die kriegt morgen dann aber auch noch länger Sonnenschein. Montag allerdings, da geht es dann schlagartig runter mit den Temperaturen. Also ab Montag erwartet uns dann eher eine wechselhafte, eine unbeständigere und windigere Phase. Also Montag dann nur noch Temperaturen bis etwa 11, 12 Grad und dann eben ja nicht mehr ganz so viel Sonnenschein wie heute.
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0: 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Vorsicht erstmal auf der A215 Kiel Richtung Neumünster zwischen Blumenthal und Dreieck Bordesholm. Da liegen Gegenstände. 5 Kilometer Stau A1 Lübeck Richtung Hamburg zwischen Billstedt und Dreieck Norderelbe. 5 Kilometer stockter Verkehr auf der A1 Lübeck Richtung Fehmarn zwischen Bad Schwartau und Ratekau. Die A7 Flensburg Richtung Hannover ist ja gesperrt zwischen Hamburg-Stelling und Heimfeld. Da wird gebaut bis morgen 19 10 Uhr. Die weiträumige Umleitung führt über Neumünster Süd, über die B205, A21 und A1 zum Maschener Kreuz. A21, Kiel Richtung Bargteheide, zwischen Schwissel und Bad Oldesloe Nord, 5 Kilometer Stau, da ist wegen Bauarbeit nur eine Spur frei. B199 in Flensburg, Nordstraße, ist in Höhe der Osterallee nach einem Unfall in beiden Richtungen gesperrt. In Hamburg, ja, ist Hafengeburtstag, deshalb zahlreiche Straßen im Hafenbereich bis Montag, ca. 12 gesperrt. Und an der Elbfähre Glückstadt-Wischhafen beträgt die Wartezeit gerade ab Glückstadt bis zu 2,5 Stunden. 3 Blitzer noch im Angebot, zum Beispiel von der Leckerchaussee Richtung Klintum am Rehgehege, das ist ja in Leck direkt, dann noch Bad Segeberg B206, Bramstedter Landstraße stadtauswärts kurz vor der Trave und in Lilienthal stehen sie auch nochmal, das ist die Strecke von Preetz nach Labö, hat uns Dieter gemeldet. Dieter, ich sage schönen Dank, falls Sie noch ergänzen möchten, das können Sie natürlich jederzeit gerne machen, wie immer natürlich über die App, die NDR Schleswig-Holstein-App oder kurzer Anruf geht auch 0800 22 12 800, so oder so. Gute Fahrt durchs Wochenende. Ich bin Kaya Lass und ich hätte gleich noch Liquido, Narcotic nach Nick Kershaw und I Won't Let the Sun Go Down on Me.

0: Mahlzeit. Es ist Viertel nach eins.
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0: Sonne, die lacht noch heute so schön über Schleswig-Holstein. Viele von uns sind heute ja vielleicht sowieso im Garten, auf dem Balkon, irgendwo im Grün unterwegs. Und genau dafür gibt es an diesem Wochenende die perfekte Aktion. Der Naturschutzbund Deutschland, also der NABU, der ruft wieder zur Stunde der Gartenvögel auf. Dabei ja, beobachten sie einfach eine Stunde lang die Vögel um sich herum, notieren, welche Arten und wie viele Tiere sie entdecken. Und die Ergebnisse können sie dann online oder per App melden. Also da trägt man dann auch noch zur Wissenschaft etwas bei. Und falls Sie jetzt denken, Mensch, ich erkenne vielleicht noch die Tauben und die Enten, vielleicht noch die Amsel, aber ansonsten bin ich da komplett überfragt. Keine Sorge, der NABU, der hilft mit Bildern Vogelstimmen in einer App zu ermitteln. Im vergangenen Jahr haben übrigens Amsel, Kohlmeise und Star die ersten Plätze belegt. Und ja, gerade jetzt im Mai ist natürlich draußen richtig viel los in der Vogelwelt. Und mit etwas Glück entdeckt man vielleicht noch mal ganz seltene Arten. Also helfen Sie gerne mal mit. Und für alle, die noch so ein bisschen tiefer eintauchen möchten in die Vogelwelt, morgen gibt es in Hamburg zusätzlich eine Führung zur Vogelfederbestimmung, also um 9 Uhr bei Planten und Blumen. Da lernt man dann vielleicht auch endlich mal, wer da eigentlich morgens vor dem Fenster so laut Konzert gibt. Also morgen dann 9 Uhr im Park Planten und Blumen. Aber ich will es noch mal dazu sagen, es ist Hafengeburtstag und deshalb eben ja auch noch bis Montag viele Straßensperrungen. Aber vielleicht sind es ja ohnehin schon irgendwo da unterwegs. Und ansonsten einfach Vögel beobachten für den NABU heute auch wieder oder jetzt bei der Stunde der Gartenvögel.

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0: So, letztes Heimspiel für Holstein Kiel in dieser Zweitligasaison. 13.30 Uhr. Hanna Böhme ist da mit im Sport. Hanna, ich grüße dich. Moin.
1: Hallo, Kaya.
0: Ja, Gegner ist der erste FC Magdeburg. Mhm. Spiel im Holsteinstadion läuft seit einer halben Stunde. Und ja, Holstein hat den Klassenerhalt ja schon sicher. Heißt heute eher befreites Aufspielen im letzten Heimspiel, ne?
1: Ja, zumindest so der ganz große Druck ist weg. Aber im letzten Heimspiel der Saison will man ja schon auch abliefern. Und Holstein Kiel kann auch noch einen Vereinsrekord einstellen, nämlich den von 6 Siegen in Folge. Aktuell sind es 4. Einen Spieltag gibt's nach heute ja noch. Samir Schauki ist unser Reporter im Holstein-Stadion. Holstein Kiel auf der Jagd nach dem Rekord auf der einen Seite, Samir, Magdeburg im Kampf um den Klassenerhalt auf den anderen. Klingt nicht nach locker auslaufen für die Kieler heute.
2: Nee, das gibt's auch nicht unter Trainer Tim Walter, beziehungsweise das kann man vielleicht einmal machen, aber dann wird man danach die Startelf auch so schnell nicht wiedersehen. Aber das ist ja auf jeden Fall ein anspruchsvolles Spiel. Die großen Torchancen, die fehlen noch nach gespielten 30 Minuten, steht deshalb auch noch 0-0. Aber es geht hin und her in beide Richtungen. Die Magdeburger hatten so die ersten 10 Minuten für sich, haben sich halt auch die ein oder andere Chance erspielt. Kiel seitdem mit mehr Ballbesitz, läuft auch mehr, aber so der große Zug zum Tor, ja, der fehlt noch. Also da habe ich jetzt auf meinem Zettel vielleicht eine Halbchance mir mal notiert. Aber das kann ja noch werden, denn die Kieler sind unter Tim Walter ja besonders stark und vor allen Dingen in der Defensive. Ich habe gerade mal nachgeschaut, seit über 5 Stunden haben sie kein Gegentor mehr kassiert. Und das ist, glaube ich, eine richtig krasse Statistik.
1: Dankeschön, Samir. Und wir sind gleich nochmal live bei ihm im Stadion. Ja, und um den Klassenerhalt geht's auch in der Partie Eintracht Braunschweig gegen Dresden in der zweiten Liga. Da steht es aktuell 1-0 für Braunschweig. Und Hannover will in Bochum den zweiten Aufstiegsplatz hinter Schalke zurückerobern, da der Spielstand aktuell 0-0. Ja, und um den Klassenerhalt geht's dann auch später für Fußball-Bundesligist St. Pauli um 15.30 Uhr. Heute Nachmittag ist der Tabellenvorletzte bei RB Leipzig zu Gast. Seit Februar hat St. Pauli nicht gewonnen. Der Schlüssel zum Sieg für Trainer Alexander Blessin klingt aber eigentlich ganz einfach.
3: Einfach eine bessere Leistung abrufen, um vielleicht da auch so einen nicht eingeplanten Punkt oder einen Dreier dann auch in Leipzig zu holen, was möglich ist.
1: Dafür müssen Tore her. St. Pauli hat nach wie vor die mit Abstand wenigsten Tore geschossen, 27 sind's. Aber auch Leipzig zuletzt mit einem kleinen Durchhänger. Am vergangenen Wochenende gab es ja die deutliche 1-4 Niederlage gegen Bayer Leverkusen. Und damit gucken wir einmal zum Handball rüber. Da hat nämlich der THW-Nachwuchs gegen den SC Magdeburg gestern auch das zweite Spiel um die deutsche Meisterschaft verloren. In Magdeburg gab es für die U19 des THW eine knappe 35-36 Niederlage, über die Rudi Dautwitz aus unserer Sportredaktion berichtet.
4: Die Hypothek aus dem Hinspiel war zu groß. Das erste Duell in Kiel hatte der THW-Nachwuchs mit 34-40 verloren. In Magdeburg war es gestern Abend ein Duell auf Augenhöhe. 19-19 stand es zur Pause. Und auch nach dem Wechsel sahen die 4.400 Zuschauer eine ausgeglichene Partie, in der Kiels Rasmus Ankermann nach einem Foul in der 42. Minute die rote Karte sah. Doch auch ohne Schleswig-Holsteins Sportler des Jahres hielt der THW gut mit und musste sich dem neuen deutschen Meister aus Magdeburg nur knapp mit 35-36 geschlagen geben. Bester Kieler Torschütze mit 12 Treffern war Johann Rover, der wie Ankermann morgen dem Profikader des THW im Spiel gegen Berlin angehört.
1: Und noch ein Ergebnis von gestern Abend aus der zweiten Handball-Bundesliga. Der VfL Lübeck-Schwartau hat sein Auswärtsspiel beim TV Großwaldstadt knapp mit 26-25 gewonnen. 3 Spiele vor Schluss steht der VfL weiter auf einem gesicherten Platz im Mittelfeld. Und noch mehr Handball übrigens dann heute Abend. Die SG Flensburg-Handewitt hat den TBV Lemgo zu Gast, will natürlich unbedingt Champions League Qualifikationsplatz 2 verteidigen. Und das Spiel gibt's bei uns im Livestream in unserer NDR Schleswig-Holstein-App.
0: So machen wir das, Hanna. Dankeschön. Uli Drevenstedt, die hat ja vorhin die Nachricht.

0: Nachrichten gemacht und die hat mich eben gerade aufs Wetter hingewiesen. Und ich habe vorhin gesagt, der Südteil von Schleswig-Holstein, der wird später bewölkt. Und dann schrieb sie, weil sie da nämlich schon unterwegs ist, nee, da ist es jetzt schon richtig bewölkt. Also weiter im Norden wirklich noch strahlenden Sonnenschein, betrifft vor allem unsere Inseln. Also alles, was so nur Münster aufwärts kommt, da gibt es recht viel Sonnenschein. Aber da, ja, darunter doch schon eher eine dichte Wolkendecke. Die bricht zwar später auf, aber klar, da ist es eben nicht so super sonnig wie jetzt weiter im Norden von Schleswig-Holstein. Regen gibt es aber nicht und diese Wolkendecke, die ja lockert es auch später noch so ein bisschen auf. Heute bis 20 Grad im Übrigen noch. Jetzt liegen wir überall so um die 15 Grad herum. Morgen am Sonntag ganz ähnlich, wenn wir mal aufs Thermometer gucken. Also auch da wieder bis 19 Grad. Aber da steigt die Regenwahrscheinlichkeit. Also morgen insbesondere immer mal so punktuell ein paar Regenschauer möglich, insbesondere an der Ostseeküste. Die Nordseeküste, die ist morgen dann auch noch ein bisschen länger sonniger und Montag ist dann aber Schluss mit lustig. Also da kommt dann schon wieder eine kühlere Phase auf uns zu. Temperaturen nur noch bis 11 Grad und es wird dann im Allgemeinen auch windiger und auch unbeständiger.
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0: 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Aber ein bisschen was ist los. A1 Lübeck Richtung Hamburg. Erstmal 5 Kilometer Stau zwischen Billstedt und Dreieck Norderelbe. A1 Lübeck Richtung Fehmarn zwischen Bad Schwartau und Ratekau. Da stockt der Verkehr streckenweise. Dann habe ich noch die A7 auf dem Schirm. Die A7 Flensburg Richtung Hannover ist ja zwischen Hamburg-Stelling und Heimfeld gesperrt. Da wird gebaut und zwar noch bis morgen 19 Uhr. Die weiträumige Umleitung führte ab Neumünster Süd über die B205, A21 und A1 zum Maschner Kreuz. So, die A21 habe ich noch auf dem Schirm. Kiel Richtung Bagdeheide zwischen Schwissel und Bad Oldesloe Nord. 3 Kilometer Stau. Da wird auch gebaut. Es ist nur eine Spur frei und deshalb brauchen Sie eine halbe Stunde länger. An der Elbfähre Glückstadt-Wischhafen, da brauchen Sie auch ein bisschen Geduld. Ab Glückstadt Wartezeit von bis zu 2,5 Stunden. Und Hamburg will ich gerne noch mal erwähnen. Nicht, dass Sie sich ärgern, dass da alles voll oder zu ist. Wegen des Hafengeburtstages sind nämlich zahlreiche Straßen im Hafenbereich bis Montag ca. 12 Uhr gesperrt. So, und dann noch der Blick auf die neuesten Blitzer. Aktuell sind es 3. Ich hatte einen aus Bad Segeberg, B206. Dann, was ist das hier? B206. Achso, Bramstedter Landstraße, statt auswärts kurz vor der Trave. In Leck, Leckerchaussee Richtung Klintum am Rehgehege. Und in Lilienthal wird auch geblitzt. Das ist die Strecke von Preetz nach Labö. Staus und Blitzer gerne melden über den Chat der NDR Schleswig-Holstein-App. Ich bin Kaya Lass, wünsche Ihnen eine gute Fahrt durchs Wochenende mit Wang Chang.

0: Kurzer Blick aufs Holstein-Stadion in Kiel. Sami Czauki, unser Reporter, ist vor Ort. Sami, da hat sich was getan, ne?
1: 40 Minuten gespielt und es steht 0-1. Und das, weil Holstein so ein bisschen in der Defensive gepennt hat. Da kriegen sie den Ball nach einer Ecke nicht richtig weg. Dann wird er nochmal von links reingeflankt. Dann flippert er eigentlich aus richtig guter Schussposition nochmal in die Mitte an den Fünfer. Und da kann Jean Hugonet aus kurzer Distanz den Ball einnicken. Und eben gerade hatte ich es noch erwähnt, 5 Stunden ohne Gegentor, jetzt fällt eins. Also das hat sich nicht angekündigt, weil Holstein eigentlich bisher mehr vom Spiel hatte. 0-1 nach 40 Minuten.
0: Samuel, schönen Dank. Und zur Halbzeit schalten wir selbstverständlich auch noch mal ins Stadion.

0: Gute Fahrt mit NDR1 Welle Nord. Aber einmal bitte aufgepasst, wenn Sie auf der A1 unterwegs sind. Lübeck Richtung Hamburg im Dreieck Nordelbe. Da liegen gerade Gegenstände auf der Fahrbahn.
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0: So, und in der zweiten Fußball-Bundesliga läuft der vorletzte Spieltag. Mit dem 2:0-Erfolg letzte Woche gegen Braunschweig hat Holstein Kiel den Klassenerhalt klar gemacht. Heute spielen sie gegen Magdeburg und kurz vor der Pause, da stand es 0:1. Samir Çauki ist für uns im Holstein-Stadion. Die Betonung liegt auf Stand ist 0:1, denn da wurde nochmal jetzt nachgelegt, ne?
2: Ja, und das ist echt ein bisschen schockierend, muss ich sagen. Es ist das 0:2 in der Nachspielzeit gefallen und wieder war es ein defensiver Mittelfeldspieler. Diesmal war es Darius Steilmach, der per Kopf eine Flanke aus dem Halbfeld verwerten konnte und den Ball an Weiner vorbei ins Netz buxiert. Und das ist ärgerlich, weil eigentlich hatte Holstein mehr von der Halbzeit. Klar, die dickeren Chancen, das muss man schon ehrlich sagen, hatte Magdeburg in der ersten Halbzeit. Aber dass sie hier mit einem 2:0 in die Pause gehen, das war so, ich sag mal, in Minute 39 noch nicht abzusehen. Denn Holstein hatte die Partie eigentlich gut unter Kontrolle, hat wenig Chancen zugelassen. Es war wirklich nur die Anfangsphase, in der die Magdeburger gedrückt haben. Danach 30 Minuten hier Kiel mit voller Spielkontrolle. Dann aber kurz vor der Pause einmal zu pennen in der 40. Das ist schon doof, aber dann noch in der Nachspielzeit nochmal zu pennen, das noch döver. Und das ist ja, wie man immer so schön sagt, der psychologisch ungünstige Zeitpunkt. Zwei Dinger direkt vor der Pause, da gehst du auf jeden Fall mit einem schweren Kopf in die Kabine und da muss Tim Walter jetzt die Jungs erstmal wieder gerade rücken. Denn 0:2, das müssen sie erstmal aufholen in der zweiten Halbzeit.
0: Ja, dann hoffen wir mal, dass er das mit dem gerade Rücken hinbekommt. Kann ja noch was werden in der zweiten Halbzeit. Miriam Pede ist für sie gleich am Start und wird das Spiel mit Samuel Çauki natürlich im Blick behalten. Miri, also ab 14 Uhr. Ich bin Kaya Lass und wünsche noch ein ganz wundervolles Wochenende.
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0: Das haben sich alle Holstein-Kiel-Fans auf jeden Fall anders vorgestellt. Zur Pause liegen sie 0-2 zurück. Woran es liegt, hören Sie bei uns in den Nachrichten. Wir schalten nämlich live ins Stadion. Und die vorübergehende Waffenruhe zwischen der Ukraine und Russland ist natürlich auch ein wichtiges Thema. Das Wichtigste, um ehrlich zu sein. Und das ist natürlich auch die Nummer 1 bei Cassandra Aden jetzt um 14 Uhr.
1: Moin.
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1: Auf dem Roten Platz in Moskau läuft unter massiven Sicherheitsvorkehrungen die große Militärparade zum Tag des Sieges der Sowjetunion über Nazi-Deutschland. In Russland und in der Ukraine gilt seit der Nacht eine dreitägige Waffenruhe. Rainer Glitz berichtet.
3: Trotz der Waffenruhe nimmt Kreml-Chef Putin aus Angst vor ukrainischen Drohnenangriffen die Parade diesmal ohne Panzer, Raketen und Militärtechnik ab. Der abgespeckte Aufmarsch mit weniger Gästen gilt auch als Symbol für die Lage im Angriffskrieg auf die Ukraine. Russland ist zunehmend durch Gegenangriffe Kiews unter Druck. US-Präsident Trump hatte gestern Abend eine zwischen Kiew und Moskau vermittelte Waffenruhe und den geplanten Austausch von Kriegsgefangenen bekannt gegeben. Bislang scheint die Waffenruhe zu halten.
1: Hafengeburtstag, HSV-Heimspiel und gleichzeitig Elbtunnelsperrung seit heute Morgen. Das wird für Autofahrende, die von Schleswig-Holstein nach Hamburg wollen, an diesem Wochenende voll werden. Hanna Böhmel, all diese Großereignisse plus eine A7-Sperrung, gab es denn da kein anderes Wochenende?
4: Nee, tatsächlich nicht, sagt die zuständige Autobahn GmbH. Das hängt einfach mit anderen Baustellen zusammen, die danach anstehen. Eigentlich sollte die Sperrung sogar noch länger dauern und auch in beide Richtungen gehen. Mit Rücksicht auf den Hafengeburtstag ist jetzt aber nur Richtung Süden gesperrt und auch nur bis Sonntagabend 19 Uhr. Wer bis dahin mit dem Auto nach Hamburg rein will, muss die A7 an einer der Anschlussstellen Schnelsen Nord, Schnelsen oder Stellingen verlassen. Und ich sag's mal vorsichtig, sich wahrscheinlich über die Umleitungsstrecken etwas durchkämpfen. Da wäre der Zug wohl die bessere Alternative, aber auch da vorher nochmal in der App schauen, ob die Züge fahren. Bei der Nordbahn zum Beispiel fallen nach eigenen Angaben auf der Strecke von Vrist-Itzehoe nach Hamburg im Moment immer wieder einzelne Fahrten aus, weil Personal fehlt.
1: In Oldenburg im Kreis Ostholstein ist ein eingeschlafener Mann aus seiner verrauchten Wohnung gerettet worden. Nach Angaben der Feuerwehr ist heute Morgen dunkler Rauch aus einem geöffneten Fenster in der Hospitalstraße gekommen. Ein Mitte 50-Jähriger hat sich in einem Mini-Ofen Essen zubereitet und ist dann eingeschlafen. Der Einsatz dauerte eine Stunde. Der Mann kam leicht verletzt ins Krankenhaus. Und wir gucken auf den Sport. Es ist das letzte Heimspiel in dieser Saison für Holstein Kiel. Der erste FC Magdeburg ist zu Gast und zur Pause liegt Kiel 0-2 hinten. Für Kiel ist die ganz große Aufregung vorbei, denn der Klassenerhalt ist schon in trockenen Tüchern. Anders sieht das für Magdeburg aus. Samir Schauki ist für uns im Holstein-Stadion. Samir, kämpft Magdeburg einfach mehr oder täuscht das Halbzeitergebnis?
5: Ich würde gar nicht sagen, dass sie mehr kämpfen, sondern dass sie vielleicht einfach einen Tick, ja, schon mehr Willen haben, aber das auch ganz clever machen. Denn es war wirklich nur zwei Fehler, die die Holsteiner da in ihrer Abwehr gemacht haben. Und die konnten die Magdeburger eiskalt ausnutzen. Beide Male cool genetzt, einmal sogar noch eine Chance fast vertändelt sozusagen. Aber sie machen es einfach vorm Tor. Und wenn ich jetzt auf die Kieler Chancen gucke, da ist echt nicht viel, was aufs Tor geht. Aber jetzt die Kieler mit einem Angriff über die rechte Seite, da geht der Ball raus auf Kapralik. Kapralik schaut, spielt dann aber doch in die Mitte zu Tuhumschu. Der schaut auch wieder, spielt den Ball flach in die Mitte und dann wird er abgefangen von dem Magdeburger und jetzt geht er los. Der Gegenstoß, der Tempo-Gegenstoß. Da läuft er über Steinmacher, der spielt rechts raus, aber da können die Kieler den Ball abfangen. Und deshalb steht es hier noch 0-2 nach gespielten 46 Minuten.
0: Danke dir, Samir. Wir sind gleich wieder live bei dir. Jetzt ist es 14:04. Hier ist NDR 1 Welle Nord mit dem Wetter für uns in Schleswig-Holstein. Mit viel Sonnenschein für uns in Schleswig-Holstein. Auch da, wo es jetzt gerade total bedeckt ist, also zwischen Bad Oldesloe, Ratzeburg und Hamburg. Auch bei Ihnen kommt im Laufe des Nachmittages, dauert allerdings echt noch so 2-3 Stündchen, die Sonne auch noch mal raus. Wir haben im Moment bis zu 16 Grad hier bei uns, zum Beispiel in Rendsburg, in Neumünster, auch in Neutin, genauso übrigens auch auf den nordfriesischen Inseln schon unsere 15 Grad. Genau, und morgen haben wir, ja, erstmal morgen Vormittag so ein kleines Regengebiet, das über uns hinwegziehen wird. Danach immer mal neue Schauer, vor allem entlang der Ostsee, aber bis zu 16 Grad und auch da nochmal viel Sonnenschein. Ich gucke nochmal auf meinen schlauen Zettel, wie viele Sonnenstunden wir kriegen. 3 in Quickborn und 6 in Wiek auf Föhr morgen.
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0: 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Vorsicht in beiden Richtungen. Auf der A23 Heide-Hamburg zwischen Itzehoe Süd und Legerdorf ist ein Fahrradfahrer unterwegs. A1 Richtung Hamburg zwischen Bildschild und dem Dreieck Norderelbe 5 Kilometer Stau. A1 Richtung Fehmarn zwischen Bad Schwartau und Rathekau streckenweise nach wie vor stockend. Die A7 Flensburg Richtung Hannover. Sie haben es auch bei uns in den Nachrichten gehört. Zwischen Stelling und Heimfeld wegen Bauarbeiten. Bis morgen 19 Uhr gesperrt. Die Umleitung kennen Sie da immer ab, nur Münster Süd, ne, zum Aschener Kreuz. A21 Kiel Richtung Bagdeheide, zwischen Schwissel und Bad Oldesloe Nord, 3 Kilometer Stau. Da ist wegen Bauarbeiten nämlich nur eine Spur frei. Sie brauchen auch hier eine halbe Stunde länger. Dann Hafengeburtstag in Hamburg. Sind zahlreiche Straßen natürlich im Hafenbereich bis Montag ca. 12 Uhr gesperrt. Auch das haben Sie bei uns in den Nachrichten gehört. Und an der Elbfähre Glückstadt-Wischhafen beträgt die Wartezeit ab Glückstadt bis zu 2,5 Stunden. Sie brauchen dringend die größten Hits für Schleswig-Holstein. Die Backstreet Boys habe ich gleich für Sie. Neil Diamond, ja, wir hüpfen durch die Dekaden. Erst ein 90er gleich, ein 70er. Das hier ist natürlich ein 80er von Mr. Broken Wings. Das sind sie, die größten Hits für Schleswig-Holstein. Mein Name ist Miriam Pede. Jetzt muss nur noch Holstein-Kiel groß auftrumpfen. Das wird noch ein bisschen schwieriger als für uns hier. Baby.

0: Lutz guckt gerade in der Hängematte zu Hause auf der Terrasse das Fußballspiel Holstein Kiel, ja, gegen Magdeburg. Und er hat gesagt, das habe ich mir ein bisschen anders vorgestellt. Für uns im Stadion ist, hier ist übrigens NDR1 Welle Nord, unser Reporter, nämlich Samir Schauki. Und der hat sich das auch ein bisschen anders vorgestellt. Es liegt jetzt mittlerweile 0:3 aus für Holstein Kiel.
1: Ja, 60 Minuten gespielt und ich würde sagen, lieber Lutz, schau lieber ins Grüne als auf den Fernseher. Das wird dir wahrscheinlich mehr Freude machen. Denn was Holstein hier in der ersten Stunde zeigt, boah, ich weiß es nicht. Also ich habe schon wesentlich bessere Auftritte erlebt. Und wenn ich hier so ins Publikum schaue, dann wissen die auch gar nicht, was sie davon halten sollen. Denn eigentlich waren die letzten Spiele von Holstein ja so gut. Und kaum ist der Klassenerhalt geschafft, ist tatsächlich nicht nur der Druck, sondern auch ein bisschen die Luft raus. Gibt jetzt auch gerade einen Doppelwechsel von Tim Walter. Er bringt jetzt Bernhardsson und Igbem Ugo, um ein bisschen neue Luft reinzubringen. Dafür darf Tuhumcu vom Platz. Und ich weiß gar nicht, da drüben geht noch einer, erkenne ich nicht. Doch, das ist Terkelsen. Also, es ist wirklich kein guter Auftritt. Und das 3:0, das will ich noch mal schildern, weil es so schön war. In der 55. Minute ein Eckball von der linken Seite. Und ich glaube, davon träumt jeder kleine Junge, der mal auf dem Fußballplatz steht, eine direkt verwandelte Ecke. Barış Artık kennt man ja, ist ein richtig guter Techniker, hat einen ganz feinen Fuß, nicht umsonst schon 11 Assists in dieser Saison gespielt, schießt den Ball von der rechten Seite und der Ball geht am kurzen Pfosten durchgefühlt 37 Beine und auch zwischen dem Arm und Bein von Timon Weiner vorbei, dem ich da aber gar keinen Vorwurf machen will, weil da wirklich viel Gewusel vorher ist. Aber es sieht natürlich maximal unglücklich aus und es spielt den Magdeburgern in die Karten. Und jetzt noch eine böse Statistik. In 6 der letzten 8 Auswärtsspiele haben die immer 3-mal getroffen. Also die sind auf jeden Fall Auswärtsgranaten. Und ich lehne mich mal jetzt hoffentlich nicht zu weit aus dem Fenster. Lutz, halte ich an der Hängematte fest. Da passiert noch ein bisschen was. Also ich glaube, es wird hier nicht 0:3 ausgehen.
0: Ja, 0:4 wäre es ja auch fast schon, hätten wir Weinert nicht, ne?
1: Ja, also Timon Weiner hat hier auf jeden Fall bei 1-2 Situationen richtig gut gerettet, aber das kann es ja nicht sein. Also da muss noch mal ein bisschen was nach vorne kommen. Auf der anderen Seite ist mit Dominik Reimann ja auch ein ehemaliger Kieler im Tor, aber der kriegt noch relativ wenig auf die Handschuhe, weil gefühlt von den 8 Torschüssen, die Kieler hatten, ging, glaube ich, kein einziger aufs Tor. Also der hat die Handschuhe hier wirklich nur, damit die Sonnencreme auch drauf bleibt. Also richtig, richtig viel zu tun hat er noch nicht. Also da bewegt sich Lutz in seiner Hängematte mehr wahrscheinlich.
0: Samir, weil immer was los ist, sind wir live bei dir im Stadion, natürlich spätestens um 9:30 in unserem sportlichen Update. Ich kann kurz ein Update geben für alle Eintracht Braunschweig-Fans. Die führen gerade zu Hause gegen Dresden 2:0, retten sich so gerade aus der Abstiegszone wieder raus. Und Bochum-Hannover im Moment 1:1. Hier ist NDR1 Welle Nord, natürlich mit den größten Hits für Schleswig-Holstein. Ed Sheeran habe ich gleich für Sie mit seinem allerersten Riesenhit, The A-Team, und das hier sind Survivor.

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0: NDR 1, Welle Nord, 14.30 Uhr ist es. Und wenn Sie was Dringendes mitzuteilen haben, rufen Sie mich an unter 0800 22 12 800. Das ist meine Telefonnummer hier im Studio. Hier ist Miri, moin.
1: Ja, moin. Ulf Renzen aus Flensburg. Ich möchte eine dringende Mitteilung geben. Mhm. Flensburg, Nordstraße, Osttangente, Richtung Kappeln, Kreuzung Osterallee. Da hatte sich ein schwerer Verkehrsunfall ereignet und all die, die im Stau stehen, dürfen rückkehren, wenden und woanders andere Straßen nutzen. Das wird noch dauern. Okay, danke schön, gute Fahrt allen und ein angenehmes Wochenende.
0: Danke dir fürs Bescheid sagen. Und jetzt haben Sie es schon ein bisschen gehört, bei uns knarzen die Mikrofone. Hanna ist dazugekommen mit dem Sport. Hanna, moin.
2: Hallo Miri.
0: Zu Gast beim im Holsteinstadion.
2: Genau.
0: Bei der KSV ist Magdeburg. Und während Holstein den Klassenerhalt ja schon sicher hat, geht es für die Gäste noch darum. Und so spielen sie auch, muss man
2: ja
0: sagen.
2: Ja, sehr deutlich. So
0: warte, Hanna,
2: ja,
0: nochmal zurück zum Verkehrsservice. Ja. Achtung, in beiden Richtungen auf der A23 Heide-Hamburg zwischen Halstenbek-Rellingen und Halstenbek-Ruppunder werden Gegenstände von einer Brücke auf die Fahrbahn geworfen. Also auf der A23 Heide-Hamburg zwischen Halstenbek-Rellingen und Halstenbek-Ruppunder werden Gegenstände von einer Brücke auf die Fahrbahn geworfen. Passen Sie auf sich auf. Jetzt du.
2: Jetzt ich. Ja. Dann machen wir einmal weiter. Ja, genau. Die Magdeburger spielen auf jeden Fall so, als ob es für sie noch um den Klassenerhalt geht, liegen aktuell mit 3:0 vorne im Holsteinstadion. Samir Schauki ist unser Reporter bei dem Spiel. Und Samir, ich hatte vorhin gesagt, locker auslaufen ist nicht. Ich stelle die Frage gerne nochmal. Locker auslaufen vielleicht doch oder wie lässt sich dieser deutliche Rückstand erklären?
3: Nee, also was da ausläuft, ist höchstens die Energie bei den Kielern, die jetzt zwar noch so ein bisschen was versuchen, boah, aber so richtig gefährlich ist da nichts dabei. Und anders die Magdeburger, die den einen oder anderen Konter setzen und dann auch mal gefährlich werden, jetzt einen Einwurf im Mittelfeld haben. Und deshalb kann ich ja sagen, ist ja auch nicht alles schlecht. Das Wetter ist zum Beispiel schön, das 13:0, der direkt verwandelte Ecke war schön. Was nicht so schön ist, ist, dass Nekic gerade vom Platz gehumpelt ist, der Kieler Verteidiger. Das ist nicht so schön. Aber ansonsten sollen wir einfach das Wetter genießen. Der Klassenerhalt ist ja auch schon sicher, aber das Spiel, boah, das würde ich mir jetzt nicht unbedingt antun, wenn ich nicht einer von den 14.600 hier im Stadion wäre. Weil was die Kieler da zeigen, das ist nicht der Fußball der letzten Wochen. Das ist eher so ein bisschen gemütlicher Sommerkick wie so eine Altherrenmannschaft, die hier so einen Saisonabschluss feiert. Deshalb steht es 0:3 nach 75 Minuten.
2: Ja, dann schauen wir mal, was da die letzte Viertelstunde vielleicht noch zu bieten hat. Halten wir Sie natürlich auf dem Laufenden. Wir gucken einmal auf die anderen Spiele. Eintracht Braunschweig, Dynamo Dresden, da steht es aktuell 2:0 für Braunschweig. Und der VfL Bochum und Hannover 96 spielen gegeneinander. Da steht das im Moment 1:1. Ja, und nicht nur die Saison in der zweiten Liga bei den Männern steht kurz vor dem Ende, sondern auch in der Frauenbundesliga läuft der vorletzte Spieltag. Aufsteiger HSV ist ja bis zuletzt mittendrin gewesen im Abstiegskampf. Und heute gab es für die Hamburgerinnen eine 1:2 Niederlage beim 1. FC Köln. Jan Möller berichtet.
4: Es war die große Chance, den Klassenerhalt vorzeitig perfekt zu machen. Ein Punkt hätte gereicht für den HSV, aber das bessere Team war eindeutig der 1. FC Köln. Die Führung der Gastgeberinnen nach einer halben Stunde durch Lydia Andrade war völlig verdient. 1:0, das war auch der Halbzeitstand. Nach der Pause war es dann die überragende Torhüterin Lea Paulik, die den HSV weiter im Spiel hielt. Und als Annalene Böhler per Kopf in der 83. Minute der Ausgleich gelang. Da schien das schon die Rettung zu sein, aber tief in der Nachspielzeit dann doch noch der verdiente Siegtreffer für Köln durch die eingewechselte Dora Zeller. Der HSV verliert also 1:2, die Chancen auf den Klassenerhalt stehen aber immer noch gut. Vor dem letzten Spieltag haben die Hamburgerinnen weiter 3 Punkte Vorsprung auf den Tabellenvorletzten, auf die SGS Essen, und sie haben die deutlich bessere Tordifferenz.
2: Also da können wir, glaube ich, durchaus optimistisch sein. Letzter Spieltag, dann am kommenden Wochenende für den HSV gibt es ein Heimspiel, und zwar zu Gast ist Meister Bayern München. Ja, und wir hangeln uns von einem Duell, in dem es um den Klassenerhalt geht, zum nächsten und gucken in die Fußball-

0: Regionalliga Nord der Männer. Da spielt seit 13.30 Uhr. Eintracht Norderstedt bei Weiche Flensburg. Ja, und ein Sieg heute würde für die Eintracht eben auch den sicheren Klassenerhalt bedeuten. Für Weiche geht es dagegen sportlich um nicht mehr so viel. 1:1 stand es eben zur Pause und Rudi Dautwitz ist unser Reporter bei dem Spiel. Rudi, ein Punkt wäre für die Eintracht zu wenig, um den Verbleib in der Liga an diesem Wochenende fix zu machen. Was würdest du denn sagen, ist noch drin für die Eintracht in Halbzeit 2?
1: Ist noch alles möglich. Zweite Hälfte hat gerade angefangen und das gibt uns die Gelegenheit, nochmal auf die ersten 45 Minuten zurückzublicken. Ja, 25 Minuten lang akute Einschlafgefahr hier in Flensburg. Da ist beiden Mannschaften rein gar nichts gelungen. Und dann kam ja der Wecker von Ibrahim Bashirou aus der 26. Minute. Mit einer schönen Einzelleistung erzielt er das 1:0 für Weiche Flensburg. Und ausgerechnet Bashirou hatte zwei weitere Möglichkeiten für Weiche hier zu erhöhen, nutzte sie aber nicht. Und das rächte sich dann kurz vor der Pause. Jonas Berunek, der Mannschaftskapitän von Eintracht Norderstedt, völlig alleine stand er da und hat den Ball mit dem Kopf zum 1:1 buxiert. Und ja, das ist der aktuelle Spielstand. Alles also noch offen hier in Flensburg.
0: Und auch da halten wir Sie natürlich weiter auf dem Laufenden.
2: Und gleich sind wir erstmal im Stadion, im Holsteinstadion. Gucken wir, ob Holstein Kiel noch aufwacht heute. 14.35 Uhr, hier ist NDR 1 Welle Nord mit dem Wetter für uns in Schleswig-Holstein. Es ist oftmals immer noch richtig schön. Klar, mehr Wolken als gestern unterwegs, zum Teil auch richtig bedeckt. Zum Beispiel, wenn ich Richtung Lauenburg gucke, Richtung Ratzeburg. Auch in Lübeck jetzt nicht das beste Wetter bei 16 Grad. Aber da kommt ein Aber, es wird nämlich noch besser. Es sieht im Moment nicht so aus, aber es wird heute im Laufe des Tages oder des Nachmittages bei Ihnen nochmal wieder schöner. Und es ist viel schöner als das, was morgen passiert. Morgen bei uns allen bedeckt. Wir haben ein erstes Regengebiet, das über uns hinwegziehen wird. Und zwar, ja, so entlang des Nord-Ostsee-Kanals, ein bisschen nördlich davon. Und dann haben wir nochmal ein zweites, das auch nochmal kommen wird. Aber dazwischen ist auch immer noch viel Platz für Sonnenschein. Ab Montag deutlich bedeckter.
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2: 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Achtung in beiden Richtungen. Auf der A23 Heide-Hamburg zwischen Halstenbek-Relling und Halstenbek-Kruppunder werden Gegenstände von einer Brücke auf die Fahrbahn geworfen. A1 Lübeck Richtung Hamburg zwischen Billstedt und dem Dreieck Norderelbe 5 Kilometer Stau. A1 Richtung Fehmarn zwischen Bad Schwartau und Rathekau auch streckenweise stockend. Die A7 ja gesperrt Richtung Süden zwischen Stellingen und Heimfeld wegen Bauarbeiten. Das Ganze bis morgen 19 Uhr. Sie müssen da Neumünster Süd schon runter. A21 Kiel Richtung Wagterheide zwischen Schwissel und Bad Oldesloe Nord 3 Kilometer Stau, deswegen Bauarbeiten nämlich nur eine Spur frei. Sie brauchen auch hier eine halbe Stunde länger. Die Landesstraße zwischen Kleinbennebeck und Friedrichsneuland ist in beiden Richtungen wegen Reinigungsarbeiten gesperrt. Das ist im Kreis Schleswig-Flensburg. In Hamburg Hafengeburtstag, deswegen im Hafenbereich zahlreiche Straßen dicht. Dauert es bis Montag früh, bis sie da alles aufgeräumt haben. Und an der Elbfähre Glückstadt Richtung Wischhafen beträgt die Wartezeit ab Glückstadt bis zu 2,5 Stunden. Ich habe was für Sie, nämlich die größten Hits für Schleswig-Holstein. Und ich starte mit einem Klassiker von Joachim Witt. Mein Name ist Miriam Pede und ich wünsche Ihnen einen schönen Sonnabend, Nachmittag. Sehen Sie, bei mir ist das Wochenende schon fast rum. Nee. Morgen Muttertag, heute Sonnabend. Sie haben noch Zeit, was zu besorgen.

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1: Und dieses Walking, das wäre für unseren NDR1-Welle Nordreporter, der würde mit seinen Boots gerne aus dem Holstein-Kiel-Stadion rauswalken, weil er sich das Elend nicht mehr angucken möchte. 0:3 aus Sicht von Holstein-Kiel. Magdeburg macht dann ein super Spiel und hätten wir Timon Weiner nicht, würde es noch viel höher aussehen. So habe ich es verstanden, Samir. Was sagst du?
2: Ja, das ist absolut richtig, denn der gute Mann im Tor von Holstein Kiel hat die ein oder andere Zauberparade gezeigt und da zucke ich immer schon zusammen und sage, ah, das ist das 0:4 und dann sehe ich, nee, der Hexer im Tor hat noch seine Finger dazwischen bekommen, aber das reicht halt heute nicht, ne? Also Holstein ist, boah, so ein wirklich blutleerer Auftritt, wenn man dachte, die kommen nach 0:2 irgendwie anders aus der Pause, nee, da wurde man komplett getäuscht. Das ist irgendwie nichts. Es gab jetzt zwar die ein oder andere Chance, Bernhardsson hatte zum Beispiel einen guten Abschluss im 16er, aber da konnte Dominik Reimann, der Ex-Kieler, zeigen, warum er hier als Torhüter im Kasten in der zweiten Liga steht, hat gut die Hände dazwischen bekommen und ansonsten ist nicht viel Gefährliches da und deshalb glaube ich auch, dass hier eher Magdeburg noch das 0:4 macht, als dass die Kieler noch einen reinsetzen, das, obwohl noch 3 Minuten zu spielen sind.
1: Aber wir ziehen es durch, wir ziehen uns die Schlussphase noch rein. So gehen wir nicht hier raus. Ich hoffe, es passiert noch was für Holstein Kiel. Hier passiert auf jeden Fall noch was in Sachen größte Hits für Schleswig-Holstein. Harry Styles ist am Start und danach gibt es noch den Beckermann.

0: Body Body auf NDR 1 Welle Nord. Und ich habe den Eindruck, alle Spieler von Holstein Kiel haben da nach oben geguckt und haben auf der Tribüne einen Reporter schimpfen sehen. Samuel Schauke, nämlich unseren NDR 1 Welle Nord Reporter, denn Totgesagte leben länger. Es steht 1:3 aus Kieler Sicht gegen Magdeburg.
1: Ja, weil Bernhardsson nochmal wunderschön einen Ball gewinnen konnte und dann das Auge hatte für Kapralik. Jetzt nochmal die nächste Chance für Holstein. Da ist es. Reimann lässt den Ball prallen. Nachschuss Bernhardsson, aber Reimann ist wieder da, dieser Teufelskerl. Hatte den ganzen Tag nicht viel zu tun, aber wenn er da sein muss, ist er da. Außer beim 1:3. Da konnte er aber auch nicht viel machen. Da war es Bernhardsson, der einen Ball im Mittelfeld gewann. Dann schnell über die linke Seite Vorstoß und dann den Ball in den Raum spielte zu Kapralik zum 1:3. Und jetzt kann ich sagen, zum 1:3 Endstand. Denn Schiedsrichter Martin Petersen hat gerade abgepfiffen und die Magdeburger, sie sinken auf den Rasen, sind vollkommen erschöpft, sind aber total glücklich. Und wenn ich in den Block der Magdeburger gucke, dann ist er komplett blau und feiert komplett. Und wahrscheinlich werden die Fans nachher auch noch innerlich komplett blau sein, denn damit hätten sie wahrscheinlich nicht gerechnet, dass sie hier in Kiel einen Dreier holen und auch noch so überzeugten Dreier holen. Also, weil das war auf jeden Fall ein Auftritt, der gezeigt hat, dass diese Magdeburger auch in die zweite Liga gehören. Und die Kieler, naja, vielleicht war das letzte Woche da doch ein bisschen zu viel frei oder auch zu viel Feierei nach dem Klassenerhalt. Dabei hatte Tim Walter noch in der Pressekonferenz am Donnerstag gesagt, er erwartet von seinen Spielern Intensität und Charakter. Naja, habe ich jetzt beides im Ansatz gesehen. Genau, habe ich beides im Ansatz gesehen, aber jetzt nicht so, dass es mich überzeugen würde. Also da hätte von beidem ein bisschen mehr sein können. Wobei natürlich auch diese zwei Tore kurz vor der Pause so richtige Nackenschläge für die KSV waren.
0: Das muss man sagen. Und die anderen Partien laufen noch in der zweiten Fußball-Bundesliga. Eintracht Braunschweig führt nur noch 2:1 gegen Dynamo Dresden. Da geht es ja noch um den Klassenerhalt. Und Bochum-Hannover im Moment 1:1. Hier ist NDR 1, Welle Nord, gleich in den Nachrichten. Mehr vorher Pat Benatar mit Love is a Battlefield. Hier ist NDR 1, Welle Nord. Und ich wünsche Ihnen einen schönen Sonnabendnachmittag mit uns. Ein bisschen Sonnenschein und den größten Hits für Schleswig-Holstein.

0: Holstein-Kiel hat das letzte Heimspiel der Saison gegen Magdeburg verloren. Und zwar auch ziemlich deutlich. Ein Thema jetzt bei uns in den Nachrichten. Und 3 Tage lang gilt seit heute eine Waffenruhe zwischen Russland und der Ukraine. Alle Infos dazu jetzt in den Nachrichten. Es ist 15 Uhr und hier ist Cassandra Arndt.
1: Moin.
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3: Auf dem Roten Platz in Moskau hat unter massiven Sicherheitsvorkehrungen die große Militärparade zum Tag des Sieges der Sowjetunion über Nazi-Deutschland begonnen. In Russland und in der Ukraine gilt ab heute eine 3-tägige Feuerpause. Katrin Schierwagen berichtet.
4: Trotz der Waffenruhe hat Kreml-Chef Putin aus Angst vor ukrainischen Drohnenangriffen die Parade diesmal ohne Panzer, Raketen und Militärtechnik abgenommen. Der abgespeckte Aufmarsch mit weniger Gästen gilt auch als ein Symbol für die Lage im Angriffskrieg auf die Ukraine. Russland ist zunehmend durch Gegenangriffe Kiews unter Druck. Die Kämpfe stecken offenbar in einer Sackgasse. Präsident Putin gab sich in seiner Rede dennoch optimistisch. Der Sieg war immer und werde immer auf der Seite Russlands sein, so Putin. Die vereinbarte Waffenruhe im Ukraine-Krieg soll bis einschließlich Montag gelten. Außerdem wollen beide Seiten jeweils 1000 Gefangene austauschen. Bislang scheint die Feuerpause zu halten.
3: Ärztepräsident Reinhardt hat sich dafür ausgesprochen, eine Zuckerabgabe auf Süßgetränke schneller einzuführen als geplant. Sie erst 2028 umzusetzen, findet er zu spät. Als Grund nannte Reinhardt, dass positive gesundheitliche Effekte nicht sofort, sondern erst nach Jahren eintreten. Als Beispiel nannte er Großbritannien. Dort sei seit der Einführung einer Abgabe 2018 der durchschnittliche Zuckergehalt von Softdrinks um rund 30% gesunken. Inzwischen sei zum Beispiel das Übergewicht bei Kindern auch gesunken. Was passiert eigentlich mit Geld, das Städte und Gemeinden für Bauprojekte aus der Städtebauförderung bekommen? Das können Interessierte sich heute vielerorts bei uns im Land angucken. Knapp 30 Gemeinden bieten zum Tag der Städtebauförderung heute Baustellenführungen, Ausstellungen und viele andere Veranstaltungen an. In Wedel im Kreis Pinneberg wird in diesem Rahmen heute das neu gestaltete Areal rund um den Stadthafen offiziell eröffnet. Die Einzelheiten dazu von Hanna Böhme.
5: 20 Jahre hat's vom ersten Ideenwettbewerb bis zur Fertigstellung des neuen Areals rund um den Schulauer Hafen in Wedel gedauert. Jetzt gibt's unter anderem ein neu gestaltetes Strandbad, eine breite Hafenpromenade mit Hochwasserschutzmauer und einen neuen Schiffsanleger am sogenannten Willkommenhöft. Noch ist die Schlussabrechnung nicht gemacht, aber nach derzeitigem Stand belaufen sich die Kosten laut Stadt auf gut 34 Millionen Euro. Finanziert unter anderem über die Städtebauförderung. In diesem Förderprogramm von Bund und Ländern befinden sich in Schleswig-Holstein laut Land aktuell etwa 100 weitere Maßnahmen. Dazu zählen beispielsweise die Neugestaltung der Bäckergrube in Lübeck, die Noröffnung in Eckernförde oder auch das Parkhausquartier in Schleswig.
3: Im Kreis Stormarn hat der Fahrer eines Motorrollers gestern Abend versucht, einer Polizeikontrolle zu entkommen. Der 18-Jährige gab laut Polizei Gas, als die Beamten ihn in Oststeinbek anhalten wollten. Er stellte den Roller kurz Zeit später im Hamburger Stadtteil Billstedt ab und flüchtete zu Fuß. Weit kam er nicht. Nach kurzer Flucht konnten die Beamten ihn stoppen. Er hatte keinen Führerschein und sein Roller war nicht versichert. Und wir gucken auf den Sport. Zweitligist Holstein Kiel hat das letzte Heimspiel der Saison gegen den ersten FC Magdeburg 1:3 verloren. Für die Kieler war es die erste Niederlage seit Mitte März. Samir Schauki war für uns im Stadion mit dabei.
6: Der FC Magdeburg liegt den Kielern einfach nicht. Seit 2019 wartet man auf einen Sieg und dieses Warten wird bis in die nächste Saison gehen. Denn in der werden die Magdeburger durch den heutigen Sieg wie auch Holstein in der zweiten Liga spielen. Und das ist auch verdient, weil die Gäste kurz vor der Pause konsequent 2 Fehler in der KSV-Abwehr nutzen und so etwas überraschend mit 2:0 in die Kabine gingen. Wer dann eine Leistungssteigerung erwartet hat, der wurde enttäuscht. Stattdessen gab es sogar noch das 0:3 durch eine direkt verwandelte Ecke von Barış Artık. Und von da an zogen sich die Gäste zurück und warteten auf Konter. Einen solchen setzte aber die KSV. Nach einem Ballgewinn von Bernhardsson bediente der Schwede Kapralik im 16er zum 1:3. Endstand.
0: 15 Uhr und 4 Minuten. Hier ist NDR 1 Welle Nord mit dem Wetter für uns in Schleswig-Holstein. Viel Sonnenschein ab Neumünster aufwärts sozusagen. Auch Richtung Lübecker Bucht eigentlich schön, in Lübeck selber aber bedeckt und alles südlich auch eher bedeckt. Doch die Wolkendecke bekommt bei Ihnen noch so ein paar Lücken. Bisschen Sonne gibt es dann auch noch heute bei Ihnen. Das Ganze bei 16 Grad in Lübeck, 16 in Husum bei vollem Sonnenschein, 15 auf den nordfriesischen Inseln bei vollem Sonnenschein. Heute ist quasi unser schöner Tag. Morgen sieht es doch deutlich schöner aus. schlecht aus. Auch morgen haben wir nachmittags viel Sonnenschein. Aber vormittags kommt erstmal so ein richtiges Regenband, das über uns hinwegzieht. Vor allem, ja, nördlich des Kanals. Und am Nachmittag gibt es immer wieder Schauer, vor allem an der Ostsee, aber auch südlich des Kanals. Bis 18 Grad morgen. Montag viel mehr Wolken und insgesamt nasser.
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0: 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Auf der A1 Richtung Fehmarn zwischen Bad Schwartau und Rathekau streckenweise immer wieder stockend. Die A7 Richtung Süden ist gesperrt bis morgen Abend 19 Uhr zwischen Stellingen und Heimfeld. Sie müssen nach Münster Süd schon runter für die Umleitung auf die A21. Kiel Richtung Bagdeheide stehen Sie auch zwischen Schwissel und Bad Oldesloe Nord. 3 Kilometer Stau, dort wegen Bauarbeiten nämlich nur eine Spur frei. Eine halbe Stunde kostet Sie das länger. Reinigungsarbeiten auf der Landesstraße zwischen Klein-Bennebeek und Friedrichsneuland. Das ist im Kreis Schleswig-Flensburg. In beiden Richtungen ist die deswegen gesperrt. Hamburg-Hafengeburtstag, zahlreiche Straßen gesperrt. Ich hoffe, Sie haben viel Spaß. Und an der Elbfähre Glückstadt-Wischhafen beträgt die Wartezeit ab Glückstadt bis zu 2,5 Stunden. Rüber zu den aktuellen Blitzern. Da ist einer auf der B199 Flensburg Richtung Kappeln zwischen dem Förderpark und der Abfahrt nach Satrup. Da dürfen Sie 70 fahren. Andreas, wo ist deiner?
1: Leck. Und zwar in der Leckerschusssee am Rehgehege.
0: Super, danke schön fürs Bescheid sagen. Wenn Sie was haben, immer gerne her damit. Geht am einfachsten in der NDR Schleswig-Holstein-App oder mich anrufen, geht auch immer 0800 22 12 800. Hier ist Miriam, moin.
7: Hallo, hier ist Sascha aus Wiemersdorf. In Wiemersdorf Richtung Bad Bramstedt wird geblitzt.
0: Alles klar.
7: Nur der HSV.
0: Ja, morgen wieder, ne? Wir sind live im Stadion, 15.30 Uhr, wenn der HSV zu Hause gegen Freiburg spielt. Erstmal aber gleich sind wir in Leipzig, da muss St. Pauli ran. Kein leichter Gegner, um den Klassenerhalt zu schaffen. Hier ist NDR 1 Welle Nord mit den größten Hits für Schleswig-Holstein. Haben Sie einen schönen Sonnabendnachmittag.

0: Kleine Erinnerung an Sie und auch an mich. Morgen ist Muttertag. Hier ist NDR 1 Welle Nord mit Miriam Pede. Und ich bin ja Mama. Mir ist der Tag auch wichtig. Ich hoffe, meine beiden Mäuse, meine beiden Kinder denken dran. Aber wissen Sie was? Ich hab's vergessen. Ich habe auf dem Hinweg zum Sender schon bei meinen ich habe ja zwei, Mama 1 und auch Mama 2 angerufen und habe gesagt, Leute, wir schieben den auf Montag, okay? So ein Mist. Wobei, in Wahrheit habe gar nicht ich den vergessen, Tinky, Spitzname meiner Schwester, die ruft mich eigentlich immer an, dieses Jahr nicht. Und fragt dann immer, wer von uns beiden besorgt die Blumenampeln. Mama 1 und Mama 2 kriegen immer Blumenampeln. Die besorgen wir dann gleich für unsere Brüder auch immer mit. Vielleicht wart ihr jetzt ja los. Torben, Gunnar, ich hoffe, ihr regelt das. Denn das ist doch wichtig, oder was sagen Sie in Norderstedt?
1: Eigentlich schon recht wichtig. Ist schon schön, wenn man dann einmal daran denkt. Vielleicht basteln Sie was.
2: Ist schon ein wichtiger Tag auf jeden Fall, ne? Ich schenke meiner Mutter jedes Jahr etwas, ne? Blumen oder eine kleine Schokolade.
3: Also meine Töchter sind 17 und 24. Meistens denken sie dran. Es ist schon eine tolle Aufmerksamkeit der Kinder.
4: Ach, das ist mir nicht so wichtig. Aber meine Kinder haben zwei Mütter. Also ich habe eine Frau. Und die verwöhne ich dann natürlich an dem Tag besonders doll.
5: Also meine Frau erwartet gar nichts. Ganz im Gegenteil, ich bin Muttertag gar nicht da. Ich verstehe, dass man solche Tage hat. Aber ich glaube, es ist meistens schöner, wenn man sowas einfach so macht. So aneinander denkt, ohne dass es heißt, du musst das jetzt machen, weil Muttertag ist.
6: So wie Valentinstag oder so. Das sind alles so künstlich erzeugte Tage.
7: Entweder mögen wir uns das ganze Jahr, aber nicht nur Muttertag.
0: Also ich habe gerade eine Nachricht gekriegt, wir gehen morgen Eis essen mit Ihnen. Mama, nur dass du es weißt, Mama auch, wir gehen morgen Eis essen. So. Und Sie gehen heute Abend ja vielleicht nach Bad Segeberg. Kirsten, viel Spaß dabei. Santiano, heute Abend am Kalkberg. Ich glaube, es wird mega für Sie. Freue mich sehr. Wir stimmen Sie schon ein bisschen drauf ein mit Santiano jetzt hier bei uns.
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0: Vorletzter Spieltag in der zweiten und auch in der ersten Fußball-Bundesliga. Es ist 15.30 Uhr. Hanna Böhme ist da mit dem Sport hier auf NDR 1 Welle Nord. Moin, Hanna.
1: Hallo, Miri.
0: Ja, das hatte sich Holstein Kiel hoffentlich anders vorgestellt. Mhm. Zum letzten Heimspiel 1:3 hat das Team von Trainer Tim Walter verloren, und zwar gegen Magdeburg. Gut, die waren auch gut. Sprechen wir gleich drüber. Vorher geht's nach Leipzig. Da ist ja heute St. Pauli zu Gast.
1: Ja, in der Fußball-Bundesliga, und auch da steht groß Kampf um den Klassenerhalt drüber. Zumindest für den FC St. Pauli, der seit Februar kein einziges Spiel mehr in der Bundesliga gewonnen hat und auf dem vorletzten Tabellenplatz steht. Trainer Alexander Blessin hält einen Punkt oder sogar einen Sieg beim Champions-League-Anwärter Leipzig aber trotzdem für möglich. Unser Reporter bei der Partie ist Jan Günther. Jan, die große Frage, wie könnte das für St. Pauli heute möglich sein?
2: Ja, Alexander Blessin hat auch gesagt, so lange wie möglich die Null halten gegen diesen offensiv starken Gegner aus Leipzig und dann auf den Außen die 1-gegen-1-Duelle gewinnen, so wie sie es auch im Hinspiel schon sehr gut gemacht haben. Hinspiel an Millerntor, wir erinnern uns, da gab es einen Punkt für die Paulianer. 1:1 am Ende. Spiel läuft seit einer Minute, Stadion natürlich ausverkauft, rund 5000 Anhänger der Paulianer sind mit dabei. Die sehen heute vorne auch zum Beispiel wieder den Niederländer Martijn Kas im Angriff des FC St. Pauli, die Paulianer in den dunklen Trikots, erst einmal in der Defensive gefordert. Minute ist rum, Leipzig-Pauli 0:0.
1: Da haben wir natürlich weiter ein Auge drauf. Konkurrent im Abstiegskampf Wolfsburg auf dem Relegationsplatz aktuell, spielt dann heute Abend noch gegen die Bayern. Tabellenschlusslicht und Verfolger Heidenheim ist dann morgen in Köln zu Gast. Ja, und in Liga 2 verabschiedet sich Holstein Kiel mit einer Niederlage von den heimischen Fans. Im letzten Heimspiel der Saison verlor das Team von Trainer Tim Walter mit 1:3 gegen Magdeburg. Warum es nicht für mehr gereicht hat, darüber hat unser Reporter Philipp Kamke mit Schlussmann Torwart Timon Weiner gesprochen.
3: Ja, ich glaube, wir haben uns heute selber geschlagen. So, kriegen 3 Gegentore nach Standards. Ich glaube, aus dem Spiel heraus haben wir es eigentlich ganz gut gemacht, haben natürlich was zugelassen. Wir wussten auch, Magdeburg ist gut mit dem Ball. Aber ich glaube, heute war einfach das Entscheidende, dass wir uns selber eigentlich die Dinger nach den Standards reingehauen haben. Und dann wird es natürlich schwer. Man hat gemerkt, die Jungs waren heiß. Ich fand auch, wir sind nicht richtig gut reingekommen. Die ersten 10 Minuten waren dann aber eigentlich gut im Spiel und killen uns dann einfach selber mit den beiden Gegentoren.
4: Inwieweit war das auch so ein bisschen so das Spiel, ein paar Prozent vielleicht gefehlt nach den intensiven Wochen, oder hast du es nicht so gesehen?
3: Ja doch, muss man am Ende schon sagen, dass irgendwie vielleicht 1-2% gefehlt haben. Ich glaube, zufrieden ist keiner von uns heute. Vielleicht ist das auch normal nach den letzten Wochen, weiß ich nicht. Trotzdem sind wir jetzt natürlich erstmal nicht glücklich, dass wir die Saison so mit dem Heimspiel beenden.
0: Timon Weiner könnte zumindest glücklich sein, der hat nämlich wirklich sehr gut gehalten.
1: Ja, trotzdem ja 3 Bälle kassiert, muss man sagen. Das war am Ende nicht zufriedenstellend, weder für den Torwart noch, glaube ich, für das ganze Team. 1:3 für Holstein übrigens, das zu der Vollständigkeit halber. Kapralik hat den Anschlusstreffer erzielt, kurz vor Ende dann. Am kommenden Sonntag ist Holstein dann zu Gast im letzten Spiel, und zwar bei Dresden. Die anderen Ergebnisse des Nachmittags: Bochum, Hannover 1:1 und Braunschweig gewinnt das andere Kellerduell mit 2:1 gegen Dresden. Und damit gucken wir einmal in die Fußballregionalliga Nord, 2 Klassen tiefer also. Da hat Eintracht Norderstedt mit dem 2:2 bei Weiche Flensburg einen weiteren Punkt für den Klassenerhalt geholt. Rudi Dautwitz ist für uns in Flensburg. Theoretisch können die Norderstedter ja noch absteigen. Aber wie wahrscheinlich ist das denn in der Realität?
5: Ja, für mich steht fest, dass die Eintracht eine weitere Regionalliga-Saison planen kann. Denn Konkurrent St. Pauli 2 müsste seine letzten beiden Spiele noch gewinnen und die Norderstedter ihr Heimspiel in einer Woche gegen den HSC Hannover verlieren. Nur dann droht der Eintracht der Absturz in die 5. Liga. Und heute hat sich diese Mannschaft diesen einen so wichtigen Punkt auch verdient. Der Gastgeber ging zwar durch Treffer von Bajirou und Martin zweimal in Führung, aber für Norderstedt erzielten Beunik das 1:1 und Kühl das 2:2 am Ende, also ein gerechtes Unentschieden. Und wenn morgen St. Pauli 2 gegen den HSV nicht gewinnt, ja, dann feiert Eintracht Norderstedt den Klassenerhalt auf dem Sofa.
1: Ja, oder dann am kommenden Wochenende auf dem Platz, dann geht's für die Eintracht am Sonnabend gegen den HSC Hannover.
0: Danke dir, Hanna. Wir gleich live im Stadion in Leipzig mit dabei. Vorher gucken wir uns das Wetter an hier bei NDR 1 Welle Nord. 15 Grad, viel Sonnenschein, alles was nördlich von der Münster ist quasi. Alles was südlich von der Münster ist, auch Richtung Lübeck, im Moment Bad Oldesloe, Ratzeburg, Elmshorn, alles dichte Wolken bei Ihnen. Es wird noch wieder besser, also die lockern noch ein bisschen auf, auch wenngleich es nicht so schön wird wie bei uns anderen. Morgen Vormittag eher bedeckt bei den meisten. Es gibt auch so ein Regengebiet, das kurz mal durchzieht, vor allem nördlich des

0: Kanals kommt er und entlang des Kanals ein bisschen was runter. Am Nachmittag noch ein paar Schauer, aber viel Sonnenschein ist auch dabei bei 16 Grad.
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0: 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Vorsicht auf der A1 Richtung Lübeck. Zwischen dem Dreieck Norderelbe und Norderelbbrücke liegen Plastikteile. A1 Richtung Fehmarn zwischen Bad Schwartau und Rathekau streckenweise stockend. Die A7 Richtung Süden gesperrt zwischen Stellingen und Heimfeld wegen Bauarbeiten bis morgen 19 Uhr. Von Münster Süd müssen Sie runter da am besten. Im Kreis Schleswig-Flensburg ist die Landesstraße zwischen Klein-Bennebeek und Friedrichsneuland in beiden Richtungen wegen Reinigungsarbeiten noch immer dicht. In Hamburg-Hafen Geburtstag kommen Sie am Hafen natürlich nicht gut durch, dauert bis Montag früh 12 Uhr mit den Aufräumarbeiten. Und an der Elbfähre Glückstadt-Wischhafen auch keine Sonne und die Wartezeit ab Glückstadt bis zu 2,5 Stunden.
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0: Und da hat Tina noch eine wichtige Nachricht für Sie.
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0: Danke dir, Tina. Danke dir auch fürs Bescheid sagen. 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Und Santiano haben Sie eben bei uns gehört. Größten Hits für Schleswig-Holstein hören Sie aber uns. Prince oder Lindenberg Fiction Factory gibt es jetzt. Und natürlich sind wir live im Stadion dabei. Gucken, was St. Pauli so treibt. Hier ist NDR 1 für den Nord mit den größten Hits für Schleswig-Holstein.

0: NDR1, Welle Nord hier. Und das ist wild, was da am vorletzten Spieltag gerade in der ersten Fußball-Bundesliga passiert. Bayer Leverkusen führte Stuttgart in der ersten Minute. Stuttgart gleicht in der 5. Minute aus. Also da steht es schon 1:1. Werder Bremen muss ja auch noch ein bisschen bangen. Die brauchen noch einen Punkt für den Klassenerhalt. Haben jetzt aber nur noch 10 Spieler in Hoffenheim auf dem Platz. Beziehungsweise gegen Hoffenheim auf dem Platz. Und wir sind live bei St. Pauli in Leipzig. Jan Günther.
1: 67% Ballbesitz für RB Leipzig, aber hier kommt der FC St. Pauli auf der linken Seite. Vor dem Gästeblock geht's bis zur Grundlinie runter, aber Leipzig dann mit dem nächsten gewonnenen Defensiv-Zweikampf. Spielen diesmal aber nicht sonderlich gut heraus. Und jetzt mal, das hatten wir bisher noch gar nicht in dieser Partie, alle bis auf Nikola Vasil, das ist der Keeper des FC St. Pauli, drin in der Hälfte des Clubs aus Leipzig. Und draußen an der Seitenlinie Alexander Blessin, der Pauli-Coach, dirigiert, zeigt an, hier draußen auf dem rechten Flügel, direkt vor ihm, da ist doch so viel grüne Wiese, da muss der Ball doch hinkommen. Aber kommt er nicht. Und Leipzig hat ihn sich wieder organisiert. Noch keine wirklich klare Torchance in dieser Partie. Einmal Leipzig mit viel Personal im gegnerischen Fünfer, da kam der Ball auch hin. Aber sie haben es nicht geschafft, den Ball auf den Kasten dann zu bringen. Willi Orban für RB Leipzig mit dem Ball am Fuß über die Mittellinie drüber. Kurzer Pass über 7-8 Meter in den Fuß von Riedle Baku. Und dann der lange Ball von der rechten Seite Richtung Fünfer. Aber das Nikola Vasil in seinem grünen, orangefarbenen Torhüter-Trikot und kann diesen hohen Ball dann ganz entspannt annehmen. Geht so 14 Meter weg von seiner Torlinie und schickt dann alle anderen auch noch weiter weg nach vorne. Zeigt an, kommt, macht mal ein paar Meter, lassen wir die Leipziger mal ein bisschen wegkommen hier von unserem Strafraum, aber schon ist der Ball auch wieder weg. Leipzig nimmt den nächsten Anlauf, in Leipzig steht zwischen RB und Pauli 0:0.
0: Dankeschön, Jan Günther, unser Reporter in Leipzig. Vollständiger Halber, Werder Bremen, also nur zu 10. Gegen Hoffenheim in Sinsheim auf dem Platz steht aber noch 0:0. Und das andere Spiel ist noch Augsburg, Borussia Mönchengladbach, auch da steht es noch 0:0. Wolfsburg spielt ja erst, also wichtig für alle St. Pauli-Fans, gegen Bayern um 18:30 Uhr. Und jetzt hier Udo Lindenberg auf NDR 1, Welle Nord.

0: St. Pauli kämpft um den Klassenerhalt. Heute sind die Hamburger in Leipzig zu Gast. Leipzig kämpft um den vierten Platz, beziehungsweise haben den dritten in der Champions League. Da wollen sie ja auch mitspielen. Platz 1 und 2 sind da vergeben, aber 3 und 4, das ist natürlich alles drin. Wir schalten gleich live ins Stadion. Und zwischen Russland und der Ukraine gilt seit der Nacht eine vorübergehende Waffenruhe. Das wichtigste Thema jetzt um 16 Uhr bei Cassandra Aden.
1: Moin.
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1: Der russische Präsident Putin hat den Einsatz seiner Truppen in der Ukraine gepriesen. Die russischen Truppen stünden einer aggressiven Macht gegenüber, die vom gesamten NATO-Bündnis bewaffnet und unterstützt werde. Putin äußerte sich auf dem Roten Platz in Moskau, wo er eine Militärparade mit tausenden Soldaten abnahm. Anlass ist der Sieg der Sowjetunion über Nazi-Deutschland. Bis einschließlich Montag gilt eine Waffenruhe zwischen Russland und der Ukraine. Für Patienten von MECFS bedeutet manchmal schon der Gang zur Toilette zu Hause ein kaum zu schaffender Kraftakt. Viele ganz schwer Erkrankte können nur noch im Bett liegen. Heute fanden in ganz Deutschland liegend Demonstrationen statt, um auf diese Krankheit aufmerksam zu machen. Auch in Flensburg. Jochen Domenikus berichtet.
3: Etwa 150 Teilnehmer waren ausgestattet mit Plakaten und Liegematten zum Nordermarkt in die Flensburger Innenstadt gekommen. Viele der hier Anwesenden sind selbst leicht oder mittelschwer erkrankt oder aber haben sehr schwer erkrankte Angehörige zu Hause, die selber nicht teilnehmen können. MECFS steht für das chronische Fatigue-Syndrom. Patienten unter ihnen, auch viele Jugendliche, leiden laut Experten unter anderem an Herzrasen, Geräusche- und Lichtempfindlichkeit, Belastungsintoleranz, starke Schmerzen und Schlafstörungen. Der ehemalige leitende Oberarzt am Diako-Krankenhaus Wolfgang Ries war auch bei der Demo mit dabei. Er forderte mehr Geld für Forschung und mehr Aufklärung über die Krankheit.
1: Deutschland und Dänemark wollen bei der Energiewende voneinander lernen. Bei der Tour de Flens geht es deshalb am Wochenende um Klimaschutz und neue Ideen für nachhaltige Mobilität. Anna Lemo mit den Einzelheiten.
4: Zur 10. Tour de Flens treffen sich heute deutsche und dänische Fahrerinnen und Fahrer von Elektroautos auf der dänischen Insel Alsen. Gemeinsam geht es rund um die Flensburger Förde, mit Stopps bei Projekten zur Energie- und Verkehrswende. Gezeigt werden unter anderem ein energieautarker Supermarkt und neue Mobilitätskonzepte. Organisiert wird die Tour vom Nachhaltigkeitszentrum Artefakt in Glücksburg, dem Klimapakt Flensburg und der Klimainitiative Project Zero aus Sonderburg. Im Mittelpunkt steht dabei der Austausch zwischen Deutschland und Dänemark. Denn während zum Beispiel in Dänemark inzwischen fast alle neuen Autos elektrisch fahren, läuft der Wandel in Deutschland deutlich langsamer, so die Veranstalter.
1: Und wir gucken auf den Sport. In der Fußball-Bundesliga steht St. Pauli heute in Leipzig auf dem Platz. Anpfiff war vor einer halben Stunde. St. Pauli kämpft derzeit noch gegen den Abstieg. Für uns im Stadion ist Jan Günther. Jan, wie engagiert zeigt sich denn der Abstiegskandidat auf dem Platz?
5: Sehr Ausrufezeichen. Also das ist wirklich ein klasse Auftritt der Paulianer bis hierhin. Es steht 0:0. RB bisher noch ohne richtig klare Torgelegenheit in diesem Spiel. Die Defensive der Paulianer macht das mit der Fünferkette hinten richtig stark. Und die haben dann auch Chancen nach vorne hin. Es gab einen Freistoß von Erik Schmidt aus 20 Metern halblinker Position. Ball vorbei an der Mauer der Leipziger, aber auch Ball vorbei am Tor. Und gerade eben haben sie sogar eine Überzahlsituation gehabt im Konter. 3-2 haben es am Ende nicht richtig gut ausgespielt. Aber diese ersten Minuten, diese ersten 30 machen Hoffnung. Jetzt Pauli drin im Strafraum. Die Gelegenheit zum Tor. Latte! Pauli ist das bessere Team aktuell. Es steht 0:0.
1: Vielen Dank, Jan Günther. Wir bleiben natürlich auch weiter live dabei. Und in der zweiten Fußball-Bundesliga hat Holstein Kiel heute zu Hause gegen Magdeburg verloren. Das Spiel endete 1:3. Für Kiel ist der Klassenerhalt aber schon sicher. Und im Landesderby der Fußball-Regionalliga Nord haben sich Weiche Flensburg und Eintracht Norderstedt mit 2:2 voneinander getrennt. Für die Norderstedter ist auch das ein wichtiger Punkt auf dem Weg Richtung Klassenerhalt.
0: Danke, der Cassandra. 4:04. Hier ist NDR 1 Welle Nord mit dem Wetter für uns in Schleswig-Holstein. Mit viel Sonnenschein für uns in Schleswig-Holstein. Es sei denn, Sie sind so Richtung Elmshorn, Bad Oldesloe, Lübeck, Ratzeburg unterwegs und alles, was südlich davon ist. Aber ich habe es angekündigt und es ist auch ein bisschen so, die Wolkendecke reißt auch bei Ihnen etwas auf. Ja, das dauert alles und nervt ein bisschen. Sie müssen weiter gen Norden fahren. Viel Sonnenschein. Ab Neumünster eigentlich schon bei 17 Grad, Kiel 15 Grad, Husum 16 Grad und auf den nordfriesischen Inseln Lieblingsplatz auf Sylt gerade bei 16 Grad. Richtig schön heute, morgen nicht ganz so schön, aber immer noch viel Sonnenschein mit dabei. Aber vormittags müssen wir erstmal so ein Regengebiet über uns hinwegziehen lassen. Ist vor allem nördlich des Kanals unterwegs. Nachmittag gibt es noch ein paar Schauer, aber auch Sonnenschein bei 16 Grad. Die sind vor allem an der Ostsee.
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0: Die Schauer sind vor allem an der Ostsee. Der Sonnenschein ist überall. So ist es richtig. Schnell und zuverlässig, damit sie sicher ankommen. A1 Richtung Fehmarn zwischen Bad Schwartau und Radekau stehen sie immer noch streckenweise stockend. A7 Richtung Süden gesperrt zwischen Stelling und Heimfeld. Beste Umleitung ab Neumünster Süd. Kreis Schleswig-Flensburg, die Landesstraße zwischen Klein-Bennebeck und Friedrichsneuland ist immer noch wegen Reinigungsarbeiten gesperrt. Das gilt für beide Richtungen. In Hamburg Hafengeburtstag, ich hoffe, Sie feiern schön. Zahlreiche Straßen natürlich gesperrt, dauert bis Montag früh 12 Uhr. Und an der Elbfähre Glückstadt für Scharfen beträgt die Wartezeit ab Glückstadt bis zu 2,5 Stunden warten. Ich gucke wenigstens, ob Sie Sonnenschein haben. Nein, sage ich jetzt mal. Es geht einigermaßen bei 17 Grad bei Ihnen.
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0: Wir schalten gleich live nach Leipzig wieder ins Stadion. Es ist so spannend, denn Leipzig im Moment Tabellenplatz 3, Hoffenheim, Leverkusen, Stuttgart, alle kämpfen um die Champions-League-Plätze. Und im Keller Bremen, Wolfsburg und St. Pauli kämpfen gegen den Abschied. Werder Bremen nur noch zu 10, deswegen Hoffenheim liegt vorne mit 1:0. Augsburg, Borussia Mönchengladbach 1:0, Stuttgart, Leverkusen schon 1:1. Das sah schon nach 5 Minuten so aus. Und Leipzig, St. Pauli noch 0:0. Wir gleich live im Stadion. Vorher die größten Hits für Schleswig-Holstein. Die Beatles, China Easton, Heinz-Rudolf Kunze. Ich muss mal nach der Reihenfolge gucken, denn wir wollen ja live gleich dabei sein, wenn was passiert. Haben Sie einen schönen Nachmittag.

0: LR1 Welle Nord ist hier mit den größten Hits für Schleswig-Holstein. Wir haben das allerschönste, superschöne Wetter quasi bei uns in Schleswig-Holstein. So viel Sonnenschein gerade. Sie könnten mit dem Fahrrad unterwegs sein. Sie könnten Eis essen am Meer oder am Kanal oder zum Frühlingsmarkt fahren heute und morgen auf dem Himbeerhof, also auf dem Gut Steinwehr. Und stattdessen starren wir alle immer auf diesen kleinen Kasten und gucken uns an, weil es in der ersten Fußball-Bundesliga so spannend ist, was sie alle so treiben. Also es gilt. Es geht natürlich noch um die Champions League für Leipzig, für Hoffenheim, für Leverkusen und für Stuttgart oder um den Abstieg für Werder Bremen bzw. Relegationsplatz für St. Pauli und für Wolfsburg. Sie können unterwegs sein, denn wir haben alle Spiele für Sie im Blick. Für uns, für Leipzig im Stadion bzw. für St. Pauli ist Jan Günther. Und man muss ja Folgendes sagen, Leipzig personell und finanziell deutlich überlegen, tun sich aber schwer. Hat St. Pauli einfach das Herz heute am rechten Fleck und den Ehrgeiz, Jan?
1: Absolut richtig. Also der FC St. Pauli macht ein wirklich tolles Auswärtsspiel bis hierhin. Wir sind in der 44. Minute. Es steht 0-0. Aufgepasst, Pauli, hier kommt der Flackenball der Leipziger rein in den Strafraum. Der Jungs von Miller Tor und sie können ihn klären zum Eckball. Noch keine klare Torchance der Leipziger in diesem Spiel. Stattdessen auf der anderen Seite, was für eine Chance für die Paulianer in der 35. Minute. Martijn Kaas, der Niederländer, heute wieder in der Startelf, knallt den Ball aus vielleicht 14 Meter an die Latte. Zuvor schon einige gute Kontersituationen der Paulianer, teilweise auch in Überzahl. Die hatten eine richtig gute Phase, müssen jetzt aber aufpassen, denn hier kommt der Eckball von RB Leipzig. David Raum von links mit dem linken Fuß, mit Schnitt weg, der Flugkopfball der Leipziger und dann ist das Tor da.
0: Nein.
1: Tor für RB Leipzig. Die Paulianer kurz vor der Halbzeit mit dem Gegentreffer bekommen diesen Eckball nicht wegverteidigt und er geht am Ende aus dem Gewühl heraus in den rechten Winkel. Pauli bis hierhin gut, aber jetzt hinten mit 0-1.
0: Und das kurz vor der Pause, Jan. Wir beobachten das natürlich wieder live gleich. Spätestens um 16.30 Uhr sind wir live im Stadion dabei zur zweiten Halbzeit. Jetzt gucken wir uns kurz noch die Ergebnisse an. Augsburg, Borussia Mönchengladbach, nicht besonders interessant, führen Augsburg 2-0. St. Pauli, haben wir gerade gehört, liegt jetzt zurück in Leipzig mit 0-1. Hoffenheim, Bremen 1-0, die Bremer nur noch zu 10. Und Stuttgart, Leverkusen 1-1. Wir brauchen

0: Und wenn wir schon dabei sind, könnten wir doch auch gleich so weitermachen. Hier ist NDR 1 für den Nord, zum Beispiel mit ihr.
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0: Sie kann natürlich auch ruhiger, so zum Beispiel. Ah, ich sehe die Feuerzeuge. Und die Handys.
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0: dann macht sie halt ein Gegner. Einfache Fußballregel. 0:1 der Rückstand, also aus St. Pauli-Sicht zur Pause. Jan Günther ist unser Reporter in Leipzig. Jan, klingt eigentlich ja nicht nach viel und durchaus aufholbar, aber Tore schießen ist ja nach wie vor das große Problem für St. Pauli.
1: Ja, absolut. Und dann hatten sie so eine tolle Gelegenheit, auch in der 35. Minute. Martin Kaas, der Niederländer, mit Ball am Fuß im gegnerischen Strafraum, rums ran an den Querbalken des Leipziger Gehäuses. Also man muss wirklich sagen, die Leipziger haben sich lange, lange richtig schwer getan gegen diese Paulianer Defensive. Der FC St. Pauli so zwischen der 20. und 40. tatsächlich auch das bessere Team in Leipzig, haben Konter gefahren, teilweise sogar in Überzahl diese Chance durch Martin Kaas, und dann ist es halt so, ne? Dann kriegst du so ein Standard-Gegentor in der 45. Minute von der linken Seite, dieser Leipziger Eckball, und im Zentrum bekommen sie den Ball nicht weg und dann aus der Drehung aus 8 Metern Xaver Schlager, der Österreicher, rechts rein in den Winkel. Noch ist Pause und noch ist dieses Spiel aber natürlich nicht verloren aus Sicht des FC St. Pauli, aber tatsächlich, sie brauchen mal ein Tor.
0: Und wir sind gleich nochmal bei Jan Günther und hören, wie es läuft mit diesem einen Tor. St. Pauli heute also auswärts in Liga 1. Für Holstein Kiel stand in Liga 2 heute dagegen das letzte Heimspiel an. Allerdings verabschiedet sich die KSV mit einer Niederlage gegen den FC Magdeburg von den heimischen Fans. Samir Schauki war für uns beim Spiel dabei.
2: 1:3 hieß es am Ende, und so richtig zufrieden war Abwehrspieler Lasse Rosenbohm nicht.
3: Kopf hoch, müssen wir einfach besser machen.
2: Irgendwie merkte man den Kielern an, dass das letzte Saisonziel geschafft war. Und deshalb wirkten sie ein wenig drucklos. Zwar hatten sie mehr Ballbesitz, aber wirklich überzeugend war das nicht.
3: Gut, wir haben jetzt den Klassenerhalt geschafft. Ist vielleicht nichts, wo man Anfang der Saison zufrieden mit gewesen wäre. Aber im Endeffekt müssen wir das jetzt so hinnehmen. Wir wollen das letzte Spiel jetzt einfach nochmal positiv gestalten und dann die Saison abhaken und nächste Saison neu angreifen.
2: Vielleicht ja dann auch wieder mit Tim Walter an der Linie. Timon Weiner wäre dafür.
4: Ich glaube, der tut uns total gut, den Spielern. So, und deswegen wünsche ich mir das natürlich. Aber außer mit guten Leistungen können wir da wenig als Mannschaft für machen. Und deswegen ja, drücke ich die Daumen, dass er bleibt. Aber ich glaube, so richtig beeinflussen können wir das jetzt nicht.
2: Als Argument für ihren Trainer könnte die Mannschaft es in Dresden
3: einfach besser machen.
0: Das dann am kommenden Sonntag. Wie sah es sonst in Liga 2 heute aus? Hannover 96 kommt im Rennen um den zweiten direkten Aufstiegsplatz nicht über ein 1:1 beim VfL Bochum hinaus, bleibt damit mit jetzt 59 Punkten auf dem Relegationsplatz hängen. Für die SV Elversberg ist das morgen die Gelegenheit, die Tür in Richtung direkter Aufstieg wirklich ganz, ganz weit aufzustoßen. Mit einem Sieg gegen Fortuna Düsseldorf wäre ihnen der Weg in die Bundesliga wirklich nur noch sehr, sehr theoretisch zu nehmen. Braunschweig gewinnt mit 2:1 gegen Dresden. Wichtige 3 Punkte auch hier für den Verbleib in Liga 2. Aber auch da ist noch nichts sicher. Einen Spieltag vor Schluss. Die Kellerkinder Münster, Fürth und Düsseldorf können morgen noch nachziehen. Ja, und zumindest einen wichtigen Punkt, um in der Liga zu bleiben, hat sich Eintracht Norderstedt heute im Landesderby bei Weiche Flensburg gesichert. 2:2 ist das Spiel ausgegangen. Sollte St. Pauli 2 morgen nicht gewinnen, würde es für die Norderstedter schon reichen zum Klassenerhalt. Das letzte Auswärtsspiel für Norderstedt war gleichzeitig auch das letzte Heimspiel für Weiche Flensburg, wo Trainer Tim Wulff auf eine nicht langweilige Saison zurückguckt.
5: Natürlich mit Auf und Abs. Zum Schluss der Saison haben wir uns sehr gut gefestigt. Die Jungs einzeln haben sich viele echt extrem weiterentwickelt. Wenn man sieht, wir haben natürlich auch viele Jungs aus der Oberliga geholt oder auch regional geguckt. Und da bin ich mit der Entwicklung von den einzelnen Spielern sehr zufrieden. Dennoch hätten wir natürlich ein paar Plätze gerne weiter oben gestanden. Aber die Tabelle lügt auch nicht. Dementsprechend ist es okay und darauf bauen wir richtig gut auf. Wir freuen uns auf die nächste Saison.
0: Weiche aktuell Tabellenneunter mit Saisonabschluss am kommenden Wochenende übrigens auch, zumindest bei den Namen nicht langweilig. Es geht zum nächsten Landesderby, zum VfB Lübeck.
6: Danke dir, Hanna. 16.35 Uhr hier ist NDR1 Welle Nord mit dem Wetter für uns in Schleswig-Holstein. Viel Sonnenschein, alles ab Neumünster Nord quasi, aber mittlerweile auch zum Beispiel jetzt in Kaltenkirchen netter geworden. Auch Richtung Bad Segeberg haben sie ein bisschen Sonne. Alles weiter südlich tut sich noch schwer. Ich hoffe, dass sich die Sonne nochmal bei Ihnen durchboxt. Es sieht in Wahrheit ein bisschen danach aus. Wir gucken mal. Bei bis zu 16 Grad in Lübeck, bis zu 17 in Itzehoe und 15 sind es in Flensburg bei strahlendem Sonnenschein. Morgen geht es erstmal los mit ein bisschen Regen und vielen Wolken, aber im Laufe des Tages immer sonniger, wenn gleich ein paar Schauer mit dabei sind, bei bis zu 16 Grad.
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6: 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Auf der A7 Richtung Süden müssen Sie Neumünster Süd runter, denn zwischen Stelling und Heimfeld wegen Bauarbeiten bis morgen früh 19 Uhr gesperrt. Sie können natürlich noch weiterfahren, aber wenn Sie die Umleitung

0: Strecke benutzen wollen. Im Kreis Schleswig-Flensburg, die Landesstraße zwischen Klein-Bennebeek und Friedrichsneuland, ist in beiden Richtungen wegen Reinigungsarbeiten gesperrt. Hamburg Hafengeburtstag, Sie feiern schön, aber fahren können Sie nicht im Hafenbereich bis Montag ca. 12 Uhr. Und an der Elbfähre Glückstadt-Wischhafen beträgt die Wartezeit ab Glückstadt bis zu 2,5 Stunden. Die aktuellen Blitzer sind auf der B199 Richtung Kappeln zwischen dem Fördepark und der Abfahrt nach Satrup dürfen Sie 70 fahren. Auf der B206, das ist die Bramstedter Landstraße in Bad Segeberg beidseitig zwischen der Feuerwehr und der Abfahrt nach Schackendorf, da ist 50. Und in Lecklecker-Chaussee Richtung Klintum am Rehgehege ist auch noch einer. 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Footloose gehört natürlich dazu. Wir dann gleich in Leipzig im Stadion, um zu gucken, was St. Pauli macht. Kurz vor der Halbzeit ja ein Gegentor kassiert, obwohl sie eigentlich sehr ordentlich gespielt haben. Alles weitere auch gleich hier bei uns. 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
1: Moin.

0: Es war ein schönes Tor, das muss man sagen, leider ins falsche Netz. Mittlerweile steht es 2:0 für Leipzig gegen St. Pauli.
1: Bevor hier die Stundenmarke rum ist, komplett entscheiden. Nächste Situation für die Leipziger, komm rein in den Strafraum, rechte Seite. Aber dann der Winkel ein bisschen spitz und Nikola Vasil ist da. 2:0 für RB, der Treffer in der 54. Willi Orban, der Torschütze, der Assist, der geht an David Raum, an den deutschen Nationalspieler, Ecke von der rechten Seite. Und dann bringt er ihn mit dem linken Fuß weg vom Kasten. Und dann Willi Orban aus 10 Metern mit dem Kopf in die linke Torecke reingedrückt. Mit so ein bisschen Innenpfosten dann noch. Ja, rein in die Kasten. 2:0 für RB und Pauli. Die haben im ersten Durchgang doch so ein gutes Spiel gezeigt, haben so wenig zugelassen, was die Defensive da angeht. Hatten durch Martin Kars den Lattentreffer, aber im zweiten Abschnitt, da schnüren die Leipziger die Paulianer komplett in deren Hälfte ein. Und das ist dann auch nicht unverdient, dass es inzwischen 2:0 steht für RB. Wieder RB, nur RB, Ballbesitz RB. Was macht der FC St. Pauli? Wie kommen die mal ran an die Kugel, rein in die Zweikämpfe? Leipzig macht das Spiel auch super breit. Ist jetzt mit Brian Gruder auf der rechten Seite auf Höhe 16er Kante. Doppelpassversuch mit Riedle Baku. Aber jetzt mal Pauli dazwischen. Kann jetzt mal schnell gehen vielleicht übers Zentrum. Aber Jackson Irvine bekommt sofort zwei Gegner auf den Fuß gestellt. Und die Kugel ist sofort wieder weg. 58 Minuten rum. Leipzig, St. Pauli, 2:0.
0: Dankeschön. Jan Gunter beobachtet das Spiel für uns in Leipzig. Die anderen Spiele, die anderen Partien. Stuttgart führt mittlerweile gegen Leverkusen 2:1. Werder Bremen ja nur noch, geht ja da auch um den Abstieg beziehungsweise um den Relegationsplatz, nur noch zu 10. auf dem Platz in Sinsheim. Hoffenheim führt aber weiterhin nur 1:0, muss man sagen. Und Augsburg, Mönchengladbach 2:0 im Moment.
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0: Kampf um den Klassenerhalt liegt aber aktuell in Leipzig hinten, und zwar 0:2. Wir schalten live zum Spiel. Ein Thema jetzt bei uns in den Nachrichten. Und Russland hat seine Militärparade anlässlich des Sieges über Nazi-Deutschland dieses Jahr deutlich kleiner veranstaltet als sonst. Alle Infos dazu jetzt in den Nachrichten um 17 Uhr von Cassandra Aden.
1: Moin.
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1: Russland hat seine traditionelle Militärparade zum Gedenken an das Ende des Zweiten Weltkriegs deutlich kleiner abgehalten als in den vergangenen Jahren. Wie im Staatsfernsehen zu sehen war, fuhren zum ersten Mal seit fast 20 Jahren keine Panzer oder anderes schweres militärisches Gerät auf. Die 45-minütige Parade wurde von umfangreichen Sicherheitsmaßnahmen begleitet. Nach Korrespondentenangaben funktionierte im Zentrum der Hauptstadt das mobile Internet nicht und fast alle Straßen wirkten wie ausgestorben. Unterdessen werfen sich Moskau und Kiew erneut gegenseitig vor, die bis einschließlich Montag geltende Waffenruhe nicht einzuhalten. Reisende sollen ab Sommer 2028 mit der Bahn direkt von Berlin nach Oslo fahren können. Laut DB sollen täglich 2 Zugpaare die Strecke von Berlin über Hamburg, Kopenhagen, Malmö und Göteborg bis nach Oslo in etwa 15 Stunden schaffen. Simone Kienzle mit den Einzelheiten.
3: Fernverkehrsvorstand Peterson erklärte, angesichts hoher Kraftstoffpreise blieben Fernverkehrszüge eine gute Alternative. Mit dem neuen Angebot binde die Bahn auch Nordeuropa noch enger an und bringe gleich 3 Hauptstädte über die Schiene zusammen. Die DB wird die Verbindung zusammen mit den Staatsbahnen in Dänemark und Norwegen anbieten. Die neue Direktverbindung Hamburg-Kopenhagen-Oslo zählt nach Angaben des Konzerns zu den 10 von der EU-Kommission unterstützten Pilotprojekten für neue grenzüberschreitende Verbindungen im Fernverkehr.
1: Ungarn hat einen neuen Regierungschef. Bei der konstituierenden Sitzung des Budapester Parlaments legte Peter Modra in Anwesenheit von Diplomaten und seiner Familie heute Nachmittag den Amtseid ab. Mit dem historischen Machtwechsel ging nach 16 Jahren die Ära von Vorgänger Viktor Orban zu Ende. Bereits am Vormittag wurde Modra und Vertreter der künftigen Regierung vor dem Parlament mit Jubel empfangen. Außerdem wurde auf Anordnung der frisch gewählten Parlamentspräsidentin erstmals nach 12 Jahren wieder die Europaflagge auf dem Parlamentsgebäude gehisst. In Wedel im Kreis Pinneberg ist heute das neu gestaltete Areal rund um den Stadthafen offiziell eröffnet worden. Am Mittag gab es deswegen eine öffentliche Feierstunde. Die Einzelheiten dazu von Hanna Böhme.
4: 20 Jahre hat's vom ersten Ideenwettbewerb bis zur Fertigstellung des neuen Areals rund um den Schulauer Hafen in Wedel gedauert. Jetzt gibt's unter anderem ein neu gestaltetes Strandbad, eine breite Hafenpromenade mit Hochwasserschutzmauer und einen neuen Schiffsanleger am sogenannten Willkommenhöft. Noch ist die Schlussabrechnung nicht gemacht, aber nach derzeitigem Stand belaufen sich die Kosten laut Stadt auf gut 34 Millionen Euro. Finanziert unter anderem über die Städtebauförderung. In diesem Förderprogramm von Bund und Ländern befinden sich in Schleswig-Holstein laut Land aktuell etwa 100 weitere Maßnahmen. Dazu zählen beispielsweise die Neugestaltung der Bäckergrube in Lübeck, die Noröffnung in Eckernförde oder auch das Parkhausquartier in Schleswig.
1: Und wir gucken auf den Sport. In der Fußball-Bundesliga steht St. Pauli gerade in Leipzig auf dem Platz und kämpft um den Klassenerhalt. Aber St. Pauli liegt hinten. Für uns im Stadion ist Jan Günther. Jan, ist St. Pauli die engagiertere, aber auch die ineffektivere Mannschaft? Kann man das so sagen?
5: Also es war ein guter erster Durchgang der Paulianer. Beim zweiten Durchgang ist das ein ziemlich schwacher Auftritt. Was passiert jetzt? Eckball für die Paulianer von der rechten Seite. Standardsituation nach einem Eckball war Leipzig erfolgreich am Ende des ersten Durchgangs. Auch in der 54. Kopfball von Willi Orban. Pauli hat im zweiten Abschnitt offensiv bisher noch nicht so richtig stattgefunden. Alexander Blessin, der Coach, hat einen neuen Offensivmann gerade gebracht mit Cissé. Der hat ja am letzten Wochenende gegen Mainz getroffen. Sein erstes Bundesliga-Tor. Er soll noch mal ein bisschen Schwung hier reinbringen in dieses Spiel. Aber ehrlich gesagt, Leipzig mit der 2:0-Führung im Rücken spielt das Ding hier wahrscheinlich zu Ende, oder? Bekommt Pauli noch mal die zweite Luft. Viertelstunde noch rum. Pauli 0:2 hinten in Leipzig.
0: Na, das haben wir bei Holstein Kiel vorhin auch gedacht. Und dann haben sie zumindest noch den Anschlusstreffer zum 1:3 gegen Magdeburg erzielt. Mal gucken, was da noch in Leipzig passiert. 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Wir sind natürlich gleich wieder live im Stadion. Was ich sehe, auf jeden Fall beim Wetter in Schleswig-Holstein und für Schleswig-Holstein. Wir haben viel Sonnenschein. Alles, was nördlich so von Itzehoer Münster ist, Richtung Ostholstein, auch Richtung Fehmarn, aber auch Richtung Sylt, Schleswig, Flensburg, auch Kiel. Wirklich viel Sonne, ab und an mal so ein paar Wolken dazwischen. Alles südlich von Itzehoer, Lübeck, doch echt dichter bewölkt. Bei 16 Grad bei Ihnen, ja. Morgen haben sie wieder Sonnenschein. Wir haben morgen auch ein paar Schauer mit am Start. Morgens gleich, beziehungsweise vormittags, vor allem nördlich des Kanals. Nachmittags insgesamt mehr Sonnenschein, bis zu 17 Grad. Aber Schauer sind auch mit dabei. Die kann ich nicht verheimlichen.
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0: 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Die A7 Richtung Süden zwischen Stelling und Heimfeld gesperrt, ja, bis morgen 19 Uhr. Es gibt eine weiträumige Umleitung über die Abnahmemünster Süd abfahren quasi und dann außenrum. Im Kreis Schleswig-Flensburg ist die Landesstraße zwischen Klein-Bennebeek und Friedrichsneuland in beiden Richtungen wegen Reinigungsarbeiten noch dicht. Hamburg-Hafengeburtstag, Sie haben hoffentlich viel Spaß. Fahren können Sie nicht bis Montag früh, ca. 12 Uhr im Hafenbereich. Bis dahin alles gesperrt. Und an der Elbfähre Glückstadt beschaffen beträgt die Wartezeit ab Glückstadt bis zu 1,5 Stunden. Die aktuellen Blitzer sind auf der B199 zum Beispiel Richtung Kappeln zwischen dem Fördefahrt und der Abfahrt nach Satrup. Bad Segeberg, das ist die B206, Bramstedter Landstraße beidseitig und zwar zwischen der Feuerwehr und der Abfahrt Schackendorf. Und dann in Lilienthal, das ist die Strecke von Preetz nach Labö. Dieter hat da auch noch einen gesehen. Kommen Sie gut an mit uns, mit NDR 1 Welle Nord. Mein Name ist Miriam Pede und wir sind gleich nicht nur in Leipzig live, sondern in allen Stadien, in denen gerade gespielt wird, zur Bundesliga-Schlusskonferenz. Vorher gibt es die größten Hits für Schleswig-Holstein. Für die sind wir ja berühmt hier bei NDR 1 Welle Nord. Und wir starten mit Nick Kershaw und The Riddle.
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0: 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Vorsicht auf der A21 Kiel Richtung Magdeheide. Zwischen Bornhöved und Trappenkamp liegt ein Tier auf der Fahrbahn. Und wir schalten live rein in die Bundesliga-Schlusskonferenz hier auf NDR1 Welle Nord. Stuttgart führt gegen Bayer Leverkusen 3:1. Hoffenheim weiterhin, obwohl nur gegen 10 Mann von Bremen, 1:0 nur die Führung. Augsburg, Borussia Mönchengladbach 3:1. Und St. Pauli, für alle St. Pauli-Fans, hat den Anschlusstreffer erzielt. 1:2 aus Sicht von St. Pauli in Leipzig.
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2: Nachspielzeit läuft, 5 Minuten, davon ist eine knappe Minute rum und die große Frage, was wagt Werder noch? 0-1 weiter aus Gästesicht. Hoffenheim hat das Gefühl, die nehmen lieber mal Zeit von der Uhr, wagen nicht mehr allzu viel. Ball bei Oliver Baumann, raus aus seinem Kasten, wird angelaufen von Ginma. Bloß jetzt kein Fehlpass aus Sicht der TSG, rechts rausgespielt auf Ranatsch. Hier ist ein Handspiel, vermeintliches wurde auch nochmal überprüft aus dem Kölner Keller. Kein Handspiel, also kein Strafstoß, sehr zum Frust von Werder Bremen, Ball mittlerweile im Tor aus, gibt Abstoß für die Hoffenheimer. Knappe Führung und das, wohlgemerkt, seit der 5. Minute durch die rote Karte für Sugawara in Überzahl. Also da gibt es definitiv noch Luft nach oben, das schneller und klarer zu Ende zu spielen. Nächster Angriff der Hoffenheimer über die linke Seite. Aftulau bricht lieber nochmal ab im Duell gegen Marco Grüll. Bremen schmeißt sich nochmal in die Zweikämpfe. Friedel auf Höhe der Mittellinie. Ja, da kommt er nicht richtig ran. Im Mittelkreis jetzt Brümmel hat versehen seine Verabschiedung bekommen. Wird ja wahrscheinlich zum VfB Stuttgart wechseln. Der souveräne 31-jährige Mittelfeldstratege bei den Hoffenheimern. 1-0 weiter hier. Nachspielzeit läuft knapp 2 Minuten rum. 3 Minuten haben wir noch. Wie lange in Leipzig bei dir beim 2-1 gegen Pauli?
3: Gar nicht mehr in Leipzig. 2-1 ist der Endstart und damit das Spiel rum. Leipzig in der kommenden Saison wieder in der Champions League. Und die Gäste von St. Pauli, die müssen es am 34. Spieltag irgendwie richten, wenn sie denn auch in der Klasse bleiben wollen. Die hatten noch die Möglichkeit in der 3. Minute der Nachspielzeit, aber Irvine Schuss war zu zentral. Kein Problem für Leipzigs Keeper Pantefort. Ein verdientes 2:1 für die Leipziger, denn in der 2. Halbzeit waren sie klar überlegen und hatten bloß vergessen, noch ein paar Tore zu machen. Tore gab es aber dafür reichlich auch bei Augsburg gegen Gladbach, André.
4: Hier ist das Spiel auch vorbei. 3:1 gewinnt der FC Augsburg verdientermaßen gegen Borussia Mönchengladbach. Der Treffer von Rehner, übrigens der erste im vollen Trikot, kam zu spät. Die Augsburger damit nur noch einen Punkt hinter Platz 7. Geht da noch was in Richtung Europa? Fragezeichen. Hier feiert Augsburg. Weiter geht's zu Stuttgart gegen Leverkusen und Detlef.
5: Und hier die ersten Wadenkrämpfe. Stiller, der VfB-Mittelfeldspieler, 6 Minuten Nachspielzeit am Boden. 3:1 die Führung für den VfB Stuttgart gegen Leverkusen. Also 6 Minuten Nachspielzeit. Das ist ein dickes Ding, was uns dann auch erwartet zeitmäßig. Deswegen Florian Winkler, Hoffenheim gegen Bremen.
2: Letzten 2 Minuten der Nachspielzeit, gerade eben wieder so ein Angriffsversuch der Bremer über Marco Grüll, den Österreich über die rechte Seite, aber dessen Flanke zu unpräzise. Jetzt wieder Hoffenheim über den eingewechselten Adam Logic. So lange war er verletzt, der tschechische Stürmer, verliert aber den Zweikampfeinwurf nochmal für Werder. Die versuchen nochmal irgendeinen Funken mit so einem Stöckchen und ein bisschen Holzwolle zu entfachen. Geht hier noch was beim Spielstand von 0:1 aus ihrer Sicht? So eine knappe Nummer, so lange in Unterzahl, alles reingeworfen, aber wenn ich die Körpersprache jetzt von Justin Ginma sehe, der abwinkt, weil Mio Backhaus den Ball sehr weit nach vorne gedroschen hat. Bremens Keeper, das willst du nicht sehen. Und er kriegt auch den Anpfiff seines Keepers zurecht. Also da muss er sich dann doch in dieser Schlussphase ein bisschen mehr reinpfeifen und reinweisen und reinkämpfen. 4.000 mitgereiste Bremer Fans machen nochmal Stimmung, versuchen nochmal dran zu glauben. Während er aber jetzt Hoffenheim den Angriff fährt, in der Zentrale ist Logic. Rechts raus wäre Zufall. Sein tschechischer Landsmann mit ein bisschen Platz unterwegs am Strafraum. Eck spielt wieder zurück auf Aftulau. Und sie lassen es so ein bisschen austrudeln. Die letzten 60 Sekunden dieser Nachspielzeit. Jetzt Börcher, Walter Börcher zieht mal ab. Aus 25 Meter zentral mit dem linken Fuß. Knapp rechts oben am Knick vorbei. Also das war nochmal so ein kleiner nordbadischer Aha-Moment in dieser 2. Halbzeit. Viel zu wenig davon gesehen. 40 Sekunden noch hier. Nochmal nach Stuttgart. Auch da mit hohem Prickelfaktor die Partie noch, Detlef.
5: Ich habe so das Gefühl bei 3-1-Führung Stuttgart, im Grimaldo endlich mal eine Torchance Leverkusen. Sie sind ja kaum vorhanden, diese Möglichkeiten. Grimaldo Torchance, 20-Meter-Schuss, endlich mal satt, bisschen Raum gehabt. Stuttgart wird müde. Nübel im Kasten des VfB, klasse gehalten. Die Leverkusener kommen noch einmal, aber das ist behäbig. Auch sie haben wenig Räume, obwohl Stuttgart immer jetzt noch mal versucht, trotz Wadenkrämpfen, Stiller eben am Boden, die Räume eng zu machen. Also Stuttgart kämpft um die Champions League. Das kann ich von Leverkusen nicht behaupten. Hier haben wir noch dicke Zeit. Flo, bei dir weiter in Hoffenheim.
2: Nachspielzeit in diesen Sekunden abgelaufen. Den Atem spüren die Schwaben. Und jetzt ist auch Schluss. 61 Punkte hat sich die TSG erkämpft heute mit einem knappen, wirklich knappen und auch ganz ehrlich ein bisschen schmeichelhaften Sieg über so lange dezimierte Bremer, die sich ärgern und die heute Abend wahrscheinlich dem FC Bayern die Daumen drücken gegen Bayern München. Die letzten Worte in dieser Konferenz natürlich aus Stuttgart, Detlef Lang.
5: Die Hoffenheimer noch ein Wort dazu am letzten Spieltag dann in Mönchengladbach. Bin mal gespannt, ob sie das wuppen. Fünfter Platz derzeit Hoffenheim. 61 Punkte, 5 Tore schlechter dazu gegenüber dem VfB Stuttgart. Stuttgart auf Rang 4, 61 Punkte auch, aber eben besseres Torverhältnis auch noch. Und die Stuttgarter eben am letzten Spieltag dann in Frankfurt. Das ist in dieser Saison auch nicht unbedingt ein Gigant. Nächste Krämpfe da hinten. Ich glaube, Chabot hat es erwischt. Also Stuttgart hat alles gegeben, hat sich ausgepowert, hat alles rausgeholt, Schiedsrichter.
0: Stuttgart führt zu Hause gegen Leverkusen mit 3:1. Ich höre jetzt kurz vor dem Schlusspfiff aus. Gleichzeitig muss man sagen, St. Pauli hat in Leipzig echt ein gutes Spiel gemacht. Zu Hause gegen Wolfsburg müssen sie nächstes Wochenende es richten, zumindest vielleicht den Relegationsplatz noch zu erreichen. Wolfsburg spielt um 18.30 Uhr zu Hause gegen Bayern München. Jetzt ist es 17.28 Uhr. Das hier ist Duran Duran mit A View to Kill. 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

0: Die Sonnabendspiele in der Bundesliga sind soweit durch. Nicht Stuttgart, Bayer Leverkusen, da steht es 3:1. Die Nachspielzeit läuft noch immer. Wir sprechen jetzt um 17.30 Uhr mit Hanna Böhme. Erstmal über St. Pauli. Moin, Hanna. Der Tabellenvorletzte St. Pauli verliert bei RB Leipzig mit 1:2. Da wäre sogar mehr drin gewesen. Die haben sich gut präsentiert.
1: Der Anschlusstreffer kam dann aber einfach zu spät für St. Pauli in Halbzeit 2, weil stimmt insgesamt heute eines der besseren Spiele der Hamburger. Jan Günther ist unser Reporter in Leipzig. Und Jan, besser? Ja. Aber die Frage ist natürlich auch, gut genug, um kommende Woche vielleicht das voraussichtlich dann entscheidende Spiel gegen Wolfsburg zu gewinnen und es zumindest auf den Relegationsplatz zu schaffen?
2: Ja, wir gucken erstmal, was der VfL Wolfsburg heute Abend macht beim FC Bayern München. Beim FC St. Pauli wird man vielleicht ein bisschen darauf spekulieren, dass die Wolfsburger da eine ganz schöne Klatsche kassieren gegen die Bayern. Vielleicht fällt dann sogar Wolfsburg heute Abend noch hinter gegen den FC St. Pauli zurück in der Tabelle. Müssen wir abwarten. Was haben die Paulianer heute für ein Spiel gemacht? Erste Hälfte, die war richtig gut und tatsächlich Martin Kaas in der 35. Was wäre gewesen, wenn er den Ball im Tor der Leipziger untergebracht hätte und den Ball nicht an die Latte geknallt hätte. Tja, im zweiten Abschnitt dann hauptsächlich Leipzig, die ging in der 45. in Führung, die Schlager 54. Orban mit dem 2:0, jeweils Gegentore der Paulianer nach Ecken. Cissé in der Schlussphase, der eingewechselte, wie in der letzten Woche mit dem Tor 1:2 und Irvine sogar noch ganz hinten raus mit der Chance auf den Ausgleich für den FC St. Pauli. Hat nicht geklappt. Pauli verliert mit 1:2 und nächste Woche dann der Showdown am Millerntor gegen den VfL Wolfsburg.
1: Vielen Dank, Jan. Du hast es gesagt, jetzt heißt es für St. Pauli abwarten, was Wolfsburg heute Abend gegen die Bayern macht. Haben wir da natürlich auch alles im Blick. Die weiteren Ergebnisse des Nachmittags. Stuttgart gewinnt das Duell um Champions League Platz 4 gegen Leverkusen mit 3:1. Stuttgart jetzt mit 61 Punkten in der Tabelle. Die TSG Hoffenheim zieht gleich mit einem 1:0 Sieg gegen Werder Bremen. Also auch da wird es kommende Woche nochmal richtig spannend. Stuttgart, Hoffenheim und auch Leverkusen haben noch Chancen auf Platz 4. Werder verpasst mit der Niederlage heute gegen Hoffenheim den sicheren Klassenerhalt. Augsburg gewinnt mit 3:1 gegen Gladbach. Beide haben da aber oben und unten eigentlich nichts mehr mit zu tun. Ja, das nach diesem Spieltag heute sagen zu können, nach oben und nach unten nichts mehr zu tun zu haben, vor allen Dingen nach unten, darauf hatte Eintracht Norderstedt in der Regionalliga Nord auch so ein bisschen gehofft. Im Landesderby heute gegen Weiche Flensburg gab es ein 2:2 Unentschieden. Das reicht noch nicht für den sicheren Klassenerhalt. Wie wertvoll aber dieser Punkt trotzdem vielleicht war. Unser Reporter Rudi Dautwitz hat mit den Eintracht-Spielern drüber gesprochen.
3: Großer Jubel kam bei den Spielern nicht auf. Aber sollte morgen Konkurrent St. Pauli das Duell gegen die Zweite des HSV nicht gewinnen, wäre der Norderstedter Klassenerhalt sicher. Und Mittelfeldspieler Dane Kummerfeld hofft, dass es auch genauso kommt.
4: Da sage ich ganz ehrlich, da nehme ich morgen den Klassenerhalt zu Hause auf dem Sofa. Was aber trotzdem ganz klar bleibt, ist, dass wir nächste Woche gegen HSC Hannover zu Hause noch gewinnen wollen.
3: Mit 7 Punkten aus den letzten 4 Spielen haben die Norderstedter sich diese sehr gute Ausgangsposition erarbeitet. Aber nach den Plätzen 12 und 13 in den vergangenen beiden Jahren tritt die Eintracht auf der Stelle. Nicht mehr lange ist sich Mannschaftskapitän Jonas Behunik sicher.
5: Wir haben jetzt viele, viele junge Spieler, die diese Saison auch ihre erste richtige Regionalliga-Saison gespielt haben. Viele werden nächstes Jahr noch davon da sein. Ich gehe davon aus, dass man diese Entwicklung auch merken wird, um dann auch mal wieder weiter oben zu spielen.
3: Was so wichtig wäre, denn immer nur den Klassenerhalt im Last-Minute-Modus zu sichern, wird wahrscheinlich irgendwann nicht mehr gut gehen.
1: Ebenfalls in der Regionalliga Nord gefordert heute noch der VfB Lübeck. Auswärts geht's ab 18 Uhr gegen die Kickers Emden. Ja, und eine Stunde später geht's dann auch beim Handball los. In der Handball-Bundesliga hat die SG Flensburg-Handewitt den TBV Lemgo zu Gast. Ziel ist klar für die Flensburger, Champions League Platz 2 verteidigen. Die Gäste sind gerade in einer eher schlechten Phase in ihrer Saison, bieten aber durchaus Stolpergefahr, weiß auch Flensburgs Torwart Kevin Müller. Das Hinspiel zum Beispiel hatte die SG damals knapp verloren.
6: Lemgo sind eine sehr gute Mannschaft. Die kommen und wollen ja versuchen, die 2 Punkte zu erreichen in Flensburg. Und das wollen wir nicht erlauben. Vergangenheit ist Vergangenheit. Wie die gespielt haben, die letzten paar Spiele, das bedeutet nichts. Wir wissen, welche Qualität deren Kader besitzt und da wollen wir keine unterschätzen. Und wir haben voller Fokus drauf, wie das ein Finale wäre für uns.
1: Um 19 Uhr geht's los und zu hören gibt's die Partie übrigens auch bei uns im Livestream in der Vollreportage. Einschalten dann ab 18.55 Uhr finden Sie in unserer NDR Schleswig-Holstein-App.
0: Und noch vieles mehr finden Sie da, sollten Sie eh haben. Danke dir, Hanna, hab einen schönen Feierabend. 17.36 Uhr ist NDR 1 Welle Nord mit dem Wetter für uns in Schleswig-Holstein. 17 Grad in Neumünster, 17 in Itzehoe, 15 in Flensburg. Geh weiter Norden, gehen Norden, wir gucken. Umso sonniger das Ganze noch immer. Gen Süden, Richtung Lübeck, Richtung Hamburg, Richtung Lauenburg, Richtung Kreis Stormann.

0: da doch eher sehr bedeckt, halten sie sich immer noch. Wird jetzt irgendwie auch nicht mehr so richtig viel schöner. Morgen schon, vor allem am Nachmittag. Morgen Vormittag erstmal bei uns allen bedeckt, Regengebiet, das durchzieht. Schauer vor allem noch an der Ostsee am Nachmittag, kann uns andere aber auch mal treffen. An der Westküste strahlender Sonnenschein, aber nur noch maximal 17 Grad, viele bleiben bei 15 hängen.
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0: 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Vorsicht auf der A21 Richtung Bagdeheide. Zwischen Bonn-Höwedt und Trappenkamm liegt ein Tier auf der Fahrbahn. Die A7 Richtung Süden ist weiterhin gesperrt zwischen Stellingen und Heimfeld wegen Bauarbeiten. Dauert ja bis morgen 19 Uhr. Weiträumig umfahren können Sie es ab Neumünster Süd. Im Kreis Schleswig-Flensburg ist die Landesstraße zwischen Klein-Bennebeek und Friedrichsneuland noch immer in beiden Richtungen gesperrt. Hier laufen Reinigungsarbeiten. In Hamburg wird gefeiert, Hafengeburtstag an diesem Wochenende. Deswegen zahlreiche Straßen gesperrt, dauert bis Montag früh, 12 Uhr bis Montagmittag, muss man sagen. Muss ja noch ein bisschen aufgeräumt werden, ne? Und an der Elbfähre Glückstadt-Wischhafen beträgt die Wartezeit bis zu einer Stunde. Kommen Sie gut an mit uns mit NDR 1 Welle Nord.
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0: Und mit einem Song, den wir zu Hause alle auswendig können, weil das Video so schön ist, von Pink mit ihrer Tochter mit Willow Sage. Da laufen die nämlich mit dem Pony so durch die Gegend und das durften meine Kinder dann, die nicht viel auf dem Handy gucken dürfen oder so, das durften sie sich angucken. Und deswegen hören wir diesen Song immer besonders laut und besonders gerne. Cover Me in Sunshine, die größten Hits für Schleswig-Holstein. Die gibt's hier bei NDR 1 Welle Nord.

0: ist ja ein Feuerwerk hier heute am Start mit den größten Hits für Schleswig-Holstein. Pink, Eternal, Bruce Springsteen. Gleich habe ich noch Bob Dylan, Paul Simon und Duffy hier für Sie auf NDR 1 Welle Nord. Vorher gucken wir natürlich auch, was heute im Schleswig-Holstein-Magazin abgeht. Da alle Themen, die für Schleswig-Holstein wichtig sind. Und moderiert wird das Ganze heute von den ganzen Haas nämlich.
1: Ja, absolut. Haha und haha.
0: Henrik Hanses und Harriet Heise heute für Sie im Schleswig-Holstein-Magazin um 19.30 Uhr. Moin, Harriet.
1: Hallihallo.
0: Vorher hast du die Sonne genossen, wie ich hoffentlich. Ich war heute auf dem Balkon. 5 Minuten saß ich da. Dann hat schon irgendein Kind wieder irgendwas gewollt, aber bis
1: 5 Minuten. Guck mal, ich habe mir den Hund geschnappt und bin rausgegangen. Und da wollte dann keiner was außer dem Hund. Ich bin schön in der Sonne spazieren gegangen. Danach habe ich brav gewässert, aber sozusagen meinen Kopf wie eine Blume auch immer in die Sonne gehalten dabei.
0: Es ist so ein herrlicher Tag. Die nächste Woche ja deutlich kälter. Aber wenn Sie heute drin sind um 19.30 Uhr, da ist ganz egal, wie das
1: Alles
0: Wetter
1: gut.
0: ist.
1: Alles gut. Es ist eh viel zu frisch draußen. Da muss
0: ja,
1: man wieder rein.
0: Da muss da rein und nämlich auch gucken. Und was gucken wir denn?
1: Ja, was gucken wir denn? Schleswig-Holstein-Magazin. Denn wir haben viele wichtige und spannende Themen heute. Und ein ganz besonderes, es läuft in Lübeck gerade das Brahms-Festival der Musikhochschule. Und da gab es ein Konzert in der vergangenen Woche. Da ist tatsächlich der Popschor, so heißt er, der Musikhochschule, in die JVA, also in den Knast nach Lübeck gegangen.
0: Krass.
1: Und hat da gemeinsam mit dem Männer- und Frauenchor der Justizvollzugsanstalt gesungen. Motto dieses Konzertes: Freiheit.
0: Oh, wow. Ja. Das ist ja fast gemein.
1: Das war ein irres Ereignis und das bedeutet auch beiden Chören eine ganze Menge. Wir waren dabei, durften uns das mit angucken und durften auch mit den Leuten sprechen. Also ein Thema, was definitiv emotional ist und bewegend.
0: Klingt auf jeden Fall so. Danke dir, Harriet. Also das Schleswig-Holstein-Magazin heute Abend um 19.30 Uhr im NDR Fernsehen.

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1: Haben Sie heute Morgen eine Tasse Kaffee getrunken? Dann erinnern Sie sich doch kurz mal zurück an den aromatischen Duft. An die Wärme der Tasse in der Hand. Und dann der erste Schluck Kaffee des Tages. Und Sie denken, ich fühle mich wie ein neuer Mensch. So jedenfalls geht es mir. Koffein gibt mir das Gefühl, Körper und Geist gehören zusammen. Das bedeutet, Glaube kann letzten Endes nicht einfach nur eine Frage des Geistes sein. Glaube und Religion brauchen den Körper. Das Händefalten beim Gebet. Sich bekreuzigen. Als kleiner Körper in einer riesigen Kathedrale stehen und nach oben blicken. Und das Wichtigste im Christentum ist ja gerade Körpersache. Gott ist Mensch geworden. Er hat sich verkörpert. In Fleisch und Blut. Körper und Geist sind eine Einheit. Davon geht auch die Bibel aus. Und so gibt es viele Wege, für seinen Geist zu sorgen. Ich merke das zum Beispiel, wenn ich Gewichte hebe oder in die Sauna gehe. Wenn mein Körper Endorphine ausschüttet, ist das für mich Balsam für die Seele. Körpersorge ist Seelsorge. Ich werde mir gleich noch etwas Leckeres zu essen machen und damit nicht nur meinem Körper, sondern auch meiner Seele etwas Gutes tun. Jeden Bissen, jeden Schluck ganz bewusst schmecken und genießen. Nicht so, als wäre es eine Selbstverständlichkeit, sondern voller Dankbarkeit. Auch das ist Gebet. Ich wünsche Ihnen einen gesegneten Abend. Ich bin Pastor Marvin Harnisch aus Kiel.
2: Dankeschön. Ich werde gleich grillen gehen mit Freunden. Klingt auch gut. In der Fußball-Bundesliga hat St. Pauli in Leipzig verloren. Ein Thema jetzt bei uns in den Nachrichten. Und die Bundesregierung steht weiter in der Kritik. Hintergrund ist das Scheitern der Entlastungsprämie im Bundesrat. Auch das jetzt Thema um 18 Uhr bei Cassandra Aden.
3: Moin.
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4: Die Bundesregierung steht nach dem Scheitern der 1.000 € Entlastungsprämie weiter in der Kritik. Mahnungen kommen aber nicht nur von der Opposition, sondern auch aus den eigenen Reihen. Aus Berlin berichtet Christina Nagel.
5: Einer, der bei den Verhandlungen über die Entlastungsprämie mit am Tisch saß, im Bundesrat aber gegen sie stimmen ließ, ist Bayerns Ministerpräsident und CSU-Chef Markus Söder. Er ruft die Koalition in der Welt am Sonntag zur Zusammenarbeit auf. Man müsse weniger zerreden und mehr Ergebnisse liefern. Dass die Performance zu wünschen übrig lasse, steht für Bremens sozialdemokratischen Bürgermeister Andreas Bovenschulte außer Frage. Die Regierung müsse erfolgreich sein, mahnte er auf dem Parteitag der Bremer SPD, denn es gäbe keine Alternative. Klare Worte kommen auch vom designierten Ministerpräsidenten von Baden-Württemberg, Cem Özdemir von den Grünen. Dauerstreit, Missgunst, Angst vor der eigenen Courage, all das nutze einzig und allein den Fanatikern und den Feinden der Demokratie, sagte er.
4: Russland hat seine traditionelle Militärparade zum Gedenken an das Ende des Zweiten Weltkriegs deutlich kleiner abgehalten als in den vergangenen Jahren. Die Zeremonie mit etwa 1000 Soldaten fand unter massiven Sicherheitsvorkehrungen statt. Wie im Staatsfernsehen zu sehen war, fuhren zum ersten Mal seit fast 20 Jahren keine Panzer oder anderes schweres militärisches Gerät auf. Unterdessen werfen sich Moskau und Kiew erneut gegenseitig vor, die bis einschließlich Montag geltende Waffenruhe nicht einzuhalten. Ab Sommer 2028 soll es eine direkte Zugverbindung von Berlin über Hamburg nach Oslo geben. Es soll eine der längsten Bahnverbindungen durch Europa werden. Täglich sollen dann nach Angaben der Deutschen Bahn zwei Zugpaare die Strecke über Kopenhagen, Malmö und Göteborg bis in die norwegische Hauptstadt in 14 bis 15 Stunden bewältigen. Die neue Direktverbindung Hamburg-Kopenhagen-Oslo zählt laut DB zu den 10 von der EU-Kommission unterstützten Pilotprojekten für neue grenzüberschreitende Fernverkehrsverbindungen. Deutschland und Dänemark wollen bei der Energiewende voneinander lernen. Bei der Tour de Flens geht es deshalb am Wochenende um Elektromobilität und Klimaschutz. Anne Lemmo mit den Einzelheiten.
6: Zur 10. Tour de Flens treffen sich heute deutsche und dänische Fahrerinnen und Fahrer von Elektroautos auf der dänischen Insel Alsen. Gemeinsam geht es rund um die Flensburger Förde, mit Stopps bei Projekten zur Energie- und Verkehrswende. Gezeigt werden unter anderem ein energieautarker Supermarkt und neue Mobilitätskonzepte. Organisiert wird die Tour vom Nachhaltigkeitszentrum Artefakt in Glücksburg, dem Klimapakt Flensburg und der Klimainitiative Project Zero aus Sonderburg. Im Mittelpunkt steht dabei der Austausch zwischen Deutschland und Dänemark. Denn während zum Beispiel in Dänemark inzwischen fast alle neuen Autos elektrisch fahren, läuft der Wandel in Deutschland deutlich langsamer, so die Veranstalter.
4: Und wir gucken auf den Sport. Der FC St. Pauli hat in Leipzig verloren. Der Verein muss also weiter um den Klassenerhalt zittern. Jan Günther war für uns beim Spiel mit dabei.
3: Die Leipziger taten sich im ersten Durchgang schwer, zu Chancen zu kommen. St. Pauli defensiv gut und vorne in der 35. Minute mit einem Lattentreffer von Martin Kaas. Kurz vor der Pause dann Ecke RB und im Zentrum brachte Xaver Schlager den Ball aus 8 Metern per Schuss im Tor unter. RB im zweiten Abschnitt dominanter, 54. Minute wieder Ecke, dieses Mal Willi Orban mit dem Kopf das 2:0. Leipzig jubelte noch einmal, der Grudertreffer zählte aber nicht wegen Abseits. Pauli kam noch einmal ran, 86. Minute, Volleyabnahme des eingewechselten Cissé, der Anschluss. St. Pauli ist im Abstiegskampf nun seit 9 Spielen sieglos.
4: Und in der zweiten Fußball-Bundesliga hat Holstein Kiel heute zu Hause gegen Magdeburg verloren. Das Spiel endete 1:3. Für Kiel ist der Klassenerhalt aber schon sicher.
2: Bände werden als Verdachtsfälle geführt.
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7: Boah, heute Abend ist es teilweise ganz schön sonnig, teilweise aber auch schon dicht bewölkt. Es kann mal einen kleinen Schauer geben hier und da. Die aktuellen Werte: Göttingen und Hannover melden 16 Grad, Kiel 14, Lübeck 16 Grad, Hamburg, Bahrenfeld und Duvenstedt melden auch 16 Grad. In der Nacht geht's runter auf minimal 5 Grad, da bleibt es dann meistens trocken. Und morgen am Muttertag werden uns Sonne und Wolken gegönnt mit ein ganz bisschen Regen. Dazu 13 Grad an den Küsten und 19 Grad maximal im Binnenland. Der Wettertrend bleibt wechselhaft und das Ganze dann bei nur noch 14 Grad. Der NDR1 Verkehrsservice, den haben wir noch dabei. Und zwar habe ich Vorsicht bitte auf der A1 Bremen Richtung Osnabrück zwischen Bremen-Brinkum und dem Dreieck Stur. Da brennt ein Auto. Die A2 Berlin Richtung Hannover ist zwischen Hämerlerwald und Lehrter Ost wegen Bauarbeiten gesperrt. Dadurch gibt es 9 Kilometer Stau ab Braunschweig-Wartenbüttel. Die A7 Flensburg Richtung Hannover ist zwischen Hamburg-Stellingen und Heimfeld wegen Bauarbeiten bis morgen 19 Uhr gesperrt. Die Umleitung führt ab Neumünster Süd über die B205, die A21 und die A1 zum Maschener Kreuz, also ziemlich weit um Pudding rum. A38 Göttingen Richtung Halle. Der Heidkopftunnel ist wegen eines defekten Lasters gesperrt. Kreis Schleswig-Flensburg, die Landesstraße zwischen Klein-Benbeek und Friedrichsneuland ist in beiden Richtungen wegen Reinigungsarbeiten gesperrt. Kreis Osterholz, die Schwanewederstraße ist zwischen Mädchensande und Mayenburg nach einem Unfall in beiden Richtungen gesperrt. Und Vorsfelde, die Wolfsburger Straße zwischen der B188 Helmstedter Straße und Ferdinandstraße ist wegen Reinigungsarbeiten gesperrt. Hamburg, die Kühlbrandbrücke, da sind Brückenarbeiten am Start, deswegen ist sie wegen für Fahrzeuge über 44 Tonnen in beiden Richtungen gesperrt. Und Hamburg an der Kreuzung Georg-Heiken-Straße A7 Hausbruch sind die Ampeln wegen Wartungsarbeiten bis morgen 15 Uhr außer Betrieb. Fahren Sie vorsichtig an die Kreuzungen ran. Und dann haben wir Demonstrationen in Hamburg und deswegen muss in den Alt- und Neustadt bis 18:30 mit Verkehrsbehinderungen gerechnet werden. Hafengeburtstag ist auch noch, da gibt es auch eine Menge Sperrungen. Und an der Elbfähre Glückstadt-Bischhafen beträgt die Wartezeit im Moment bis zu einer Stunde. Halten Sie durch.
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7: Endlich ist es wieder soweit. Ich bin Nathalie Werkle. 3 Stunden großartige Songs und wir fangen direkt an. Jazz mit The Only Way Is Up. Ein Song, der klingt, als hätte man mal kurz gerade den Kontostand gecheckt, kurz mal ganz doll geschluckt und dann schwamm drüber. Wir gehen jetzt feiern. Wir gehen jetzt tanzen. Großartiger Disco-Pop. Viel Spaß.
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Wer kennt's nicht? Verliebt sein. Es ist ein körperlicher Ausnahmezustand. Das ist kein sanftes rosa Wölkchen. Das ist eher so ein totaler Alarmzustand. Dopamin macht uns süchtig nach der Person, in die wir verliebt sind. Das Noradrenalin macht Herzklopfen. Serotonin geht in den Keller. Und deswegen checken erwachsene Menschen plötzlich alle 3 Minuten ihr Handy. Gibt's eine neue Nachricht von ihr, von ihm? Kennen wir alle. Auch Harry Styles. Watermelon Sugar. Und ab geht's in diese unfassbare Gefühlsachterbahn. Jetzt bei NDR 1.

Cher in den Songs unseres Lebens. Hier ist NDR 1. Ab Dienstag geht's los mit dem Eurovision Song Contest. Nächsten Samstag dann das große Finale, wo wir hoffentlich mal wieder hören, Germany 12 Points. Da möchte ja Sarah Engels für Deutschland die Punkte holen. Die Sarah ist fürs Finale auf jeden Fall gesetzt. Sie wird dabei sein. Andere Länder müssen durchaus zittern. Denen sei gesagt, vielleicht ist es gar nicht so dramatisch, wenn man da nicht weiterkommt. Dann machen sie es einfach wie Secret Service. Die Band ist aus einem gescheiterten ESC-Vorentscheid entstanden. 1979 ist die schwedische Band Ola Plus 3 angetreten, gewinnt nicht, macht aber weiter. Danach wurde daraus Secret Service, also nicht gewonnen, aber doch gewonnen, denn eine Karriere gestartet und tolle Hits gemacht. Hören wir jetzt Secret Service, LA Goodbye, NDR 1, die Songs unseres Lebens.

Die Pretenders, Songs unseres Lebens, NDR 1. Und wenn der Elton John etwas kann, dann kann der Elton John so schöne Balladen. Ja, der kann von der Liebe singen, der kann so Romantik. Ach, herrlich. Beweist er uns jetzt wieder, Elton John, mit Nikita in den Songs unseres Lebens.

0: Es ist 18.30 Uhr.
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0: Mit dem Wetter. Die Wolken nehmen zu. Ab und zu kann es ein bisschen Regen geben. Dazu gibt es aktuelle Werte in Hameln von 17 Grad, Lüneburg 15 Grad, Flensburg 14, Geesthacht 16 und Hamburg-Hohenfelde und Hamburg-Kirchwerde melden beide 16 Grad. Heute Nacht geht es runter auf minimal 5, dazu ist es meistens trocken. Morgen am Sonntag ist es mal sonnig, mal bewölkt, ein bisschen Regen kommt dazu und wir bekommen 13 bis

0: A38 Göttingen Richtung Halle. Der Heidkopftunnel ist wegen eines defekten Lasters gesperrt. Kreis Schleswig-Flensburg, die Landesstraße ist zwischen Klein-Bennebeck und Friedrichsneuland in beiden Richtungen wegen Reinigungsarbeiten gesperrt. Kreis Osterholz, die Schwanewederstraße ist zwischen Mädchensande und Mayenburg nach einem Unfall in beiden Richtungen gesperrt. Und Vorsfelde, die Wolfsburger Straße, ist zwischen der B188 Helmstedter Straße und Ferdinandstraße wegen Reinigungsarbeiten gesperrt. Und Hamburg, an der Kreuzung Georg-Heiken-Straße, A7 Hausbruch, sind die Ampeln wegen Wartungsarbeiten bis morgen 15 Uhr außer Betrieb. Fahren Sie vorsichtig an die Kreuzung. Und es ist Hafengeburtstag, deshalb sind zahlreiche Straßen im Hafenbereich bis Montag früh oder Mittag ca. 12 Uhr gesperrt. Das war's dann aber.
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0: Ich bin Nathalie Werkle. Früher war vielleicht nicht wirklich alles besser. Aber wir haben ganz schön viele Sachen zum ersten Mal gemacht und das war dann irgendwie doch ein bisschen aufregend, ne? Und genau das kennt auch Bosse in die schönste Zeit. Ein Song über die erste Liebe, den ersten Liebeskummer und diese Jugendjahre, in denen eigentlich alles gleichzeitig ganz klein und riesengroß ist. Das Dorf, der Walkman, Nirvana, Kurt Cobain und dieses Gefühl, naja, ich will nicht unbedingt zurück, aber ohne diese Zeit wären wir andere Menschen, oder? Bosse, schönste Zeit.
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Christopher Cross. NDR 90,3, NDR 1 Welle Nord und NDR 1 Niedersachsen. Wir schalten immer samstagsabends zusammen für die Songs unseres Lebens. Heute kommen sie aus Hamburg. Wo wir auch hinklicken oder hinhören oder hinschauen, überall so viele negative Nachrichten, auch oder gerade auf Social Media. Und da klingt Louis Armstrong, finde ich, aktueller als jemals zuvor. Er singt, es sind die kleinen Dinge, es sind Bäume, es ist der Himmel, es sind Freunde, Babys, Hände schütteln, alles kleine, kleine Dinge. Aber aus Louis Armstrongs Mund klingt das nicht kitschig. Es klingt wie eine Entscheidung. Ich sehe trotzdem das Licht, ich sehe die Farbe. Ich lasse mir meine Welt nicht komplett kaputt reden. Das ist eine ganz fantastische Entscheidung, finde ich. What a wonderful world.

Lassen Sie sich eigentlich auch so leicht verführen? NDR 1 ist hier die Songs unseres Lebens. Früher gab es wenigstens noch was wie Ladenschluss und sonntags und feiertags auch zu. Und jetzt können wir quasi 24 Stunden am Tag, 7 Tage die Woche, da können wir uns verführen lassen, wenn wir wollen. Hier noch mal eben was bestellen und da noch was. Früher beim Katalog ausfüllen hinten dieser Zettel, da musste man wenigstens noch Artikelnummern abschreiben. Das ist anstrengender als ein Klick mit der Maus. Ja. Aber jetzt, los geht's. Ich habe jetzt Shania Twain mit Ka-Ching. Genau, da geht's nämlich darum. Das wäre so ein Hit haben, der klingt sehr lustig, gut gelaunt, sagt aber gleichzeitig uns so ein bisschen, vielleicht brauchst du doch nicht noch einen Warenkorb voller Quatsch. Oder vielleicht sagen sie, doch, NDR 1, die Songs unseres Lebens.

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1: Um 19 Uhr mit Reza Waffer. Die 16-jährige Ära von Viktor Orbán in Ungarn ist Geschichte. Das Parlament in Budapest hat am Nachmittag den Pro-Europäer Peter Modja zum Ministerpräsidenten gewählt. Der 45-Jährige legte anschließend den Amtseid ab und hielt seine Antrittsrede. Aus Budapest, Andreas Bachmann.
2: Also in seiner Rede hat er tatsächlich Europa wenig bis gar nicht erwähnt. Das war eine sehr innenpolitisch geprägte Rede eben. Aber hier weht seit heute wieder die europäische Fahne am ungarischen Parlament. Diese Fahne wurde vor über einem Jahrzehnt von der Orbán-Regierung heruntergenommen. Und das Parlament hat heute mit der Zweidrittelmehrheit der Tisza-Partei von Peter Modja beschlossen, dass diese Fahne wieder aufgehängt wird. Das ist also schon ein sehr sichtbares Signal, dass dieser Kurs von Peter Modja, dieser proeuropäische Kurs, auch ein glaubwürdiger Kurs ist.
1: Das Scheitern der 1.000-Euro-Entlastungsprämie hat der Bundesregierung auch Kritik aus den eigenen Reihen eingebracht. Bayerns Ministerpräsident Söder rief die Koalition in der Welt am Sonntag auf, weniger zu zerreden und mehr Ergebnisse zu liefern. Söder hatte bei den Verhandlungen über die Entlastungsprämie mit am Tisch gesessen. Im Bundesrat stimmte Bayern aber gegen das Vorhaben. Bei der Bahn gibt es ab heute erstmals Last-Minute-Tickets im Fernverkehr. Damit sollen Reisende kurzfristig besonders günstig fahren können. Die Tickets kosten ab 6,99 Euro. Sie können immer samstags und sonntags für die darauffolgende Woche gebucht werden. Laut Bahn werden die Tickets vor allem abseits der Hauptreisezeiten angeboten. Profitieren könnten also vor allem Reisende, die flexibel sind. In der Fußball-Bundesliga hat es für die abstiegsbedrohten Nordclubs Werder Bremen und den FC St. Pauli am vorletzten Spieltag Niederlagen gegeben. Die Bremer verloren bei der TSG Hoffenheim mit 0:1, die Hamburger in Leipzig mit 1:2. Aus der Sportredaktion Thorsten Alles.
3: Damit ist für St. Pauli maximal noch der Relegationsplatz möglich. Der Tabellenvorletzte war in Leipzig zwar bemüht, mehr als der Anschlusstreffer sprang aber nicht raus. Die Leipziger machten durch den Sieg die Champions-League-Teilnahme perfekt. Noch nicht perfekt ist der Klassenerhalt für Werder Bremen. Der Tabellen-15. Musste bei der TSG Hoffenheim nach einer frühen roten Karte gegen Sugawara lange in Unterzahl spielen und sich trotz einer ordentlichen Leistung knapp geschlagen geben. Im direkten Duell der Champions-League-Kandidaten überholte Stuttgart Leverkusen durch einen 3:1 Sieg und ist jetzt Vierter. Ebenfalls mit 3:1 gewann Augsburg gegen Mönchengladbach.
1: Das waren die Nachrichten.
4: Es ist 19.02 Uhr.
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4: Die Wolken nehmen immer mehr zu, es gibt aber nur selten mal einen Schauer. Aktuelle Werte immer noch in Papenburg 17 Grad, Stade 15 Grad, Husum und Itzehoe melden 16 Grad und auch Hamburg-Bamberg-Nord und Kirchwerder melden 16 Grad. Heute Nacht geht's runter auf 5, dazu ist es und bleibt es meistens trocken. Morgen am Muttertag ist ein bisschen wechselhaft, mal kommt die Sonne richtig durch, mal dichte Wolken und dann kann es auch ein bisschen Regen geben. Das Ganze bei zwischen 13 und 19 Grad. Der Wettertrend pendelt sich so bei 14 Grad ein und dazu gibt's auch mal Sonne, mal Wolken, mal ein bisschen Regen. Der NDR 1 Verkehrsservice. Die A2 Berlin Richtung Hannover ist zwischen Hemelerwald und Lehrtor Ost wegen Bauarbeiten gesperrt. Dazu gibt's immer noch einen Stau, 9 Kilometer lang ab Braunschweig-Bartenbüttel. Die A7 Flensburg Richtung Hannover ist zwischen Hamburg-Stellingen und Heimfeld wegen Bauarbeiten bis morgen 19 Uhr gesperrt. Die weiträumige Umleitung führt ab Neumünster Süd über die B205, die A21 und die A1 zum Maschener Kreuz. A38 Göttingen Richtung Halle. Der Heidkopftunnel ist wegen eines defekten Lasters gesperrt. Kreis Schleswig-Flensburg, die Landesstraße zwischen Klein-Benebeck und Friedrichsneuland ist in beiden Richtungen wegen Reinigungsarbeiten gesperrt. Kreis Osterholz, die Schwanewiederstraße ist zwischen Mädchensande und Mayenburg nach einem Unfall in beiden Richtungen gesperrt. Vossfelde, die Wolfsburger Straße ist zwischen der B188, Helmstedter Straße und Ferdinandstraße wegen Reinigungsarbeiten gesperrt. Dann haben wir Hamburg an der Kreuzung Georg-Heiken-Straße A7 Haus Bruchs. Da sind die Ampeln wegen Wartungsarbeiten bis morgen ca. 15 Uhr außer Betrieb. Fahren Sie da vorsichtig an die Kreuzungen ran. Und es ist Hafengeburtstag in Hamburg. Deshalb sind zahlreiche Straßen im Hafenbereich bis Montag früh ca. 12 Uhr gesperrt.
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4: Ich bin Nathalie Werkle. Ich sag ja immer, Liebeskummer bringt die größten Hits. Große Schmerzen, ja, will man irgendwie verarbeiten und dann in coolen Songs, wie zum Beispiel hier, aber mit Mama Mia. Der Song, der klingt total nach guter Laune, ist es aber wirklich nicht. Es geht so um ein On-Off-Ding. Eigentlich weiß man genau, dieser Mensch tut mir nicht gut und trotzdem, naja, vielleicht wird's ja dieses Mal ganz toll. Nö, aber ein Nummer-1-Hit wird's. Ganz toller. Aber mit Mamma Mia.
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Steve Winwood, Higher Love. NDR 1. Es spielt der VfL Wolfsburg zu Hause gegen Bayern München. Aktueller Stand 0:0. Wir schalten gleich mal rüber in die Schlussphase dieses Spiels zu unserem Reporter ins Stadion. Jetzt aber erstmal Huey Lewis and the News. Hier ist Stuck with You, NDR 1. 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

0: NDR 1 Songs unseres Lebens. In der ersten Fußball-Bundesliga kämpft der VfB Wolfsburg gegen den Abstieg. Wolfsburg spielt zu Hause gegen den FC Bayern München. Es geht in die Schlussphase und durch die begleitet uns Holger Gerska im Stadion in Wolfsburg.
1: Steht 0-0, aber es sind unglaublich viele Dinge passiert, auch ungewöhnliche Dinge, da hier die Nachspielzeit dieser ersten Halbzeit begonnen hat. Insgesamt wird sie 3 Minuten lang sein. Also die erste Minute dieser Nachspielzeit, die läuft schon 0-0 mit einem überragenden Spieler auf dem Platz. Und das ist der Torhüter des FC Bayern München, Jonas Obig. Wer hätte das gedacht? Im Stile einer Krake hat er 3 große Chancen des VfL Wolfsburg vereitelt. Zuletzt von Christian Eriksen. Das war in der 38. Minute, davor auch einmal gegen den eigenen Mann, gegen Leon Goretzka, von dessen Brust der Ball in Richtung Torlinie sprang. Aber auf der anderen Seite gab es eigentlich noch größere Chancen. Aber erst einmal schauen wir mal, was Patrick Wimmer da macht mit Ball am Fuß. Bleibt aber hängen am ersten Bayern-Spieler und die bauen den nächsten Angriff auf, sind schon am gegnerischen Strafraum. Kane, auf den komme ich gleich noch zu sprechen, rübergelegt zu Kimmich. Jetzt sind sie am Strafraum und dann haben die Wolfsburger aber aufgepasst, können die Situation klären und eigentlich auch kontern. Aber dieser Ball ist ins Niemandland geschickt worden. Da steht jetzt keiner. Und das ist aber nicht so oft passiert, weil die Konter des VfL Wolfsburg waren wirklich gut und hätten einfach schlicht und ergreifend mal zu einem Tor führen müssen. Es war nicht immer die volle Präzision und es war die Klasse von Jonas Obig, die das verhindert haben. Aber auf der anderen Seite gab es eben auch die Bayern mit einem Lattenschuss von Tom Bischoff in der 20. Minute und vor allem mit einem Elfmeter. Olise war gefoult worden. Elfmeter für Harry Kane. 24 Mal in der Bundesliga hat er bislang aufs Tor gezielt vom Elfmeterpunkt. 10 Mal in dieser Saison. Und er hat immer getroffen. Bis jetzt. Er hat den Ball ganz unglücklich getroffen. Sich selbst auch noch ein bisschen. Und der Ball ging hoch übers Tor hinaus. Beim 25. Mal die erste Niete. Hier war ein Riesenjubel in der Arena. Und so blieb es beim 0-0. Währenddessen ich das alles erzählt habe, sind die Bayern an den Strafraum wieder herangerückt. Aber Kimmich verliert den Ball. Und Christian Eriksen könnte den nächsten Angriff aufbauen. Aber jetzt fehlt die Präzision beim eröffnenden Pass. Auch beim dänischen Rekordnationalspieler. Und über Ito kommt der Ball sofort wieder an den Strafraum der Wolfsburger. Ganz schnell jetzt gespielt über Kimmich, über Kim. Zurück auf die linke Seite, das wieder Ito und da wartet ganz außen auch Olise, der diesmal auf links steht in dieser Situation. Letzten 30, 40 Sekunden haben begonnen. Olise mit Ball am Fuß gegen 2 Wolfsburger, spielt den Ball schnell weiter auf Musiala, der viel auf eigene Faust versucht und der auch jetzt wieder den Ball verliert. Und so noch einmal der VfL Wolfsburg über den schnellen Adam Dagin, aber er hat 3 Gegenspieler. Dagin allein gegen 3 und dann ist das Bein von Kim zur Stelle und klärt noch bevor der Däne den gegnerischen Strafraum erreichen konnte. Das geht atemlos hin und her, diese Partie von der ersten Minute an. Und wie gesagt, das Kurioseste ist eigentlich das Resultat von 0-0 und dass jetzt einen Einwurf gibt im Mittelfeld für den FC Bayern und die 3 Minuten Nachspielzeit abgelaufen sind, gehe ich davon aus, dass es dabei auch bleibt. Genau das, was der Halbzeitpfiff von Schiedsrichter Jöllenbeck. Ein aufregendes Spiel, das viel, viel Lust macht auf die zweite Halbzeit. Steht nach 45 Minuten zwischen Wolfsburg und Bayern München 0-0.
0: Das sehe ich ganz genauso. Deshalb schalten wir nachher nochmal rüber natürlich und behalten das im Blick. Ist ja ungewöhnlich mit so wenig Toren für die Bayern in dieser ersten Halbzeit in Wolfsburg. Aber schön stark für Wolfsburg. Jetzt Queen, Love of My Life. Wunderschöne Rockballade. 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

0: Ja, das war jetzt ganz groß, ganz große Gefühle, ganz große Emotionen. Ein bisschen schwer, ein bisschen traurig. Jetzt wird's das genaue Gegenteil. Denn wir gehen in die 80er und wir gehen vor allem in die Zeit der neuen deutschen Welle. Das ist einfach Garant dafür, dass es Spaß macht. Und Döff machen Spaß mit Kodo. Betten, dass sie den Text noch mitsingen können. Ich bin mir ziemlich sicher. Können wir nachher sagen, ob es geklappt hat. Ende 1 Songs unseres Lebens. Dich düse, düse, düse im Sauseschritt.
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0: NDR 1 ist hier. Handball wird heute in Flensburg gespielt und für die SG geht es darum, gegen Verfolger Lemgo den zweiten Platz in der Bundesliga zu verteidigen. Aktuell steht es 14-13 für die SG, ändert sich aber ständig, ist ein sehr temporeiches Spiel und Sie können das Spiel in voller Länge unter ndr.de/sport hören oder in der NDR Schleswig-Holstein App. Es ist 19.30 Uhr.
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0: Es ist ziemlich viel Wolken am Himmel. Es kann auch mal hier und da ein bisschen regnen. Aktuelle Werte Oldenburg und Osnabrück 16 Grad, Timmendorfer Strand 12, Wacken 16, Hamburg-Barmbek Süd und Hamburg-Stalshoop haben auch immer noch 16 Grad. Runter geht's heute Nacht auf 5. Dazu ist es oft trocken. Morgen am Muttertag bekommen wir öfter mal schönen Sonnenschein, aber auch dichtere Wolken. Ein bisschen Regen kann es geben. Das Ganze bei bis zu maximal 19 Grad. Der Wettertrend kühlt ein bisschen ab auf nur noch bis zu 14 Grad. Und dazu bleibt es wechselhaft. Der NDR 1 Verkehrsservice, die A2 Berlin Richtung Hannover, ist zwischen Hämelerwald und Lehrte Ost immer noch wegen Bauarbeiten gesperrt. Dadurch gibt es auch immer noch 9 Kilometer Stau ab Braunschweig-Wartenbüttel. Die A7 Flensburg Richtung Hannover ist zwischen Hamburg-Stellingen und Heimfeld wegen Bauarbeiten bis morgen 19 Uhr gesperrt. Da gibt es eine Umleitung, die führt ganz weit drumherum ab Neumünster Süd über die B205, die A21 und

0: Stadt. Dann haben wir noch Hamburg an der Kreuzung Georg-Heiken-Straße. A7 Hausbruch sind die Ampeln wegen Wartungsarbeiten bis morgen circa 15 Uhr früh ist es dann nicht mehr außer Betrieb. Und wegen des Hafengeburtstags gibt es viele gesperrte Straßen rund um den Hafen. Das Ganze bis Montag um 12. Und in Schinkel im Kreis Rendsburg-Eckernförde werden die Bewohner aufgrund eines Feuerwehreinsatzes gebeten, Fenster und Türen geschlossen zu halten. Denken Sie bitte auch daran, Lüftungs- und Klimaanlagen abzuschalten.
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0: Mit mir, ich bin Nathalie Werkle und wir gönnen uns noch ganz viel Songs unseres Lebens natürlich. Außerdem gönnen wir uns Fußball. Da ist ja die zweite Halbzeit beim Spiel Wolfsburg gegen den FC Bayern München. Und da wollen wir natürlich rein. Jetzt aber erstmal so ein bisschen Sound. Der ist jetzt nicht vielleicht absoluter Goldstandard von den Jungs von den Backstreet Boys. Da gibt's noch größere Hits, aber er macht gute Laune. Ist so ein leichter 90er mit hohem Erinnerungsfaktor. Get Down, die Backstreet Boys. Jetzt bei uns.
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Ende der einzige Songs unseres Lebens. Michael Jackson, Carousel. Der Song, der es fast auf Thriller geschafft hätte, aber dann kam Human Nature dazwischen. Popgeschichte kann manchmal ein bisschen brutal sein. Ein schöner Song reicht nicht, wenn nebenan noch ein Klassiker anklopft. Aber der ist trotzdem durchaus hörenswert. Carousel, Michael Jackson. Der Song, der es fast aufs Thriller-Album geschafft hätte.

0: NDR 1, Samstagabend, Songs unseres Lebens. Ein, ich sag mal, interessantes Spiel läuft gerade. Wolfsburg spielt zu Hause gegen Bayern München. Das Spiel interessiert aber die Bremer Fans genauso wie die Fans vom FC St. Pauli. Denn der Ausgang des Spiels, der ist auch noch wichtig fürs Zählen, wie viele Punkte her müssen, um nicht abzusteigen. Ganz, ganz schön wichtig. Aktuell müssen wir nicht ganz so groß rechnen. Aktuell steht es nämlich immer noch 0:0. Für uns im Stadion in Wolfsburg ist Holger Gerska aus der zweiten Halbzeit.
1: Der FC Bayern ist noch nicht sonderlich hilfreich für den FC St. Pauli. Und eigentlich müssten die Bayern ja hier mit 5 Toren Differenz gewinnen, um die Ausgangsposition vor dem letzten Spieltag entscheidend zu verschlechtern für den VfL Wolfsburg. Das heißt, zwischen Platz 16 und Platz 17 zu tauschen. Aber die Wolfsburger machen ein richtig gutes Spiel und haben sich das 0:0 bis hierher eigentlich auch redlich verdient, weil sie in der ersten Halbzeit einige gute Chancen hatten, die Jonas Urbich, der Bayern-Torhüter, vereitelte. Und vor allem aber die Bayern einen Elfmeter verschossen haben. Und das ist eigentlich spektakulär, denn Harry Kane hat bislang in seiner Bundesliga-Karriere 24 Elfmeter ausgeführt und hat 24 Mal getroffen, beim 25. Mal nicht. Auch deswegen steht es hier in der 55. Minute 0:0.
0: Vielen Dank, Holger Gerska. Wir werden natürlich nachher nochmal rüber hören nach Wolfsburg, ob sich da jetzt was tut in dieser zweiten Halbzeit. Dass die Bayern überhaupt kein Tor geschossen haben, ist höchst ungewöhnlich für die in dieser Saison. Aber gut, Wolfsburg ist eine starke Mannschaft und zeigt, dass sie auf jeden Fall in der ersten Fußball-Bundesliga bleiben möchten. NDR 1, die Songs unseres Lebens, jetzt mit einem mega tollen Disco-Klassiker oder Pop-Disco-Klassiker. Hier sind die Pet Shop Boys, Synthi Sound, hier ist Suburbia. Ich freue mich, dass Sie dabei sind bei den Songs unseres Lebens.

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Gerade waren wir noch im Stadion in Wolfsburg und jetzt ist das erste Tor gefallen beim VfL Wolfsburg gegen Bayern München. Die Bayern haben tatsächlich das erste Tor geschossen. Es steht also 0:1 aus Wolfsburger Sicht. Wir bleiben dann natürlich für Sie ran, ist klar. Randy Van Warmer haben wir jetzt für Sie mit Just When I Needed You Most. 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
2: Die 16-jährige Ära von Viktor Orbán in Ungarn ist Geschichte. Das Parlament in Budapest hat am Nachmittag den Chef der bürgerlichen Tiso-Partei, Matja, zum Ministerpräsidenten gewählt. Was der 45-Jährige in Ungarn verändern will, erzählt uns Andreas Bachmann aus Budapest.
3: Also an erster Stelle steht einmal die Tatsache, dass der Rechtsstaat hier wieder hergestellt werden muss. Das heißt, er muss an die Institutionen ran, muss die Unabhängigkeit der Institutionen wiederherstellen. Und dann gibt es auf ganz vielen Gebieten Reformbedarf. Im Bildungsbereich, im Gesundheitsbereich ein ganz großer Punkt, vor allem auf dem Land hier in Ungarn. Aber dann auch beispielsweise beim Thema Wirtschaft. Die Wirtschaft hier in Ungarn liegt am Boden. Und hier sozusagen wieder einen Aufschwung herzustellen, wir merken das ja auch gerade in Deutschland, wie schwierig das ist, ist auch hier in Ungarn eine Mammutaufgabe für die neue Regierung.
2: Das Scheitern der 1.000 Euro Entlastungsprämie hat der Bundesregierung auch Kritik aus den eigenen Reihen eingebracht. Bayerns Ministerpräsident Söder rief die Koalition in der Welt am Sonntag auf, weniger zu zerreden und mehr Ergebnisse zu liefern. Söder hatte bei den Verhandlungen über die Entlastungsprämie mit am Tisch gesessen. Im Bundesrat stimmte Bayern aber gegen das Vorhaben. Bei der Bahn gibt es ab heute erstmals Last-Minute-Tickets im Fernverkehr. Damit sollen Reisende kurzfristig besonders günstig fahren können. Die Tickets kosten ab 6,99 Euro. Sie können immer samstags und sonntags für die darauffolgende Woche gebucht werden. Laut Bahn werden die Tickets vor allem abseits der Hauptreisezeiten angeboten. Profitieren könnten also vor allem Reisende, die flexibel sind. In der Fußball-Bundesliga hat es für die abstiegsbedrohten Nordclubs Werder Bremen und den FC St. Pauli am vorletzten Spieltag Niederlagen gegeben. Die Bremer verloren bei der TSG Hoffenheim mit 0:1, die Hamburger in Leipzig mit 1:2. Aus der Sportredaktion Thorsten Alles.
4: Damit ist für St. Pauli maximal noch der Relegationsplatz möglich. Der Tabellenvorletzte war in Leipzig zwar bemüht, mehr als der Anschlusstreffer sprang aber nicht raus. Die Leipziger machten durch den Sieg die Champions-League-Teilnahme perfekt. Noch nicht perfekt ist der Klassenerhalt für Werder Bremen. Der Tabellen-15. Musste bei der TSG Hoffenheim nach einer frühen roten Karte gegen Sugawara lange in Unterzahl spielen und sich trotz einer ordentlichen Leistung knapp geschlagen geben. Im direkten Duell der Champions-League-Kandidaten überholte Stuttgart Leverkusen durch einen 3:1 Sieg und ist jetzt Vierter. Ebenfalls mit 3:1 gewann Augsburg gegen Mönchengladbach.
2: Das waren die Nachrichten.
5: Es ist 20:02 Uhr.
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5: So langsam wird's dunkler. Die Wolken am Himmel sind eh schon relativ dunkel. Es kann den hier oder anderen kleinen Schauer geben. Dann haben wir aktuell in Cuxhaven 15 Grad, Delmenhorst 16 Grad, Dahme an der Ostsee 12 Grad. Elmshorn 15 Grad und auch Hamburg-Altona Nord und Hamburg-Bergedorf melden 15 Grad. Heute Nacht geht's runter, nochmal 10 Grad, nämlich auf 5 Grad minimal. Dazu gibt's meistens trockenes Wetter. Morgen am Muttertag kann's mal hier und da ein bisschen regnen, aber auch die Sonne kommt mal richtig schön durch. Dazu gibt's 13 Grad an den Küsten und 19 Grad maximal im Binnenland. Der Wettertrend bringt uns wechselhaftes Wetter und dann auch nur noch 14 Grad maximal, also ein bisschen kühler. Der NDR1 Verkehrsservice. Vorsicht bitte in beiden Richtungen auf der A7 Flensburg-Hamburg. Zwischen Hamburg-Schnellsen und Stellingen sind Personen auf der Fahrbahn. Achtung, Personen zwischen Hamburg-Schnellsen und Stellingen. Fahren Sie bitte vorsichtig in beiden Richtungen auf der A7 Flensburg-Hamburg. Die A2 Berlin Richtung Hannover ist zwischen Hemeler Wald und Lehrte Ost wegen Bauarbeiten gesperrt. Dadurch gibt es noch 8 Kilometer Stau ab Braunschweig-Wartenbüttel. Die A7 Flensburg Richtung Hannover ist zwischen Hamburg-Stellingen und Heimfeld wegen Bauarbeiten bis morgen 19 Uhr gesperrt. Es gibt eine Umleitung, die führt ganz weit drumherum ab Neumünster Süd über die B205, die A21 und die A1 zum Maschener Kreuz. Die A38 Göttingen Richtung Halle ist zwischen Friedland und Ahrenshausen wegen eines defekten Lasters gesperrt. Und Kreis Schleswig-Flensburg, die Landesstraße zwischen Klein-Bennewig und Friedrichsneuland, ist in beiden Richtungen wegen Reinigungsarbeiten gesperrt. Kreis Rothenburg und Kreis Stade, die Landesstraße, ist zwischen Heslingen und Kleten in beiden Richtungen bis Montag früh um 6 gesperrt. Und Kreis Osterholz, die Schwanewiederstraße, ist zwischen Mädchensande und Mayenburg nach dem Unfall immer noch in beiden Richtungen gesperrt. Genauso wie in Vorsfelde die Wolfsburger Straße, die ist zwischen der B188 Helmstedter Straße und Ferdinandstraße wegen Reinigungsarbeiten immer noch gesperrt. Dann haben wir an der Kreuzung Georg-Heiken-Straße A7 Hausbruch in Hamburg. Die Ampeln sind ausgefallen wegen Wartungsarbeiten. Dreharbeiten. Bis morgen ca. 15 Uhr bitte vorsichtig an die Kreuzungen fahren. Und in Schinkel im Kreis Rendsburg-Eckernförde werden die Bewohner aufgrund eines Feuerwehreinsatzes gebeten, Fenster und Türen geschlossen zu halten. Denken Sie auch an Lüftungs- und Klimaanlagen.
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5: Ich bin Nathalie Werkle, Nene Cherry mit Man Child. Wir zoomen uns ins Jahr 1989. Das ist kein süßer Liebeskummer, das ist eine erwachsene Frau mit klarem Blick, die über einen Kerl singt, der alt genug wäre, Verantwortung zu übernehmen, aber emotional dann doch noch im Bärchenschlafanzug dasteht. Deutschland, Platz 2 der Charts. Kennen wohl viele dieses Ding. Nene Cherry, Man Child.
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Mein Ding, Udo Lindenberg. Immer eine gute Idee, sein Ding zu machen. Hier ist NDR 1, hier sind die Songs unseres Lebens. Kennen Sie sowas auch? Der Himmel, der ist wunderschön. Sie sehen ganz tolle Farben, super beeindruckend. Vielleicht Morgenröte oder ein Sonnenuntergang. Und jemand neben Ihnen beschwert sich dann die ganze Zeit über Mücken oder zu warm, zu kalt, was auch immer. Ja, man kann so einen Moment auch komplett versauen. Das ist wirklich möglich. Und das kennt auch Billy Joel. Er singt Leave a Tender Moment Alone. Das ist ein Song für alle, die schon mal einen schönen Moment fast kaputt geredet hätten. Wunderschön mit Mundharmonika statt Gefühlsgroßbaustelle. 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

NDR 1, Songs unseres Lebens. Wir verbeugen uns jetzt mal ganz tief zusammen mit France Gall vor Ella Fitzgerald. Für ihr Talent, für ihre Haltung und für dieses gewisse Etwas, das man nicht kaufen kann, nicht üben, nicht faken. Man hat es oder eben nicht. Und Ella hat's. 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

0: Ende 1 der VfL Wolfsburg spielt in der ersten Fußball-Bundesliga zu Hause gegen die Tabellenspitze, den FC Bayern München. Aktueller Stand 0:1 aus Wolfsburger Sicht. Holger Gasker begleitet uns im Stadion in Wolfsburg durch die Schlussphase.
1: Das gibt noch eine spannende Schlussphase, denn der VfL Wolfsburg ist noch mal richtig wach geworden. Wach geküsst auch das Publikum hier, denn in der 90. Minute klatschte der Ball an den rechten Pfosten des Tores von Jonas Urbich. Und das ist der Torhüter des FC Bayern München. Matthias Swornberg war völlig freigespielt worden und schob den Ball an Urbich vorbei. An den rechten Pfosten. Das war die einzige ganz große Chance für den VfL, der aber jetzt in den letzten 10 Minuten von Minute zu Minute nochmal aufmüpfiger geworden ist und das 0:1 endlich mal verdaut hat. Insgesamt gesehen führen die Bayern hier aber verdient. In der ersten Halbzeit war das ein ausgeglichenes Spiel. Die Wolfsburger hatten mehr Chancen. Die Bayern hatten die größeren Möglichkeiten. Harry Kane hat ja einen Elfmeter verschossen in der 36. Minute zum ersten Mal in der Bundesliga beim 25. Anlauf. Aber jetzt kommen wieder die Wolfsburger, sind am Strafraum mit Yannick Gerhardt. Der legt den Ball nochmal quer und da ist Harry Kane persönlich genau an der Stelle, wo er vorhin den Elfmeter vergab und klärt erst einmal, aber nur erst einmal, weil nochmal eine Flanke in den Strafraum reinsegelt. Also Wolfsburg wehrt sich so sehr, wie sie es selten getan haben in dieser Saison. Es ist ein gutes Heimspiel und dennoch werden sie keines in der Rückrunde gewinnen. Auch nicht gegen die Bayern, aber vielleicht schaffen sie noch das 1:1. 56. Minute, das war der Zeitpunkt des einzigen Treffers. Michael Olise mit einem Schlenzer von der rechten Strafraumkante ins linke äußere Eck. Das war klasse, aber jetzt kommt Lindström und jetzt kommt nochmal Pečinović im Strafraum. Aber Stanisic ist einen Schritt schneller am Ball und klärt die Situation. Aber nicht weit genug, da sind sie nochmal da mit Swornberg und kriegen nochmal einen Ball. Die Wolfsburger, der Schiedsrichter Jöllenberg hier wegrutscht, aber das hat keinen Einfluss auf den Spielverlauf. Wolfsburg macht jetzt mal richtig Druck. Ist jetzt auch egal, ob 0:1 oder 0:2. Nächste Flanke in die Mitte und wieder Kopfballabwehr der Bayern. Aber zu kurz. Nachschuss vorbei am Tor. Dieser Nachschuss, der geht dann vorbei am Tor von Jesper Lindström, der gerade eingewechselt wurde. Und jetzt schaffe ich es auch mal, wieder auf die Uhr zu gucken, denn es sind nur noch 30 Sekunden übrig von den 5 Minuten Nachspielzeit. Also gleich ist die Nummer hier durch. Und wenn ich vorhin sagte, dass die Bayern das verdient gewinnen, dann bezieht sich das vor allem auf die zweite Halbzeit, denn da waren sie stellenweise drückend überlegen, ohne ein zweites Tor nachzulegen. Jonas Urbich, der in der ersten Halbzeit ganz, ganz viele starke Paraden zeigen musste, legt sich jetzt in aller Ruhe den Ball hin und die 5 Minuten Nachspielzeit sind auch abgelaufen. Und dann kommt auch der Schlusspfiff. Bayern München gewinnt in Wolfsburg mit 1:0. Glückwünsche gehen raus von hier nach Köln und nach Bremen zum Klassenerhalt. Wolfsburg gewinnt kein einziges Heimspiel in der Rückrunde, kann sich nur noch über die Relegation retten, hat da aber eine ganz gute Ausgangsposition. Vielleicht reicht da nächste Woche im Auswärtsspiel beim FC St. Pauli, im großen Endspiel am Millerntor schon ein Unentschieden, wenn morgen beispielsweise Heidenheim in Köln verliert. Das ist die Ausgangsposition, da die Bayern ziemlich relaxed ihren nächsten Saisonsieg hier feiern. Sie gewinnen hier 1:0 in Wolfsburg.
0: Aufregendes Spiel also in Wolfsburg letztlich. Und St. Pauli muss nun rechnen, wie viele Tore jetzt gemacht werden müssen, wenn St. Pauli gewinnen möchte nächste Woche. 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Wir entspannen jetzt ein bisschen nach dieser sehr, sehr aufregenden Schlussphase und sehr druckreichen Schlussphase mit Genesis, I Can't Dance. Hier sind die Songs unseres Lebens.

0: Es ist 20.30 Uhr, Ende 1. Handball-Bundesliga. Die SG Flensburg-Handewitt hat den TBV Lemgo zu Gast. Zweite Halbzeit, es steht 31-24 für die SG. Geht gleich in die Schlussphase. Natürlich halten wir auch das Ergebnis, oder werden wir auch das Ergebnis gleich verraten, selbstverständlich. Es ist 20.30 und das ist erstmal der NDR 1 Service mit dem Wetter. Den haben wir jetzt erstmal.
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0: Ja, heute Nacht bleibt es oft trocken, oft aber nicht immer. Wir gucken mal die aktuellen Werte im Moment an. Wir haben im Moment in Celle 15 Grad. In Goslar sind es 13 Grad, rüber nach Schleswig-Holstein. Da ist es auf Fehmarn im Moment noch 12 Grad warm. Und guck mal eine andere Insel an, List auf Sylt, da sind es auch 12 Grad im Moment. Rüber nach Hamburg, da haben wir in Bergedorf 15 Grad, in Eimsbüttel sind es noch 16. Heute Nacht minimal 5 Grad, dazu ist es und bleibt es meistens trocken. Morgen gibt es viele schöne sonnige Momente, dann kommt so klein bisschen Regen dazu. Dazu maximal 13 Grad an den Küsten, 19 im Binnenland. Der Wettertrend schießt sich so auf 14 Grad ein und dazu bleibt es wechselhaft. Der NDR 1 Verkehrsservice. Die A2 Berlin Richtung Hannover ist zwischen Hemelerwald und Lehrte Ost wegen Bauarbeiten immer noch gesperrt. Dazu staut es immer noch 8 Kilometer Braunschweig-Wartenbüttel. Die A7 Flensburg Richtung Hannover ist zwischen Hamburg-Stellingen und Heimfeld wegen Bauarbeiten bis morgen 19 Uhr gesperrt. Da gibt es eine ziemlich weiträumige Umleitung, die führt nämlich ab Neumünster Süd über die B205, die A21 und die A1 zum Maschener Kreuz. Die A38 Göttingen Richtung Halle ist zwischen Friedland und Ahrenshausen wegen eines defekten LKW gesperrt. Kreis Rothenburg und Kreis Stade, die Landesstraße zwischen Heslingen und Kleten, ist in beiden Richtungen bis Montag früh 6 Uhr gesperrt. Vosfelde, die Wolfsburger Straße, ist zwischen der B188, Helmstedter Straße und Ferdinandstraße wegen Reinigungsarbeiten gesperrt. Und Hamburg, die Hermann-Blohm-Straße, ist zwischen Nordersand und am Elbtunnel wegen eines Straßenfestes bis Mitternacht in beiden Richtungen gesperrt. Dann haben wir die Kreuzung in Hamburg, Georg-Heiken-Straße, A7 Hausbruch. Da sind die Ampeln wegen Wartungsarbeiten bis morgen ca. 15 Uhr aus dem Betrieb. Fahren Sie

0: Die Cardigans hier bei NDR 1, die Songs unseres Lebens. Jetzt haben wir einen Song, der ist mal wieder erschreckend aktuell. Galt aber auch schon 1983 als gutes Motto, nämlich lass uns leben. Kalter Krieg, schlechte Nachrichten, viel Angst mit dabei. Und dann kommt dieser Song, der sagt eben nicht, alles wird gut, sondern der sagt eher, gerade deshalb, gerade weil es so unsicher ist, weil so viel Angst mit dabei ist. Wir leben jetzt und wir lieben jetzt. Und wir lassen uns das einfach nicht komplett wegnehmen. Man darf auch mal zwischendurch ein bisschen leben, auch wenn die Zeiten nicht ganz so gut sind. Miller Westernhagen, lass uns leben. 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
0: Mit einer Verkehrsmeldung wollte ich doch drücken hier. Und zwar Vorsicht bitte in beiden Richtungen auf der A1 Lübeck-Hamburg. Zwischen Hamburg-Billstedt und Moorfleet läuft eine Entenfamilie. Achtung, eine Entenfamilie. Zwischen Hamburg-Billstedt und Moorfleet fahren Sie bitte vorsichtig in beiden Richtungen auf der A1 Lübeck-Hamburg. Und nochmal Achtung, Autofahrer, Vorsicht bitte auch auf der A28 Oldenburg Richtung Leer zwischen Apen, Riemels und Filsum. Gibt es eine ungesicherte Unfallstelle und die betrifft alle Fahrstreifen. Bitte auch da besonders vorsichtig fahren. Mein Name ist Nathalie Werkle. Ich hatte viel Spaß mit Ihnen heute Abend, mit tollen Songs, die ich Ihnen vorspielen durfte, wo ich was zu erzählen durfte. Wenn Sie mögen, hören wir uns einfach nächsten Samstagabend genau wieder an dieser Stelle mit den Songs unseres Lebens auf NDR1 hier von 18 bis 21 Uhr. Machen Sie es bis dahin gut. Ich wünsche Ihnen einen wunderschönen Abend. Aber hier kommt ja erstmal noch Bruno Mars mit Grenade.

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1: Um 21 Uhr mit Reza Waffa. Ungarn hat einen neuen Regierungschef. Das Parlament hat den Vorsitzenden der bürgerlichen Tiso-Partei, Péter Modja, zum neuen Ministerpräsidenten gewählt. Damit endet die Ära des Rechtsnationalisten Orbán, der Ungarn 16 Jahre lang regiert hatte. Nach der Vereidigung hielt Modja seine Antrittsrede. Aus Budapest, Sarah Bär.
2: Der neue Ministerpräsident wandte sich direkt an die Zehntausenden Ungarinnen und Ungarn, die vor dem Parlament die Vereidigung auf Bildschirmen mitverfolgten. Péter Modja sagte: Willkommen im freien, demokratischen Ungarn. Das Parlament gehöre wieder dem Volk. Es sei ihr Regimewechsel. Die Ungarn hätten ein Wunder geschaffen. Und die ganze Welt sei jetzt etwas neidisch. Die Korruption wolle Modja mit seiner Tisza-Regierung bekämpfen und das Land vereinen. Dafür forderte er alle Ungarinnen und Ungarn auf, mitzumachen.
1: Das Scheitern der 1.000-Euro-Entlastungsprämie hat der Bundesregierung auch Kritik aus den eigenen Reihen eingebracht. Bayerns Ministerpräsident Söder rief die Koalition in der Welt am Sonntag auf, weniger zu zerreden und mehr Ergebnisse zu liefern. Söder hatte bei den Verhandlungen über die Entlastungsprämie mit am Tisch gesessen. Im Bundesrat stimmte Bayern aber gegen das Vorhaben. Nach dem Hantavirus-Ausbruch auf einem Kreuzfahrtschiff wachsen die Sorgen vor weiteren Infektionen, Experten beruhigen aber. Morgen soll das Schiff Teneriffa erreichen und vor einem Hafen im Süden der Kanareninsel anlegen. Die Ausschiffung der Menschen soll dann bei Tageslicht beginnen. Seit dem Ausbruch des Hantavirus sind bisher 3 Menschen gestorben, ein niederländisches Ehepaar und eine Deutsche. In der Fußball-Bundesliga hat der VfL Wolfsburg gegen Bayern München verloren. Die Niedersachsen unterlagen dem deutschen Meister mit 0:1. Aus der Sportredaktion Jörg Tegelhütter.
3: Nach ausgeglichener erster Hälfte, in der Kane für die Bayern einen Elfmeter verschoss, geriet der VfL nach dem Wechsel durch das Tor von Ulisse auf die Verliererstraße, bleibt aber als 16. auf dem Relegationsrang. Am letzten Spieltag müssen die Wolfsburger nun beim punktgleichen vorletzten St. Pauli antreten. Die Hamburger unterlagen in Leipzig mit 1:2. Durch die Wolfsburger Niederlage haben Bremen trotz eines 0:1 in Hoffenheim und Köln den Klassenerhalt geschafft. Nach Bayern und Dortmund ist Leipzig sicher für die Champions League qualifiziert. Gute Chancen hat auch Stuttgart als 4. nach einem 3:1 Erfolg gegen Leverkusen. Augsburg gewann gegen Mönchengladbach ebenfalls mit 3:1.
1: Das waren die Nachrichten. Das Wetter in Norddeutschland. Es ist oft bewölkt und trocken. Höchstwerte 10 Grad in Zinnowitz bis 15 Grad in Bremen. In der Nacht sind örtlich Schauer möglich. Tiefstwerte 10 bis 4 Grad. Morgen mal Sonne, mal Wolken, gelegentlich etwas Regen. Maximal 13 bis 21 Grad. Und am Montag ist es wechselhaft, vor allem in der Südosthälfte Niedersachsens. Weitere Schauer bei bis zu 14 Grad. Es ist 21.03 Uhr.
4: Dankeschön für die 3 Minuten Nachrichten. Von mir jetzt noch 3 Verkehrsnachrichten im Verkehrsservice für den ARD-Abend. Die Autobahn 2 Berlin Richtung Hannover ist zwischen Hämelerwald und Lehrter wegen Bauarbeiten gesperrt. Dadurch 7 Kilometer Stau ab Braunschweig-Watenbüttel. Dann der Blick auf die Autobahn 7, Flensburg Richtung Hannover. Hier ist zwischen Hamburg-Stellingen und Heimfeld wegen Bauarbeiten bis morgen 19 Uhr gesperrt. Die weiträumige Umleitung führt ab Neumünster Süd über die B205, A21, A1 und zum Maschener Kreuz. Wenn Sie es sich jetzt nicht gemerkt haben, ich werde es in einer halben Stunde nochmal vorlesen. So, dann die Autobahn 38 Göttingen Richtung Leipzig. Zwischen Friedland und Ahrenshausen ist der Heidkopftunnel wegen eines defekten LKW immer noch gesperrt. Und damit weiter gute Fahrt durch den Abend.
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Hier ist der ARD-Abend mit der schönen Musik, um den Abend zu genießen. Jetzt, wo es langsam draußen dunkel wird und natürlich auch mit allen aktuellen Verkehrsmeldungen, wenn Sie unterwegs sind. Jetzt kommt eine Warnmeldung von der Autobahn 9, Halle-Leipzig Richtung Nürnberg. Achtung bitte, wenn Sie unterwegs sind in Höhe Münchberg-Nord. Hier läuft eine Person auf der Fahrbahn. Also A9, Halle-Leipzig Richtung Nürnberg. Bei Münchberg-Nord ist eine Person in Gefahr, die auf der Autobahn läuft.

0: Robert Palmer zusammen mit UB40, I'll be your baby tonight. Elke aus meiner Heimat Thüringen ist auch am Radio heute Abend und hat schon geschrieben, eine E-Mail an ard-abend@mdr.de. Lieber Hanno, viele Grüße aus Elgersburg. Einen schönen Abend wünsche ich auch allen Hörern. Dir eine gute Sendung und eine schöne Zeit. Und hoffentlich wird es bald Freibadwetter. Schwimmen ist nämlich meine Welt. Liebe Elke, danke für die lieben Zeilen. Ich war gerade letzten Samstag, also genau vor einer Woche, an einem meiner freien Tage bei Ilmenau, an genau dem ehemaligen Freibad, wo ich das Schwimmen gelernt habe. Das ist das alte Waldbad dabei unter Pörlitz. Da muss ich allerdings mal sagen, da würde ich jetzt an Schwimmen gar nicht mehr dabei denken. Also das Wasser, das war ganz schön schlammig, mag vielleicht an den Regenfällen gelegen haben vorher. Aber meine Leica, mein Hund, also mein Fellschnäuzchen, die ist da gerne rein und hat ihr Schwimmspielzeug wieder ans Ufer gebracht. Also zumindest eine aus der Familie Bauer war in Thüringen schon mal anbaden in diesem Jahr. Na, hoffen wir mal, dass es bald etwas wärmer wird und dann das Schwimmen so richtig wieder Spaß macht.
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Herbert Grönemeyer, seit ziemlich genau 4 Wochen ist der Mann in seinen 70ern. Aber 70 ist Gröni natürlich nur in Fahrenheit gemessen. Ja, in Celsius wäre dann genau 21 und wird gerade mal richtig Mann. Mann, oh Mann. So wie auch diese Boys hier von damals. Die rechne ich mal jetzt lieber nicht von Fahrenheit auf Celsius um, weil das dann sonst ein Kinderchor wäre. Wir hören Boyzone im ARD-Abend mit Wörth.

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7: 21.31 Uhr ist es Zeit für den Verkehrsservice im ARD-Abend. Der längste Stau dieses Abends bei uns in der Region A2 Berlin Richtung Hannover. Zwischen Hemelerwald und Lehrter Ost gibt es immer noch 6 Kilometer Stau wegen Bauarbeiten. Dann die Autobahn 7 Flensburg Richtung Hannover ist zwischen Hamburg-Stellingen und Heimfeld wegen Bauarbeiten gesperrt bis morgen 19 Uhr. Die weiträumige Umleitung führt ab Neumünster Süd über die B205, A21 und A1 zum Marschener Kreuz. Dann ein weiterer Blick auf die Autobahn 7 zwischen Quickborn und Hedenstedt-Ulzburg in beiden Richtungen. Achtung bitte, hier sind Rehe auf der Fahrbahn. Die Autobahn 38 Göttingen Richtung Leipzig ist zwischen Friedland und Ahrenshausen gesperrt, weil im Heidkopftunnel ein defekter LKW geborgen werden muss. Und die Bundesstraße 101 Freiberg Richtung Annaberg-Buchholz ist zwischen Schönbrunn und dem Abzweig Geier nach einem Unfall gesperrt. Damit weiter gute Fahrt durch den Abend.
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Und das ist bei Rod Stewart wirklich sehr gut nachzuvollziehen, dass er immer mehr Glück hat, je älter er wird. Also er sieht auch noch ganz sexy aus, also sagen jedenfalls die, die was davon verstehen. Walter und Susanne, die haben mich gerade darauf hingewiesen, hallo Hanno, dein Alter umgerechnet in Celsius wäre zwar cool, dann hättest du noch viel Zeit, um eventuell etwas besser zu machen oder eben auch nicht, denn von Fahrenheit auf das jetzige Alter runtergerechnet auf Celsius, das wären dann 12. Naja, da weiß man ja dann doch nicht so viel. Walter und Susanne, herzlichen Dank, dass ihr mein Alter runtergerechnet habt. Ja, mit 12, nee, also ich glaube, das muss ich nicht nochmal durchmachen. Die Pickel könnte ich gerne verzichten darauf. Ansonsten, was? Eine glückliche Kindheit, muss ich einfach sagen. Ja, doch. Danke an meine lieben Eltern. Schönen Gruß zurück übrigens.

0: 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Ich begleite dich nach Hause. Könnte ich ja eigentlich auch zu Annette sagen, die gerade aus dem Urlaub zurückgekommen ist und jetzt wieder zu Hause ist. Ganz liebe Nachurlaubsgrüße gehen also von mir an Annette. Sie hat mir das hier geschrieben per E-Mail. Hier ist deine Diplomjuristin Annette aus Leipzig. Ich bin aus dem Urlaub aus Binz zurück. Leider hattest du da gerade keinen Nachtdienst. Es war die Sachsen-Thüringen-Woche. Es war trotzdem ein schöner Urlaub, auch dank Hoch-Winfried. Jetzt freue ich mich auf den ARD-Abend mit dir. Liebe Grüße, Annette aus Leipzig. Und ich bedanke mich natürlich erstmal für die schönen Urlaubsgrüße. Und wie sie es ja auch für Urlaubspost gehört, ja, ist dann gleich noch die Urlaubspostkarte mit angehängt, selbst geknipst von Rügen. Oh, sieht das herrlich aus. Im Vordergrund drei Kiefern und dann dort hinten die Kreidefelsen. Wow, und das bei so schöner, ja, ich würde mal sagen, es ist Sonnenuntergangsstimmung oder was, der Sonnenaufgang? Na, ich glaube, Annette ist eher die Späte, also dann wird es wahrscheinlich der Sonnenuntergang gewesen sein und da schon oder noch unterwegs durch den Wald. Ach, sieht herrlich aus. Dankeschön für die schönen Bilder und ich sehe an dem anderen Bild, das war auch gut geplant mit dem Wetter. Also dann doch schon noch mit dem Pullover und mit den Wanderstiefeln. Also so, wie es sein muss, um sich nicht zu erkälten da oben. Ich hoffe, es war ein schöner Urlaub. Gruß zurück.
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0: Und ganz gesund gehen wir jetzt auch alle zusammen im Park spazieren noch. Obwohl es gerade dunkel geworden ist. Mein Gott, die Nick Straker Band jetzt im ARD-Abend lädt ein zum Walk in the Park.

0: Tina Turner. Two people. Ja, zwei Leute hocken und stricken Socken. Und die nächste Mail hat nämlich Claudia überschrieben mit: Hat der Bauer kalte Socken, wird er wohl im Kühlschrank hocken. Ich ahne, es geht nochmal um den Sockenfraß von vorhin. Also, Sie erinnern sich, 9. Mai, der internationale Tag der verlorenen Socke, the Lost Socks Memorial Day, der die mysteriös verschwundene Einzelsocke zelebriert und dieser verloren gegangenen Socken gedenkt vor allem. Das ist ja Hintergrund und Aufgabe genau dieses Tages. Und wie wir wissen, es verschwinden immer wieder Socken und keiner kann sich so richtig erklären. Es passiert einfach hier beim Schleudern oder wie auch immer. Und Claudia hat dazu geschrieben, es gibt ja diesen Tipp, ein Sockennetz, also ein Wäschenetz für Socken zu benutzen. Das könnte ich auf jeden Fall auch einmal beherzigen, aber ob ich da noch so dazu noch die Energie habe, ob ich den Tipp noch beherzige, nachdem ich wohl statistisch aufgrund meines Lebensalters allein schon so viele Socken im Nirvana ließ, weiß ich noch gar nicht. Vielleicht zu faul, zu aufwendig. Aber der Tipp wäre, verwenden Sie ein Wäschenetz für Socken. Dann bleiben die auch für immer zusammen. Ich glaube aber, Claudia, da sitzt dann doch irgendwo ganz unten tief im Rohr dieses Sockenmonster, das dann einfach die Socken verschlingt, wenn das Wasser abläuft. Und wahrscheinlich gibt es da ganz viele gefangene Socken, die einfach nur drauf hoffen, irgendwann wieder befreit zu werden. Deswegen auch bei uns jetzt im ARD-Abend.
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0: Der Befreiungssong überhaupt. Ey, Monster, jetzt müssen wir dich mal ein bisschen leiser machen, denn jetzt kommt der Befreiungssong. Also Hope of Deliverance, was ja wörtlich bedeutet Hoffnung auf Erlösung oder Hoffnung auf Befreiung. Hier ist Paul McCartney. Der befreit auch noch die Socken vom Monster.

an. Ich habe ja selber gestaunt, dass wir hier im ARD-Abend jetzt sogar noch das Geräusch des im Rohr kauernden Sockenfraßmonsters live zu Gehör bringen konnten. Ja, jedenfalls nach diesem grummeligen Unwesen, das für diesen heutigen Tag der verlorenen Socke überhaupt verantwortlich zeichnet, gibt es jetzt gleich wieder die gewohnt seriösen Informationen zur vollen Stunde aus den Nachrichtenstudios in 4 Minuten, nämlich 22 Uhr. Moment, da habe ich doch einen übersprungen. Eigentlich wollte ich dort gar nicht hin. Ich wollte ja hier hin und wollte Ihnen diesen schönen Song spielen erstmal von Fergal Sharkey, Good Heart, vor den 22 Uhr Nachrichten. Double hören wir doch später erst.

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1: Um 22 Uhr mit Reza Wafa. Ungarn hat einen neuen Regierungschef. Das Parlament hat den Vorsitzenden der bürgerlichen Tiso-Partei, Peter Modja, zum neuen Ministerpräsidenten gewählt. Damit endet die Ära des Rechtsnationalisten Orbán, der Ungarn 16 Jahre lang regiert hatte. Nach der Vereidigung hielt Modja seine Antrittsrede. Aus Budapest, Sarah Beer.
2: Der neue Ministerpräsident wandte sich direkt an die Zehntausenden Ungarinnen und Ungarn, die vor dem Parlament die Vereidigung auf Bildschirmen mitverfolgten. Peter Modja sagte: Willkommen im freien, demokratischen Ungarn. Das Parlament gehöre wieder dem Volk. Es sei ihr Regimewechsel. Die Ungarn hätten ein Wunder geschaffen. Und die ganze Welt sei jetzt etwas neidisch. Die Korruption wolle Modja mit seiner Tisza-Regierung bekämpfen und das Land vereinen. Dafür forderte er alle Ungarinnen und Ungarn auf, mitzumachen.
1: Bundesfinanzminister Klingbeil hat eingeräumt, dass es in der schwarz-roten Koalition zuletzt viel Streit gab. Die letzten Wochen seien nicht gut gewesen, sagte der SPD-Chef in Kanada vor seiner Rückreise nach Berlin. Jetzt müsse die Koalition in einen anderen Modus schalten. Es geht darum, miteinander die großen Dinge im Land wieder hinzubekommen. In der Bundesregierung hatte es zuletzt Streit über wichtige Reformprojekte gegeben. Erschwerend hinzu kommen die schlechte Wirtschaftslage sowie schwache Umfragewerte. Nach dem Hantavirus-Ausbruch auf einem Kreuzfahrtschiff wachsen die Sorgen vor weiteren Infektionen, Experten beruhigen aber. Morgen soll das Schiff Teneriffa erreichen und vor einem Hafen im Süden der Kanareninsel anlegen. Die Ausschiffung der Menschen soll dann bei Tageslicht beginnen. Seit dem Ausbruch des Hantavirus sind bisher 3 Menschen gestorben. Ein niederländisches Ehepaar und eine Deutsche. In der Fußball-Bundesliga hat der VfL Wolfsburg gegen Bayern München verloren. Die Niedersachsen unterlagen am Abend dem deutschen Meister mit 0:1. Aus der Sportredaktion Jörg Tegelhütter.
3: Nach ausgeglichener erster Hälfte, in der Kane für die Bayern einen Elfmeter verschoss, geriet der VfL nach dem Wechsel durch das Tor von Ulisse auf die Verliererstraße, bleibt aber als 16. auf dem Relegationsrang. Am letzten Spieltag müssen die Wolfsburger nun beim punktgleichen vorletzten St. Pauli antreten. Die Hamburger unterlagen in Leipzig mit 1:2. Durch die Wolfsburger Niederlage haben Bremen trotz eines 0:1 in Hoffenheim und Köln den Klassenerhalt geschafft. Nach Bayern und Dortmund ist Leipzig sicher für die Champions League qualifiziert. Gute Chancen hat auch Stuttgart als 4. nach einem 3:1 Erfolg gegen Leverkusen. Augsburg gewann gegen Mönchengladbach ebenfalls mit 3:1.
1: Das waren die Nachrichten. Das Wetter in Deutschland: in der Nacht oft trocken, Tiefstwerte 11 bis 3 Grad. Morgen im Osten und Südosten heiter, über den Mittelgebirgen und im Norden, später vor allem auch im Südwesten Schauer oder Gewitter. 18 bis 26 Grad, im Norden kühler. Es ist 22 Uhr und 3.
4: Dankeschön fürs 3-Minuten Nachrichten-Update. Von mir jetzt der Blick auf die Straßen im Lande. Hier ist der Verkehrsservice für den ARD-Abend. A2 Berlin Richtung Hannover zwischen Hemeler Wald und Lehrte Ost. 6 Kilometer Stau immer noch wegen Bauarbeiten. Die Autobahn 7 Flensburg Richtung Hannover ist zwischen Hamburg-Stellingen und Heimfeld wegen Bauarbeiten gesperrt. Die weiträumige Umleitung führt ab Neumünster Süd über die B205, A21 und A1 zum Marschener Kreuz. Und die Autobahn 38 Göttingen Richtung Leipzig zwischen Friedland und Ahrenshausen. Hier ist der Heidkopftunnel wegen eines defekten LKW gesperrt. Vorsicht bitte auf der A623 zwischen Saarbrücken-Herrensohr und Saarbrücken-Dudweiler. In beiden Richtungen Gefahr durch Person auf der Fahrbahn. Und damit weiter gute Fahrt durch den Abend.
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Mike and the Mechanics waren erst dran, um die letzte Stunde des ARD-Abends zu eröffnen und uns alle in Mitklatschlaune zu versetzen bei Word of Mouth. Und jetzt geben wir den Jungs aus der Schweiz ihren exakt eingeplanten Timeslot, der für sie vorgesehen war. Double nämlich, die sich vorhin schon mal reindrängeln wollten, jetzt mit The Captain of Her Heart. Ja, ja. Fremdwort mit 6 Buchstaben gesucht. Geduld. Jetzt seid ihr dran. Hier ist der ARD-Abend.

Oh, wie schön das Wochenende läuft. Und die nächste Woche ist mit dem Feiertag in der Mitte auch eine ganz kurze. Und für manche ist das natürlich die perfekte Urlaubszeit überhaupt. Zumal das Wetter ja auch gerade mitspielt. Na gut, es wird noch mal ein bisschen kühler, aber das macht ja nicht jedem was. Ja, auch für Mike und die zwei Mädels, die hier auf dem Bild der E-Mail ins Studio grüßen, mit gekühltem Getränk in der Hand, scheint das eine sehr gute Urlaubszeit zu sein. Die Grüße kommen aus Mecklenburg von den Thüringer Bootsfahrern und Mike hat geschrieben, super Musik, ein dickes Dankeschön. Wir grüßen von der Havelwasserstraße die Thüringen Crew mit freundlichen Grüßen. Und da grüße ich mal ganz lieb zurück und wünsche euch alles Gute im Urlaub und schicke euch jetzt auch noch ein bisschen Urlaubsessen hinterher. Spliff! Wir singen hier die legendäre Carbonara aus der neuen deutschen Wellezeit. Unterwegs im Boot immer schnell warm zu machen. Sehr lecker.

Klingt so schön. Hier ist der ARD-Abend am schönen Frühlingssamstag Anfang Mai. Alles schick, alles prima, auch beim Wetter. Nur einer sagt jetzt, ich bin schlecht. Michael Jackson zu hören jetzt im ARD-Abend. Bad.

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10: 22.31 Uhr. Zeit für den Verkehrsservice im ARD-Abend. A2 Berlin Richtung Hannover zwischen Hemmelerwald und Lehrte Ost 3 Kilometer Stau. Die Autobahn 7 Flensburg Richtung Hannover ist zwischen Hamburg-Stellingen und Heimfeld wegen Bauarbeiten gesperrt. A10 westlicher Berliner Ring zwischen Leeste und Potsdam-Nord Behinderungen nach einem Wildunfall und zwar in beiden Richtungen. A38 Göttingen Richtung Leipzig zwischen Friedland und Ahrenshausen ist der Heidkopftunnel wegen eines defekten LKW gesperrt. Und die B100 Bitterfeld Richtung Halle ist zwischen Ortsausgang Bitterfeld und dem Abzweig Rotsch nach einem Unfall gesperrt. Damit weiter gute Fahrt durch den Abend.
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Hier gibt's Erbauliches zum Abend. Nicht nur für die, die in die Hände gespuckt haben und eine Stadt aus purem Rock'n'Roll aufgebaut haben, wie die Jungs von Starship, sondern auch erbaulich durch große Komponisten und Musikerinnen, wie zum Beispiel Dolly Parton, die 1973 das folgende Lied geschrieben und gesungen hat, das dann knapp 20 Jahre später von Whitney Houston für den Film Bodyguard ins Mikrofon gehaucht wurde. Wir hören I Will Always Love You.

Carol Young im ARD-Abend Comeback and Stay. Und Markus und Heidi grüße ich schön zurück. Markus hatte gestern schon angerufen. Danke ihr beiden. Grüße sind angekommen und ich habe mich gefreut. Und heute schreibt Markus, ja, ab Juni oder Juli wird ja die Sendung ein Jahr alt. Wir grüßen alle lieben Stammhörerinnen und Stammhörer und wünschen eine schöne Zeit in den letzten ARD-Hitabend aus dem schönen Magdeburg für diese Woche. Schöne Grüße, ein schönes Wochenende und morgen einen schönen Sonntag und einen schönen Start in die erste ARD-Hitnacht wieder aus dem schönen Magdeburg. Ja, das haben die beiden geschrieben. Stimmt, morgen geht's ja schon wieder los mit unseren ARD-Hitnächten. Und ich bin dran und freue mich natürlich, wenn sie dann auch wieder dabei sind. Und wenn ihr dabei seid, Markus und Heidi. Ganz liebe Grüße zurück von mir. 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

mit Pat Benatar schließt auch schon langsam der ARD-Abend. In Dresden begleitet sie dann gleich Heiko Rasch mit der ARD-Hitnacht weiter durchs Wochenende. Und ich, Hanno Bauer, bin dann morgen ab 23 Uhr hier, um mit Ihnen die Nacht zum Tage zu machen, wenn Sie möchten. Ich verabschiede mich jetzt mit stiller Musik eines großen Mannes mit einer kleinen Ukulele, der von einem Regenbogen singt. Und nach dem Regenbogen gibt's noch buntere Musik. Ein Instrumental aus den 70ern von Space, nämlich Magic Fly. Bis dann.

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1: Um 23 Uhr mit Reza Wafa. Ungarn hat einen neuen Regierungschef. Das Parlament hat den Vorsitzenden der bürgerlichen Tiszapartei, Péter Modja, zum neuen Ministerpräsidenten gewählt. Damit endet die Ära des Rechtsnationalisten Orbán, der Ungarn 16 Jahre lang regiert hatte. Nach der Vereidigung hielt Modja seine Antrittsrede. Aus Budapest, Sarah Beer.
2: Der neue Ministerpräsident wandte sich direkt an die Zehntausenden Ungarinnen und Ungarn, die vor dem Parlament die Vereidigung auf Bildschirmen mitverfolgten. Péter Modja sagte: Willkommen im freien, demokratischen Ungarn. Das Parlament gehöre wieder dem Volk. Es sei ihr Regimewechsel. Die Ungarn hätten ein Wunder geschaffen. Und die ganze Welt sei jetzt etwas neidisch. Die Korruption wolle Modja mit seiner Tisza-Regierung bekämpfen und das Land vereinen. Dafür forderte er alle Ungarinnen und Ungarn auf, mitzumachen.
1: Bundesfinanzminister Klingbeil hat eingeräumt, dass es in der schwarz-roten Koalition zuletzt viel Streit gab. Die letzten Wochen seien nicht gut gewesen, sagte der SPD-Chef in Kanada vor seiner Rückreise nach Berlin. Jetzt müsse die Koalition in einen anderen Modus schalten. Es geht darum, miteinander die großen Dinge im Land wieder hinzubekommen. In der Bundesregierung hat es zuletzt Streit über wichtige Reformprojekte gegeben. Erschwerend hinzu kommen die schlechte Wirtschaftslage sowie schwache Umfragewerte. Nach dem Hantavirus-Ausbruch auf einem Kreuzfahrtschiff wachsen die Sorgen vor weiteren Infektionen. Experten beruhigen aber. Morgen soll das Schiff Teneriffa erreichen und vor einem Hafen im Süden der Kanareninsel anlegen. Die Ausschiffung der Menschen soll dann bei Tageslicht beginnen. Seit dem Ausbruch des Hantavirus sind bisher 3 Menschen gestorben, ein niederländisches Ehepaar und eine Deutsche. In der Fußball-Bundesliga hat der VfL Wolfsburg gegen Bayern München verloren. Die Niedersachsen unterlagen am Abend dem deutschen Meister mit 0:1. Aus der Sportredaktion Jörg Tegelhütter.
3: Nach ausgeglichener erster Hälfte, in der Kane für die Bayern einen Elfmeter verschoss, geriet der VfL nach dem Wechsel durch das Tor von Ulisse auf die Verliererstraße, bleibt aber als 16. auf dem Relegationsrang. Am letzten Spieltag müssen die Wolfsburger nun beim punktgleichen vorletzten St. Pauli antreten. Die Hamburger unterlagen in Leipzig mit 1:2. Durch die Wolfsburger Niederlage haben Bremen trotz eines 0:1 in Hoffenheim und Köln den Klassenerhalt geschafft. Nach Bayern und Dortmund ist Leipzig sicher für die Champions League qualifiziert. Gute Chancen hat auch Stuttgart als 4. nach einem 3:1 Erfolg gegen Leverkusen. Augsburg gewann gegen Mönchengladbach ebenfalls mit 3:1.
1: Das waren die Nachrichten. Das Wetter in Deutschland. In der Nacht oft trocken, Tiefstwerte 11 bis 3 Grad. Morgen im Osten und Südosten heiter, über den Mittelgebirgen und im Norden. Später vor allem auch im Südwesten Schauer oder Gewitter. Die Temperaturen 18 bis 26 Grad, im Norden kühler. Es ist 23:03 Uhr.
4: Und hier der Verkehrsservice in der ARD-Hitnacht. Die A1 Dortmund Richtung Münster ist zwischen Kreuz Dortmund-Unna und Kamen-Zentrum wegen Bauarbeiten noch bis Montag früh gesperrt. Die A1 Bremen Richtung Osnabrück ist zwischen Bremen-Hemeling und Arsten wegen Bauarbeiten bis Mitternacht gesperrt. In Fahrtrichtung Bremen wird die Fahrbahn zwischen Bremen-Arsten und Hemeling dann von 2 bis 4 Uhr gesperrt sein. Die A2 Dortmund Richtung Oberhausen ist zwischen Dreieck Bottrop und Kreuz Oberhausen wegen Bauarbeiten bis Montag früh gesperrt. Die A3 Passau-Nürnberg ist in Fahrtrichtung Passau zwischen Oberülsbach und Neumarkt in der Oberpfalz bis 5 Uhr gesperrt und in Richtung Nürnberg wird die Fahrbahn von Mitternacht bis 3 Uhr wegen Bauarbeiten gesperrt. Die A7 Flensburg Richtung Hannover ist zwischen Hamburg-Stellingen und Heimfeld wegen Bauarbeiten bis morgen Abend 19 Uhr gesperrt. Die weiträumige Umleitung führt ab Neumünster Süd über die B205, A21 und A1 zum Maschner Kreuz. Die A8 München-Salzburg ist zwischen Fraßdorf und Bernau wegen einer Nachtbaustelle bis etwa 5 Uhr in beiden Richtungen gesperrt. Nutzen Sie bitte die eingerichtete Umleitung. Die A30 Bad Oeynhausen-Osnabrück ist zwischen Bad Oeynhausen-Ost und Dehme wegen Wartungsarbeiten bis etwa 6 Uhr in beiden Richtungen gesperrt. Die A38 Göttingen Richtung Halle ist zwischen Friedland und Ahrenshausen wegen eines defekten LKW im Tunnel bis Mitternacht gesperrt. Die A81 Heilbronn Richtung Würzburg ist zwischen Weinsberg-Ellhofen und Kreuz-Weinsberg wegen Fahrbahnerneuerung bis Montag früh gesperrt. Und die A92 München Richtung Deckendorf ist zwischen Oberschleißheim und Unterschleißheim wegen Bauarbeiten bis etwa 4 Uhr gesperrt. Hier ist eine Umleitung eingerichtet über die U3. Allen unterwegs eine gute und sichere Fahrt.
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4: Ja, so lieben wir doch das Wochenende. Abends länger wach bleiben, die ein oder andere Party läuft sicher auch noch. Und vor allem mal nicht an das zeitige Aufstehen denken. Die meisten jedenfalls. Aber nicht vergessen wollen wir natürlich auch alle, die gerade in ihrer Nachtschicht sind und dafür sorgen, dass es uns allen gut geht. In diesem Sinne, schön, dass Sie dabei sind, hier in der ARD-Hitnacht aus dem Landesfunkhaus in Dresden mit Heiko Rosch im Studio. Ich grüße Sie. Schönen guten Abend. 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

23:09 hier der Verkehrsservice mit gleich zwei Gefahrenmeldungen. Zwei Falschfahrer sind unterwegs. Der erste auf der A93 Regensburg-Holledau zwischen Saalhaupt und Siegenburg. Kommt Ihnen ein Falschfahrer entgegen, fahren Sie bitte äußerst rechts und überholen Sie nicht. Auf der A93 Regensburg-Holledau zwischen Saalhaupt und Siegenburg ein Falschfahrer. Vorsicht in beiden Richtungen. Und ein weiterer auf der A661 Egelsbach-Bad Homburg. Zwischen Langen und Offenbach-Taunusring kommt Ihnen auch ein Falschfahrer entgegen. Bitte äußerst rechts fahren, nicht überholen. Auf der A661 Egelsbach-Bad Homburg zwischen Langen und Offenbach-Taunusring ein Falschfahrer. Vorsicht auch dort in beiden Richtungen.

0: Mit über 400 Millionen verkaufter Platten gehören sie zu den erfolgreichsten Gruppen der Welt. Aber natürlich haben sie erkannt. Immerhin haben sie ja schon in den 70er Jahren ihre großen Hits auf Platte gebracht. Und im Radio laufen sie ja immer noch hoch und runter. Und auch ihre Avatar-Show in London, reichlich anderthalb Stunden, eine atemberaubende Mischung aus Konzert und modernster Technik. Und jede Menge Erinnerungen an die 70er und 80er Jahre. Nach einer Verlängerung der Show sollte ja im August dieses Jahres Schluss sein, aber Karten sind jetzt zumindest noch bis Jahresende erhältlich. Und wenn eine Show so gut läuft wie diese, wird es wahrscheinlich dann auch weiter verlängert werden. Schließlich zieht es ja seit 2022 ABBA-Fans aus der ganzen Welt nach London. Kommen wir nach Deutschland. Hier war auch ein Musikprojekt von 2005 bis 2010 sehr erfolgreich. Die Rede ist von Ich und Ich. Annette Humpe und Adel Tawil haben ja drei gemeinsame Alben produziert und damit über 3 Millionen Platten unter die Leute gebracht. Und dazu eine bleibende Radiopräsenz bis heute. 2010 entschieden sie sich ja, eine Pause einzulegen, aber vielleicht treffen sie sich ja mal irgendwann wieder im Studio und setzen ihre Zusammenarbeit fort. Ich und ich.
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23:19 Uhr, hier nochmal der Verkehrsservice, immer noch aktuell 2 Falschfahrer und die erste Meldung wurde aktualisiert, der Falschfahrer auf der A661 Egelsbach-Bad Homburg. Zwischen Langen und Offenbach-Taunusring kommt Ihnen ein Falschfahrer entgegen, fahren Sie bitte äußerst rechts und überholen Sie nicht. Auf der A661 Egelsbach-Bad Homburg zwischen Langen und Offenbach-Taunusring ist ein Falschfahrer unterwegs, Vorsicht in beiden Richtungen. Und immer noch aktuell auch der Falschfahrer auf der A93 Regensburg-Holledau zwischen Saalhaupt und Siegenburg. Auch dort kommt Ihnen ein Falschfahrer entgegen. Fahren Sie bitte äußerst rechts und überholen Sie nicht. Zwischen Saalhaupt und Siegenburg, Vorsicht, ein Falschfahrer.

23.23 Uhr, hier der Verkehrsservice in der ARD-Hitnacht. Wieder eine Aktualisierung der Gefahrenmeldung. Der Falschfahrer jetzt auf der B15 Saalhaupt, Neufahren in Niederbayern. Zwischen A93 Saalhaupt und A92 Kreuz Landshut kommt Ihnen ein Falschfahrer entgegen. Fahren Sie bitte äußerst rechts, überholen Sie nicht. Zwischen auf der B15 Saalhaupt Richtung Neufahren in Niederbayern zwischen A93 Saalhaupt und A92 Kreuz Landshut ist ein Falschfahrer unterwegs. Vorsicht dort in beiden Richtungen. Aber auch eine Entwarnung habe ich. Die Entwarnung von der A661 Egelsbach-Bad Homburg zwischen Langen und Offenbach-Taunusring ist kein Falschfahrer mehr unterwegs. Wir wünschen gute Fahrt.

Alphaville, hier in der ARD-Hitnacht. Marian Gold gründete in den 80ern mit zwei Musikerfreunden ihre Band. Aber dass sie schon mit dem ersten Album eine Weltkarriere begonnen haben, das haben sie wahrscheinlich selbst nicht fassen können damals. Und zum 40-jährigen Jubiläum haben sie ja auch eine ausgiebige Tournee über die Bühne gebracht. Und auch in diesem Jahr gastieren sie ja in mehreren Ländern, im Juni auch in Frankreich. In Paris ist ihr Konzert ja zum Beispiel auch schon wieder ausverkauft. Also nach wie vor ungebrochen ihre Popularität und das hauptsächlich durch ihre ersten Hits von ihrem Debütalbum. Und jetzt Eros Ramazzotti hier in der ARD-Hitnacht, seit Jahren schon Italiens erfolgreichster Musikexport. Das beweist er auch gerade wieder mit seiner Welttournee. In Deutschland gab er ja schon am Anfang seiner Tour ein paar Konzerte. Alle waren sie ausverkauft, aber es sind auch im kommenden Jahr noch 4 Konzerte geplant, vom 8. bis zum 16. April in Düsseldorf, Hannover, Mannheim und München. Eros Ramazzotti.

Kurz nach 11:30 hier der aktuelle Verkehrsservice in der ARD Hitnacht. Die gute Meldung zuerst, eine Entwarnung auf der A661 Egelsbach-Bad Homburg. Zwischen Langen und Offenbach-Taunusring ist kein Falschfahrer mehr unterwegs. Aber es klemmt auf der A1 Dortmund Richtung Münster. Die A1 ist zwischen Kreuz Dortmund-Unna und Kamenzentrum wegen Bauarbeiten noch bis Montag früh gesperrt. Die A1 Bremen Richtung Osnabrück ist zwischen Bremen-Hemeling und Arsten wegen Bauarbeiten noch bis Mitternacht gesperrt. In Fahrtrichtung Bremen wird die Fahrbahn dann zwischen Bremen-Arsten und Hemeling von 2 bis 4 Uhr gesperrt sein. Die A2 Dortmund Richtung Oberhausen ist zwischen Dreieck Bottrop und Kreuz Oberhausen wegen Bauarbeiten noch bis Montag früh gesperrt. Die A3 Passau-Nürnberg ist in Fahrtrichtung Passau zwischen Oberülsbach und Neumarkt in der Oberpfalz bis 5 Uhr gesperrt und in Richtung Nürnberg wird die Fahrbahn von Mitternacht bis 3 Uhr wegen Bauarbeiten gesperrt sein. Die A4 Köln Richtung Aachen ist zwischen Elsdorf und Merzenich wegen Fahrbahnerneuerung noch bis etwa 4 Uhr gesperrt. Die A7 Flensburg Richtung Hannover ist zwischen Hamburg-Stellingen und Heimfeld wegen Bauarbeiten bis morgen Abend 19 Uhr gesperrt. Die weiträumige Umleitung führt ab Neumünster Süd über die B205, A21 und A1 zum Maschner Kreuz. Die A8 München-Salzburg ist zwischen Fraßdorf und Bernau wegen einer Nachtbaustelle bis etwa 5 Uhr in beiden Richtungen gesperrt. Auch hier ist eine Umleitung für Sie eingerichtet. Die A30 Bad Oeynhausen-Osnabrück ist zwischen Bad Oeynhausen-Ost und Dehme wegen Wartungsarbeiten

23.41 Uhr, hier der Verkehrsservice mit einer weiteren Gefahrenmeldung. Diesmal ein Falschfahrer auf der A81, Würzburg-Stuttgart. Zwischen Kreuz Weinsberg und Heilbronn unter Gruppenbach kommt Ihnen ein Falschfahrer entgegen. Fahren Sie bitte äußerst rechts und überholen Sie nicht. Auf der A81 Würzburg-Stuttgart zwischen Kreuz Weinsberg und Heilbronn unter Gruppenbach ist ein Falschfahrer unterwegs. Vorsicht in beiden Richtungen. 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

0: Schöner Rhythmus, oder? Michael Schulte gerade gehört hier in der ARD-Hitnacht. Back to the Start. Er nutzte ja auch eine Castingshow als Sprungbrett sozusagen ins Showgeschäft. Und das ging ja schon mal gut auf. Das war damals 2012. Da war er mit dabei in der Sendung The Voice of Germany und erreichte immerhin den 3. Platz. Höhepunkt seiner Karriere war dann sicher die Teilnahme beim Eurovision Song Contest. Das war 2018 in Lissabon. Da schaffte er den 4. Platz. Und jetzt bei uns The Course.
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23:49 Uhr, hier nochmal der Verkehrsservice, immer noch aktuell die Gefahrenmeldung der Falschfahrer auf der A81 Würzburg-Stuttgart. Zwischen Kreuz-Weinsberg und Heilbronn unter Gruppenbach kommt Ihnen ein Falschfahrer entgegen. Fahren Sie bitte äußerst rechts und überholen Sie nicht. Zwischen Kreuz-Weinsberg und Heilbronn unter Gruppenbach. Ein Falschfahrer fuhr sich dort in beiden Richtungen. Und jetzt bei uns in der ARD-Hitnacht geht's in die 60er Jahre. Schöne Erinnerung und so zeitlos geblieben. Scott McKenzie mit San Francisco. Der Song ging und geht um die Welt. Und er ist ja auch viel mehr als nur ein Song. Eine Hymne einer ganzen Epoche. Die Hippie-Kultur damals. Mehrfach Platz 1, über 7 Millionen Mal verkauft. Und bis auf die Kinoleinwand hat es der Song geschafft. Der bekannteste Film, Forrest Gump. Scott McKenzie.

23:56 Uhr. Hier nochmal der Verkehrsservice. Immer noch aktuell der Falschfahrer auf der A81 Würzburg-Stuttgart. Zwischen Kreuz-Weinsberg und Heilbronn unter Gruppenbach kommt Ihnen ein Falschfahrer entgegen. Fahren Sie bitte äußerst rechts und überholen Sie nicht. A81 Würzburg-Stuttgart zwischen Kreuz-Weinsberg und Heilbronn unter Gruppenbach. Ein Falschfahrer, Vorsicht in beiden Richtungen.

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1: Um 0 Uhr Mitternacht mit Olaf Knapp. Ungarn hat einen neuen Regierungschef. Das Parlament hat den Vorsitzenden der bürgerlichen Tiso-Partei, Péter Modyar, zum neuen Ministerpräsidenten gewählt. Damit endet die Ära des Rechtsnationalisten Orbán, der Ungarn 16 Jahre lang regiert hatte. Nach der Vereidigung hielt Modyar seine Antrittsrede. Aus Budapest Sarah Beham.
2: Der neue Ministerpräsident wandte sich direkt an die Zehntausenden Ungarinnen und Ungarn, die vor dem Parlament die Vereidigung auf Bildschirmen mitverfolgten. Péter Modyar sagte: Willkommen im freien, demokratischen Ungarn. Das Parlament gehöre wieder dem Volk. Es sei ihr Regimewechsel. Die Ungarn hätten ein Wunder geschaffen. Und die ganze Welt sei jetzt etwas neidisch. Die Korruption wolle Modyar mit seiner Tisza-Regierung bekämpfen und das Land vereinen. Dafür forderte er alle Ungarinnen und Ungarn auf, mitzumachen.
1: Russlands Staatschef Putin hat sich zu einem möglichen Ende des Ukraine-Kriegs geäußert. Nach der traditionellen Militärparade zum Gedenken an das Ende des Zweiten Weltkriegs in Moskau sagte er, er denke, der Konflikt neige sich dem Ende zu. Scharfe Kritik übte der Kreml-Chef an der Unterstützung westlicher Länder für die Ukraine. Als Vermittler zwischen Russland und der EU brachte Putin den ehemaligen deutschen Bundeskanzler Schröder ins Gespräch. Unterdessen warfen Russland und die Ukraine einander vor, gegen die seit Freitagabend geltende Waffenruhe zu verstoßen. Nach dem Hunter-Virus-Ausbruch auf einem Kreuzfahrtschiff wachsen die Sorgen vor weiteren Infektionen. Experten beruhigen aber, morgen soll das Schiff Teneriffa erreichen und vor einem Hafen im Süden der Kanareninsel anlegen. Die Ausschiffung der Menschen soll dann bei Tageslicht beginnen. Seit dem Ausbruch des Hunter-Virus sind bisher 3 Menschen gestorben, ein niederländisches Ehepaar und eine Deutsche. Die Kassenärzte erwarten wegen der geplanten Einsparungen im Gesundheitswesen im kommenden Jahr deutlich weniger Behandlungen in den Praxen. Nach Berechnungen der kassenärztlichen Vereinigungen wären durch den geplanten Sparkurs rund 46 Millionen Behandlungsfälle nicht finanziert. Das Bundeskabinett hatte Ende April ein Sparpaket für das Gesundheitswesen auf den Weg gebracht, das noch durch den Bundestag und Bundesrat muss. Das Wetter in Deutschland. Nachts ist es meist trocken, bei Tiefstwerten von 11 bis 3 Grad. Am Tage im Osten und Südosten heiter über den Mittelgebirgen und im Norden, später vor allem auch im Südwesten, Schauer und Gewitter. 18 bis maximal 26 Grad, im Norden bleibt es kühler. Montag etwas Regen, im Süden Gewitter bei 10 bis 20 Grad. Es ist 0:03 Uhr.
3: Und hier der Verkehrsservice in der ARD-Hitnacht. Zunächst eine Entwarnung auf der A81 Würzburg-Stuttgart. Zwischen Kreuz Weinsberg und Heilbronn unter Gruppenbach ist kein Falschfahrer mehr unterwegs. Die A1 Dortmund Richtung Münster ist zwischen Kreuz Dortmund-Unna und Kamenzentrum wegen Bauarbeiten noch bis Montag früh gesperrt. Die A1 Osnabrück Richtung Bremen wird zwischen Bremen-Arsten und Hemelingen wegen Bauarbeiten von 2 bis 4 Uhr gesperrt sein. Die A2 Dortmund Richtung Oberhausen ist zwischen Dreieck Bottrop und Kreuz Oberhausen wegen Bauarbeiten noch bis Montag früh gesperrt. Die A3 Passau-Nürnberg ist zwischen Oberölsbach und Neumarkt in der Oberpfalz in Richtung Nürnberg bis 3 Uhr und in Richtung Passau bis 5 Uhr wegen Bauarbeiten gesperrt. Die A4 Köln Richtung Aachen ist zwischen Elsdorf und Merzenich wegen Fahrbahnerneuerung noch bis etwa 4 Uhr gesperrt. Die A7 Flensburg Richtung Hannover ist zwischen Hamburg-Stellingen und Heimfeld wegen Bauarbeiten bis heute Abend 19 Uhr gesperrt. Die weiträumige Umleitung führt ab Neumünster Süd über die B205, A21 und A1 zum Maschner Kreuz. Die A8 München-Salzburg ist zwischen Fraßdorf und Bernau wegen einer Nachtbaustelle noch bis 5 Uhr in beiden Richtungen gesperrt. Nutzen Sie auch hier die eingerichtete Umleitung. Die A30 Bad Oeynhausen-Osnabrück ist zwischen Bad Oeynhausen-Ost und Dehme wegen Wartungsarbeiten bis etwa 6 Uhr in beiden Richtungen gesperrt. Die A81 Heilbronn Richtung Würzburg ist zwischen Weinsberg-Ellhofen und Kreuz Weinsberg wegen Fahrbahnerneuerung noch bis Montag früh gesperrt. Die A92 München Richtung Deckendorf ist zwischen Oberschleißheim und Unterschleißheim wegen Bauarbeiten bis etwa 4 Uhr gesperrt. Die Umleitung führt über die U3. Und die A671 Wiesbaden Richtung Mainz ist zwischen Wiesbaden am Möhneburg und Mainz-Kastel nach einem Unfall gesperrt. Allen unterwegs eine gute und sichere Fahrt.
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3: Sonntag heute, 10. Mai. Nicht irgendein Sonntag, nein, heute ist Muttertag. Da sollten doch alle Mütter heute im Mittelpunkt stehen und einen richtig schönen Tag erleben. Am besten, wir fangen gleich damit an, mit den großen Hits aus einigen Jahrzehnten, um auch viele Erinnerungen wachzuhalten. Hier aus dem Landesfunkhaus in Dresden. Ich bin Heiko Rasch. Ich grüße Sie.

0: Die ARD-Hitnacht heute auf dem Weg in den Sonntagmorgen hinein. Und das ist ja nun kein gewöhnlicher Sonntag. Heute ein besonderer, ein Tag für alle Mütter, der Muttertag. Und wir alle haben ja der Mutter so viel zu verdanken. Schließlich hat sie uns den Weg ins Leben geebnet, hat uns auf alle Schwierigkeiten vorbereitet. Und egal, was auch passiert ist, auf die Mutter konnten wir uns doch meist immer verlassen. Also, der Tag sollte ihr gehören, mit Geschenken, mit vor allem mit Zeit und mindestens mit ein paar Grüßen. An dieser Stelle schon mal von mir auch einen Gruß an alle Mütter heute. Und da möchte ich natürlich auch mit Ihnen über Ihre Mutter ein wenig kommunizieren. Gern können Sie mir schreiben, was Sie Ihrer Mutter alles so zu verdanken haben, welche schönen Erlebnisse Ihre Mutter unvergessen machten und ja, vielleicht, was Sie mit ihr heute unternehmen wollen, wie Sie sie überraschen. ard-hitnacht@mdr.de. Da bin ich auf Ihre Geschichten gespannt. ard-hitnacht@mdr.de.
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0: Billy Joel hier in der ARD-Hitnacht. Aus seinem Familienkreis war ja schon zu hören, dass es dem Musiker schon wieder sehr gut geht und es soll nicht mehr lange dauern, bis er wieder Konzert geben könne. Gleich bei uns die Backstreet Boys. Schon in den 90er Jahren begeistern sie ja vor allem die Teenies und an Begeisterung haben sie bis heute nichts eingebüßt. Ganz im Gegenteil, heute kommen mehrere Generationen in ihre Konzerte und die sind nach wie vor gefragt. In Las Vegas zum Beispiel, da spielen sie ja meist in ausverkauften Hallen und im September gastieren sie in Deutschland. Und das wird sicher ein Riesenspektakel. Es ist ja nicht nur ein Konzert, sondern es sind 10 Konzerte an der Zahl. Und alle in der Merkur-Spielarena in Düsseldorf, da werden die Fans ganz sicher aus ganz Europa anreisen, vom 25. September bis zum 7. Oktober. Und vor den Backstreet Boys hier noch Silly. Damals einer ihrer ersten Hits und Erinnerung an Tamara Danz.
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Kurz nach 12:30, hier der aktuelle Verkehrsservice in der ARD-Hitnacht. Die A1 Dortmund Richtung Münster ist zwischen Kreuz Dortmund-Unna und Kamenzentrum wegen Bauarbeiten noch bis Montag früh gesperrt. Die A1 Osnabrück Richtung Bremen wird zwischen Bremen-Arsten und Hemmelingen wegen Bauarbeiten von 2 bis 4 Uhr gesperrt sein. Die A2 Dortmund Richtung Oberhausen ist zwischen Dreieck-Bottrop und Kreuz Oberhausen wegen Bauarbeiten noch bis Montag früh gesperrt. Die A3 Passau Richtung Nürnberg ist zwischen Oberölsbach und Neumarkt in der Oberpfalz in Richtung Nürnberg bis 3 Uhr und in Richtung Passau bis 5 Uhr wegen Bauarbeiten gesperrt. Die A4 Köln Richtung Aachen ist zwischen Elsdorf und Merzenich wegen einer Fahrbahnerneuerung bis etwa 4 Uhr gesperrt. Die A7 Flensburg Richtung Hannover ist zwischen Hamburg-Stellingen und Heimfeld wegen Bauarbeiten bis heute Abend 19 Uhr gesperrt. Die weiträumige Umleitung führt ab Neumünster Süd über die B205, A21 und A1 zum Maschner Kreuz. Die A8 München-Salzburg ist zwischen Fraßdorf und Bernau wegen einer Nachtbaustelle bis etwa 5 Uhr in beiden Richtungen gesperrt. Nutzen Sie hier bitte die eingerichtete Umleitung. Die A30 Bad Oeynhausen-Osnabrück ist zwischen Bad Oeynhausen

0: Mainz-Kastel nach einem Unfall gesperrt. Allen unterwegs eine gute und hoffentlich auch entspannte Fahrt.
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Die ARD-Hitnacht. Unser Weg in den Sonntagmorgen hinein. Heute ein ganz besonderer Tag. Heute ist Muttertag und da lassen es sich ja die Ersten nicht nehmen, um ihre Geschichten zu schreiben, um ihre Erinnerungen auch an ihre Mutter und wie sie sie heute überraschen wollen. Danke, Franz. Franz hat uns geschrieben, Muttertag ist immer ein besonderer Tag, allerdings finde ich, dass man die Mutter doch das ganze Jahr über hinweg wertschätzen sollte. Nicht nur, dass sie einem das Leben geschenkt hat, war sie doch immer für mich da und hat mir auch in schweren Zeiten mit Rat und Tat und immer einem offenen Ohr zur Seite gestanden. Verlassen einem leider liebe Angehörige für immer, ist sie mir zum Glück bis heute erhalten geblieben. Heute kann ich dies gern wieder zurückgeben und unterstütze sie im alltäglichen Alltag und Leben. Und das mache ich auch sehr gerne. Danke, Franz. Schöne Zeilen haben Sie uns da geschrieben. Auch Annette aus Leipzig möchte ihre Mutti grüßen, weil sie ihr viel zu verdanken hat und sie sehr mag. Und Carola aus Osnabrück hat geschrieben, meine Mutter verstarb bereits 2008 und ich verdanke ihr sehr viel. Allen voran die große Liebe zur Literatur, was sich auch in meiner Berufswahl, nämlich Buchhändlerin, niedergeschlagen hat. Danke, Carola, für diese Zeilen. Das sind immer nur Auszüge, die ich hier lesen kann. Aber es interessiert mich natürlich auch Ihre Geschichten und das ist der richtige Tag heute. Und wie Franz schon geschrieben hatte, sollte eigentlich immer Muttertag sein. Ja, solange wir die Mütter noch haben, sollten Sie das auch wissen, dass man sie gern hat. Und Sie können gerne weiterschreiben, ard-hitnacht@mdr.de.

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1: Um 1 Uhr mit Olaf Knapp. Auf der spanischen Kanareninsel Teneriffa wird am Morgen die Ankunft der MV Hondius erwartet. An Bord des niederländischen Kreuzfahrtschiffs war das Hunter-Virus ausgebrochen. 3 Menschen waren daran gestorben, darunter eine Deutsche. Katrin Schirwagen erklärt, wie die Behörden nun vorgehen.
2: Zunächst werden alle Passagiere und Besatzungsmitglieder an Bord auf Krankheitssymptome getestet. Erst dann werden sie an Land gebracht, in versiegelten und bewachten Fahrzeugen auf direktem Weg zum Flughafen. Dort warten dann schon Evakuierungsflugzeuge. Überwacht wird die Aktion von WHO-Chef Tedros. Er beruhigte die besorgten Menschen auf Teneriffa. Das Hunter-Virus sei nicht mit Corona vergleichbar. Das Risiko, sich anzustecken, sei gering.
1: Ungarns neuer Regierungschef Magyar hat sich nach seiner Vereidigung in einer Ansprache vor dem Parlament an die Bürger gewandt. Gemeinsam werde man Ungarn wieder aufbauen, so Magyar. Im Parlament hatte er zuvor gesagt, er werde nicht über Ungarn herrschen, sondern seinem Land dienen. Der 45-Jährige prangerte Korruption unter seinem Vorgänger Orbán an und will eine unabhängige Behörde schaffen, die veruntreute Gelder zurückholen soll. Die Kassenärzte erwarten wegen der geplanten Einsparungen im Gesundheitswesen im kommenden Jahr deutlich weniger Behandlungen in den Praxen. Nach Berechnungen der kassenärztlichen Vereinigungen wären durch den geplanten Sparkurs rund 46 Millionen Behandlungsfälle nicht finanziert. Das Bundeskabinett hatte Ende April ein Sparpaket für das Gesundheitswesen auf den Weg gebracht, das noch durch Bundestag und Bundesrat muss. In der Fußball-Bundesliga hat der VfL Wolfsburg gegen Bayern München verloren. Die Niedersachsen unterlagen dem deutschen Meister mit 0:1. Aus der Sportredaktion Jörg Tegelhütter.
3: Nach ausgeglichener erster Hälfte, in der Kane für die Bayern einen Elfmeter verschoss, geriet der VfL nach dem Wechsel durch das Tor von Ulisse auf die Verliererstraße, bleibt aber als 16. auf dem Relegationsrang. Am letzten Spieltag müssen die Wolfsburger nun beim punktgleichen vorletzten St. Pauli antreten. Die Hamburger unterlagen in Leipzig mit 1:2. Durch die Wolfsburger Niederlage haben Bremen trotz eines 0:1 in Hoffenheim und Köln den Klassenerhalt geschafft. Nach Bayern und Dortmund ist Leipzig sicher für die Champions League qualifiziert. Gute Chancen hat auch Stuttgart als 4. nach einem 3:1 Erfolg gegen Leverkusen. Augsburg gewann gegen Mönchengladbach ebenfalls mit 3:1.
1: Das Wetter in Deutschland. Nachts ist es meist trocken bei Tiefstwerten von 11 bis 3 Grad. Am Tage dann im Osten und Südosten heiter, über den Mittelgebirgen und im Norden, später vor allem auch im Südwesten Schauer oder Gewitter, bei 18 bis 26 Grad, im Norden kühler. Montag örtlich etwas Regen, im Süden Gewitter bei 10 bis 20 Grad. Es ist 1:03 Uhr.
4: Und hier der Verkehrsservice in der ARD-Hitnacht. Die A1 Dortmund Richtung Münster ist zwischen Kreuz Dortmund-Unna und Kamen-Zentrum wegen Bauarbeiten noch bis Montag früh gesperrt. Die A1 Osnabrück Richtung Bremen wird zwischen Bremen-Arsten und Hemmelingen wegen Bauarbeiten von 2 bis etwa 4 Uhr gesperrt. Die A2 Dortmund Richtung Oberhausen ist zwischen Dreieck Ort Bottrop und Kreuz Oberhausen wegen Bauarbeiten noch bis Montag früh gesperrt. Die A3 Passau-Nürnberg ist zwischen Oberölsbach und Neumarkt in der Oberpfalz in Richtung Nürnberg bis 3 Uhr und in Richtung Passau bis etwa 5 Uhr wegen Bauarbeiten gesperrt. Die A4 Köln Richtung Aachen ist zwischen Elsdorf und Merzenich wegen einer Fahrbahnerneuerung bis etwa 4 Uhr gesperrt. Die A7 Flensburg Richtung Hannover ist zwischen Hamburg-Stellingen und Heimfeld wegen Bauarbeiten bis heute Abend etwa 19 Uhr gesperrt. Die weiträumige Umleitung führt ab Neumünster Süd über die B205, A21 und A1 zum Maschner Kreuz. Die A8 München-Salzburg ist zwischen Fraßdorf und Bernau wegen einer Nachtbaustelle bis etwa 5 Uhr in beiden Richtungen gesperrt. Nutzen Sie hier bitte die eingerichtete Umleitung. Die A30 Bad Oeynhausen-Osnabrück ist zwischen Bad Oeynhausen-Ost und Dehme wegen Wartungsarbeiten bis etwa 6 Uhr in beiden Richtungen gesperrt. Die A81 Heilbronn Richtung Würzburg ist zwischen Weinsberg-Ellhofen und Kreuz Weinsberg wegen Fahrbahnerneuerung bis Montag früh gesperrt. Die A92 München Richtung Deckendorf ist zwischen Oberschleißheim und Unterschleißheim wegen Bauarbeiten bis etwa 4 Uhr gesperrt. Hier führt die Umleitung über die U3. Und die A671 Wiesbaden Richtung Mainz ist zwischen Wiesbaden am Möhneburg und Mainz-Kastel wegen Bergungsarbeiten gesperrt. Allen unterwegs eine gute und sichere Fahrt. Kommen Sie gut an Ihr Ziel.
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4: Mit Genesis geht's hinein in diese Stunde. Hier aus dem Landesfunkhaus in Dresden im Studio Heiko Rasch. Kommen Sie weiter gut durch die Nacht.

Kultband Smokey in der ARD-Hitnacht, damals noch mit Chris Norman als Sänger. Er konnte ja in den 80ern dann auch eine ebenso erfolgreiche Solokarriere starten, die bis heute anhält. 1986 war das und da sind nun auch schon 40 Jahre zusammengekommen. Im Oktober feierte er seinen 75. Geburtstag und mit seinem neuen Album Lifelines ist er in diesem Jahr auch wieder auf Tour. Ende Mai startet die in Österreich und dann sind ja auch jede Menge Termine in Deutschland geplant. Und hier Tour of Us.

0: Robbie Williams. Seine Solokarriere konnte ja seinen Erfolgen mit Take That noch um einiges toppen. Er brachte ja auch viele Alben an die Spitze der britischen Charts und damit hat er ja kürzlich sogar die Beatles übertroffen. Und seine Fans können ja auch in diesem Jahr auf zahlreiche Konzerte sich freuen. Auch in Deutschland wird es zwei geben, am 5. und 6. Juni nämlich in der Merkur-Spielarena in Düsseldorf. Muttertag heute. Danke an dieser Stelle schon mal für die zahlreichen Mails. Auch Thomas aus Moers hat uns hier geschrieben. Leider ist meine Mutter vor 21 Jahren gegangen, doch in meinem Herzen immer geblieben. Nicht nur an diesem Tag werde ich an sie denken. Allen Müttern an dieser Stelle einen schönen Muttertag. Danke, Thomas, für diese Zeilen. Und was würden Sie denn Ihrer Mutter heute sagen?
1: Ich habe eine sehr starke Mama, wo ich sehr, sehr stolz drauf bin. Und ich weiß, was sie in den letzten Jahren geleistet hat. Natürlich auch in den Jahren mit uns, als wir kleiner gewesen sind. Und dafür vielen, vielen herzlichen Dank und vor allen Dingen viel Gesundheit für meine Mama. Das ist das Wichtigste.
2: Dass ich sie lieb habe und dass ich auch froh bin, dass sie noch da ist. Und egal, wie schwer die Zeiten sind, es geht immer irgendwie weiter. Ne? Also es geht immer vorwärts, irgendwo geht immer eine Tür auf.
3: Dass ich sie lieb habe und dass ich froh bin, dass sie noch da ist.
4: Leider ist sie nicht mehr da, aber ich dachte, dass ich sie lieb habe. Das ist natürlich ganz wichtig. War schon eine tolle Zeit mit ihr.
5: Dass ich sie sehr liebe und ihr sehr viel zu verdanken habe und hoffe, dass sie noch lange, lange unter uns ist.
0: Genau. Gerne können Sie mir weiterschreiben. ard-hitnacht@mdr.de. Und das passt doch jetzt auch hervorragend. Jetzt bei uns die Mamas und die Papas. Die Papas, die sind ja dann am kommenden Donnerstag dran zum Vatertag. Aber heute werden die Mütter gefeiert und wir wollen natürlich auch alle hochleben lassen hier in dieser ARD-Hitnacht.
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1.30 Uhr, hier der aktuelle Verkehrsservice in der ARD-Nacht. Die A1 Dortmund Richtung Münster ist zwischen Kreuz Dortmund, Unna und Kamen Zentrum wegen Bauarbeiten noch bis Montag früh gesperrt. Die A1 Osnabrück Richtung Bremen wird zwischen Bremen-Arsten und Hemelingen wegen Bauarbeiten dann von 2 Uhr bis 4 Uhr gesperrt sein. Die A2 Dortmund Richtung Oberhausen ist zwischen Dreieck Bottrop und Kreuz Oberhausen wegen Bauarbeiten noch bis Montag früh gesperrt. Die A3 Passau-Nürnberg ist zwischen Oberölsbach und Neumarkt in der Oberpfalz in Richtung Nürnberg bis 3 Uhr und in Richtung Passau bis etwa 5 Uhr wegen Bauarbeiten gesperrt. Die A4 Köln Richtung Aachen ist zwischen Elsdorf und Merzenich wegen einer Fahrbahnerneuerung bis etwa 4 Uhr gesperrt. Die A7 Flensburg Richtung Hannover ist zwischen Hamburg-Stellingen und Heimfeld wegen Bauarbeiten bis etwa 19 Uhr gesperrt. Die weiträumige Umleitung, die führt ab Neumünster Süd über die B205, A21 und A1 zum Maschner Kreuz. Die A8 München-Salzburg ist zwischen Fraßdorf und Bernau wegen einer Nachtbaustelle noch bis etwa 5 Uhr in beiden Richtungen gesperrt. Nutzen Sie hier bitte auch die eingerichtete Umleitung. Die A30 Bad Oeynhausen-Osnabrück ist zwischen Bad Oeynhausen-Ost und Dehme wegen Wartungsarbeiten bis etwa 6 Uhr in beiden Richtungen gesperrt. Die A81 Heilbronn Richtung Würzburg ist zwischen Weinsberg Ellhofen und Kreuz Weinsberg wegen Fahrbahnerneuerung bis Montag früh gesperrt. Die A92 München Richtung Deckendorf ist zwischen Oberschleißheim und Unterschleißheim wegen Bauarbeiten bis etwa 4 Uhr gesperrt. Hier führt die Umleitung über die U3. Und die A671 Wiesbaden Richtung Mainz ist zwischen Wiesbaden am Möhneburg und Mainz-Kastel wegen Bergungsarbeiten gesperrt. Allen unterwegs eine gute und hoffentlich auch entspannte Fahrt. 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

0: Ja, längere Tage, kürzere Nächte, das ist ja derzeit auch so. Von 2008, dieser Song von Heinz Rudolf Kunze. Und jetzt geht's in die 90er. Lemon Tree, der Song, der machte die Band Fool's Garden auch weit über die deutschen Landesgrenzen hinaus bekannt. Was so ein bisschen Langeweile, was daraus alles so entstehen kann. So ging es nämlich damals dem Sänger der Band, Peter Freudenthaler. Er wartete an einem Sonntagnachmittag auf seine Freundin und die Zeit, die hat er dann genutzt und diesen Song geschrieben. Nur schlappe 20 Minuten soll das gedauert haben und schon war der Song fertig. Also im Nachhinein kann er da seiner Freundin sehr dankbar gewesen, sehr dankbar sein, dass sie ihn hat warten lassen. Sonst wäre der Musikwelt doch auch ein großer Hit verloren gegangen. Und den habe ich dabei. Lemon Tree, Fool's Garden.
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Kim Wilde aus den 80ern hier in der ARD-Hitnacht und jetzt Amy MacDonald. Ja, mit ihrem Debütalbum This is the Life vor 19 Jahren feierte sie ihren Start in eine Weltkarriere, die ja auch bis heute anhält. Mitte Juni startet sie dann ihre nächste Tournee und die führt sie in diesem Jahr auch wieder nach Deutschland. 14 Konzerte sind geplant und das erste wird am 11. August in Landshut sein. Hier ein Song von ihrem vierten Studioalbum, Dream On.

Und da muss ich den Song schon wieder unterbrechen. 1.51 Uhr, hier der Verkehrsservice mit einer Gefahrenmeldung. Achtung, ein Falschfahrer auf der A46 Wuppertal-Heinsberg. Zwischen Düsseldorf-Wersten und Dreieck Neuss-Süd kommt Ihnen ein Falschfahrer entgegen. Fahren Sie bitte äußerst rechts und überholen Sie nicht. Auf der A46 Wuppertal-Heinsberg zwischen Düsseldorf-Wersten und Dreieck Neuss-Süd ist ein Falschfahrer unterwegs. Vorsicht dort in beiden Richtungen.

immer so richtig handgemacht, ihre Musik. Annie MacDonald mit ihrer Gitarre. Und sie wird natürlich in diesem Jahr auch wieder einige Konzerte in Deutschland geben. 1.55 Uhr. Schauen wir nochmal auf den Verkehrsservice. Immer noch aktuell die Gefahrenmeldung. Der Falschfahrer auf der A46 Wuppertal-Heinsberg. Zwischen Düsseldorf-Wersten und Dreieck-Neuss-Süd kommt Ihnen ein Falschfahrer entgegen. Fahren Sie bitte äußerst rechts und überholen Sie nicht. Auf der A46 Wuppertal-Heinsberg zwischen Düsseldorf-Wersten und Dreieck-Neuss-Süd ist ein Falschfahrer unterwegs. Vorsicht dort in beiden Richtungen. Ein Titel noch bis zu den aktuellen Meldungen aus der Nachrichtenredaktion. Und da begleitet uns Arlo Gaffrey.

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1: Um 2 Uhr mit Olaf Knapp. In den frühen Morgenstunden soll die MV Hodius, an deren Bord es bisher zu 8 Infektionen mit dem Hunter-Virus gekommen ist, vor Teneriffa ankern. Die Passagiere und ein Teil der Crew sollen unter hohen Sicherheitsvorkehrungen von Bord gebracht und in ihre Herkunftsländer ausgeflogen werden. Aus Barcelona, Julia Macher.
2: Die MV Hondius legt nicht direkt am Kai an, sondern ankert im Hafenbecken von Granadilla im Südosten Teneriffas. Und von dort werden die 86 Passagiere und ein Teil der Crew nach einer gründlichen Untersuchung dann in Beibooten an Land gebracht. Am Hafen werden sie dann in speziell ausgestatteten Militärfahrzeugen zum 10 Minuten entfernten Flughafen gefahren, wo bereits von den jeweiligen Herkunftsländern gecharterte Flugzeuge und Militärmaschinen bereitstehen. Während der gesamten Transportzeit werde es zu keinem Zeitpunkt zu Kontakt mit der Inselbevölkerung kommen. Das hat die spanische Regierung